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2: Am Mikrofon Sebastian Rosenauer. Es ist 3 Uhr. Am Abend startet das erste Semifinale beim Eurovision Song Contest in Wien. Für die ganze Stadt ist der ESC ein wichtiger Tourismusmotor. Trotzdem hat es in den vergangenen Tagen Berichte gegeben, dass die Hotelauslastung im Mai niedriger sei als in den Vorjahren. Das stimmt nicht, sagt der Chef des Wien-Tourismus Norbert Kettner am Abend in der ZIP 2.
3: Wir sind derzeit bei 75% Auslastung. Was heißt das von der Einordnung her? Wir haben eine Jahresauslastung von 71% über das gesamte Jahr. Das ist die beste Hotelauslastung aller österreichischen Bundesländer, weil wir eben ganz Jahrestourismus haben. Also da sind wir schon drüber. Aber wir haben auch immer davor gewarnt vor einer Goldgräberstimmung. Also ich kann mich erinnern, kurz nachdem Wien sozusagen nominiert worden ist oder das gewonnen hat, gab es halt auch Betten in Schlafsälen, die um 1.000 Euro angeboten worden sind, wo wir schon gesagt haben, das wird nicht funktionieren.
2: Sagt Chef des Wien-Tourismus Norbert Kettner in der ZIP 2. Das Handy von Christian Pilnacek steht heute im Zentrum des U-Ausschusses. Es geht wieder einmal um die Frage, warum das Smartphone des ehemaligen Justizsektionschefs nicht als Beweismittel beschlagnahmt worden ist. Niklas Lercher.
4: Vor allem eine Frage dürfte sich heute und morgen im Pilnacek-U-Ausschuss wie ein roter Faden durchziehen. Warum haben die Ermittlungsbehörden das Smartphone an Caroline List, die Witwe des Ex-Justizsektionschefs, weitergegeben, statt es sicherzustellen? List hat das Handy dann ja nach eigenen Angaben mit einem Bunsenbrenner zerstört. Zwischenzeitlich hat die Wirtschafts- und Korruptionsstaatsanwaltschaft deshalb sogar ermittelt gegen die Ermittlungsbehörden selbst. Das Verfahren wurde aber eingestellt. Einer der betroffenen Polizisten kommt heute als Auskunftsperson zu Wort. Vergangene Woche hatte bereits sein Kollege das polizeiliche Vorgehen verteidigt. Ebenfalls geladen ist eine Staatsanwältin der WKStA. Morgen sind dann zwei Staatsanwältinnen der Staatsanwaltschaft Krems an der Reihe, jener Behörde, der man den Fall nach den laut gewordenen Vorwürfen entzogen hatte.
2: Und weil sie Sex in der Business Class gehabt haben, sind zwei Fluggäste aus Argentinien kurzfristig festgenommen worden. Die 60-jährige Frau und der verheiratete 55-jährige Mann dürften sich erst auf dem 7-stündigen Flug kennengelernt haben. Das Bordpersonal hat sie auf frischer Tat ertappt und nach der Landung die Polizei verständigt. Die beiden dürften eine Geldstrafe bekommen. Und jetzt zum Wetter mit Nicola Biermeier.
5: Das Wetter hat umgestellt. Nach einigen frühsommerlichen Tagen ist es heute frisch, auf den Bergen winterlich und sehr windig. Der Wind aus West bis Nordwest bläst lebhaft bis stark, auf den Bergen auch stürmisch und es ziehen ein paar Regenschauer durch, die meisten bis Mittag in den Alpen und im Süden. Ab 800 bis 1300 Meter Höhe schneit es. Am Nachmittag gibt es von Westen her ein paar Sonnenfenster, mehr als 5 bis 14 Grad werden es aber kaum. Morgen zeitweise sonnig, teils noch windig, aber nicht mehr ganz so kalt mit 11 bis 18 Grad.
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1: Im Studio Sebastian Rosenauer. Es ist 4 Uhr. Wer seine Klimaanlage oder seine Wärmepumpe warten lässt, sollte sich vor betrügerischen Anbietern in Acht nehmen. Viele Österreicherinnen und Österreicher lassen jetzt im Frühling ihre Anlagen überprüfen und das wird offenbar gezielt ausgenutzt. Martina Großfurtner.
2: Die Wirtschaftskammer warnt vor unseriösen Angeboten. Innungsmeister Robert Breitschopf, was fällt da drunter?
3: Alles, wo der Preis im Vordergrund steht. Und wenn wir heute einen Preis angeboten bekommen von 90 oder 100 oder 150 Euro, dann ist das zu hinterfragen. Seriöse Firmen werden keine Lockpreise nach außen tragen.
2: Ist der Handwerker bereits vor Ort, sollte man außerdem darauf achten, sich nicht unter Druck setzen zu lassen. Unseriöse Anbieter würden oft auf Barzahlung bestehen oder bei relativ neuen Geräten schwere Schäden feststellen. Dann solle man einfach sagen, dass nicht genug Bargeld im Haus sei, so Breitschopf.
3: Wenn die merken, hier gibt es nichts zu holen, dann hören die relativ schnell auf.
2: Breitschopf empfiehlt, einmal im Jahr die Anlagen von einem Fachbetrieb überprüfen zu lassen.
1: Das Schloss Mirabell in Salzburg leuchtet heute blau anlässlich des internationalen MECFS-Tages. Damit will die Stadt ein Zeichen setzen für mehr Bewusstsein und Solidarität mit Betroffenen. In Österreich leiden mehr als 70.000 Menschen unter MECFS. Die neurologische Krankheit ist auch als chronischer Erschöpfungszustand bekannt. In einem Monat, am 11. Juni, wird die Fußballweltmeisterschaft in Mexico City mit dem Spiel Mexiko gegen Südkorea eröffnet. Zum ersten Mal seit 1998 ist Österreich wieder dabei und die Erwartungen sind hoch, Wolfgang Eichinger.
4: Ja, und die Hoffnungen, die Erwartungen und vor allem die Euphorie, die hält Österreichs 67-jähriger Teamchef Ralf Rangnick hoch.
5: Das ist, glaube ich, im Moment auch zu spüren. Das tut dem Land gut, das tut den Einwohnern Österreichs gut.
4: Die Gruppenphase beinhaltet zwar Weltmeister Argentinien, aber auch Jordanien und Algerien, also eher unbekannte Gegner.
5: Hat den Vorteil, dass auch die anderen Länder uns noch nicht so gut kennen, wir sie umgekehrt auch nicht. Und da sehe ich schon auch nochmal eine Chance für uns, dass wir dafür das ein oder andere Überraschungsmoment sorgen.
4: Ralf Rangnick und sein Team haben viel vor. Es ist ja die erste Weltmeisterschaft für Österreich seit 28 Jahren.
5: Für mich ist es auch die erste Weltmeisterschaft überhaupt, so wie für meine Spieler. Keiner meiner Spieler hat bisher schon an einer Weltmeisterschaft teilgenommen. Und genauso besonders wollen wir da auch jedes Spiel angehen.
4: Am 27. Mai beginnt die Vorbereitung mit einem Trainingslager in Wien. Das erste Spiel gegen Jordanien, dann drei Wochen später, am 17. Juni in San Francisco.
1: Und die Wetteraussichten hat jetzt Nicola Biermeier.
6: Sehr windig, frisch und wechselhaft ist das heute. Der Wind aus West bis Nordwest bläst lebhaft bis stark, verbreitet mit Böen um 50 Kilometer pro Stunde. Auf den Bergen sind auch Sturmböen möglich. Vorerst ist es meist noch trüb mit einigen Regenschauern, vor allem in den Alpen und im Süden. Schon ab 800 bis 1300 Meter Höhe schneit es. Am Nachmittag gibt es nur noch einzelne Schauer und auch etwas Sonne. Es bleibt sehr frisch bei maximal 5 bis 14 Grad. Ganz passend heuer zum ersten Eisheiligen Pankratius.
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1: Am Mikrofon ist Anselm Peer. Frankreich geht schärfer gegen eine mögliche Verbreitung des Hunter-Virus vor und verhängt strengere Quarantänemaßnahmen für Kontaktpersonen. Bei einer Französin ist das Virus ausgebrochen. Sie befindet sich in Paris auf der Intensivstation, berichtet Cornelia Primosch.
2: Unter höchsten Sicherheitsvorkehrungen wird Frankreichs erste Hunter-Virus-Patientin im Pariser Spital Bichat versorgt. Nach anfänglichen Symptomen hatte sich der Zustand der etwa 60 Jahre alten Frau rasch verschlechtert. Sie konnte auf der Intensivstation stabilisiert werden. Sie war gemeinsam mit 4 anderen Kreuzfahrtteilnehmern aus Teneriffa nach Paris gebracht worden. Sie müssen bis auf Weiteres im Krankenhaus bleiben, sagt Gesundheitsministerin Stephanie Rist. Für sie gilt mindestens 15 Tage Quarantäne. Im Spital Bichat. Strenger überwacht werden nun auch jene 22 Personen, die auf Flugreisen in der Nähe von Erkrankten waren. Die Regierung in Paris hält täglich 2 Krisenräte ab.
1: Der Handelsverband kritisiert die geplante Paketabgabe. Ab Oktober will die Regierung von großen Versandhändlern 2 Euro pro Paket einheben. Neben den großen Anbietern seien aber auch tausende Kleinbetriebe betroffen, die ihre Produkte über Anbieter wie Amazon verschicken, kritisiert Handelsverbandsobmann Rainer Will. Er spricht von einem Österreich-Aufschlag. Chinesische Billigplattformen würden weiterhin nicht fair besteuert. Nur wenige Stunden nach dem Ende einer brüchigen 3-tägigen Waffenruhe hat Russland die Ukraine erneut massiv angegriffen. Die ukrainische Luftwaffe hat in der Nacht zahlreiche russische Drohnenangriffe gemeldet auf die Hauptstadt Kiew und weitere Städte wie Saporischnja, Dnipro, Kharkiv und Kherson. Auch in der Nord- und Südukraine gab es wieder Explosionen. Der Pilnacek-Untersuchungsausschuss wird heute und morgen fortgesetzt. Im Fokus stehen dabei wieder mögliche Fehler bei den Ermittlungen. Etwa die Frage, warum die Ermittlungsbehörden das Smartphone des einst mächtigen, verstorbenen Justizsektionschefs an seine Witwe weitergegeben haben, statt es sicherzustellen. Sie hat das Handy ja dann nach eigenen Angaben mit einem Bunsenbrenner zerstört. In der Wiener Stadthalle geht am Abend das erste Halbfinale des Eurovision Song Contest über die Bühne. 15 Länder treten heute um 10 Tickets für das Finale am Samstag an. Das waren die Nachrichten mit Anselm Peer. Und jetzt zum Wetter.
3: Feuchte und kühle Luft liegt heute über Österreich. Pünktlich zu Pankratius, dem ersten Eisheiligen, ist es im Bergland teilweise sogar winterlich. Die Schneefallgrenze sinkt in den nächsten Stunden zum Teil bis knapp unter 1000 Meter Höhe. In den Salzburger Gebirgsgauen etwa gab es gestern noch 20 Grad, heute kann es bis in einige Täler weiß werden. Generell ist der Dienstag unbeständig, zumindest zeitweise fast überall nass. Tagsüber gibt es mit lebhaftem bis kräftigem Nordwestwind vermehrt auch Sonnenfenster. Die größten in Teilen von Vorarlberg, Tirol und wahrscheinlich auch von Oberösterreich. Kalt bleibt es aber überall bei maximal 5 bis 14 Grad. In 2000 Meter Höhe hat es um minus 4 Grad und es gibt weiteren Neuschnee, bis etwa 20 Zentimeter in den hohen Tauern. Morgen Mittwoch wird es mit einem Zwischenhoch deutlich sonniger. In der Früh besteht im Berg- und Hügelland Frostgefahr. Immerhin 11 bis 19 Grad werden es am Nachmittag. Am Feiertag breiten sich dann von Westen her wieder Regenwolken aus. So viel zum Wetter von Gerald Holzinger.
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0: Willkommen am Dienstag auf Radio Tirol. 5:30 ist es und Sie sind sicher unterwegs mit dem Radio Tirol Verkehrsservice. Auf der A12 am Zubringer Fliers ist der Landeckertunnel in beiden Richtungen wegen Nacharbeiten gesperrt. Der Verkehr wird noch bis 6 Uhr durch Landeck umgeleitet und eine Baustelle auch auf der Zillertalstraße talauswärts bei Straß. Der Verkehr wird bis morgen inklusive auch da noch örtlich umgeleitet. Ich wünsche gute und sichere Fahrt.
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2: Mit Stefan Lindner. Schönen guten Morgen. Ende Mai tagt der Bäderbeirat des Landes und er wird viel zu diskutieren haben. Nach Wörgl haben jetzt nämlich auch Gemeinde- und Tourismusverband Meierhofen ein Schwimmbadprojekt eingereicht, das Regionalbad Zillertal. Das Geld im Bädertopf wird knapp, rund 35 der 50 Millionen sind bereits vergeben bzw. zugesagt. Birgit Mariacher berichtet.
3: Laut Tourismusverband soll es das erste ganzjährig nutzbare 25-Meter-Becken im Zillertal werden. 13 Bürgermeister aus der Region stehen hinter dem Regionalbad Zillertal, das auf dem Areal des bestehenden Erlebnisbads Meierhofen entstehen soll. Die bestehende Anlage, teils noch aus den 60ern, könne heutigen Anforderungen nur mehr eingeschränkt gerecht werden, heißt es. Die neue Badeanlage soll neben dem 25-Meter-Becken samt Sprungturm auch Boulderwall und Schwimmparcours sowie einen großzügigen Wellnessbereich umfassen. Das Regionalbad sei für Schul-, Leistungs- und Breitensport gedacht, heißt es. Gesamtkosten 37 Millionen Euro. 55% der förderbaren Kosten erhofft man sich aus dem Bäderfonds. Darüber muss nun der Bäderbeirat des Landes entscheiden.
2: Im Zusammenhang mit Nazi-Parolen rund um das Gauderfest im Zillertal rät die Polizei, solche Vorfälle unmittelbar zu melden, am besten bei der Notrufnummer 112. Keinesfalls sollte man sich selbst in Gefahr begeben. Das gilt auch für das Filmen solcher Vorfälle, sagt Polizeisprecher Stefan Eder.
4: Ein Video als Beweismittel ist für uns natürlich wertvoll. Trotzdem müssen wir hier unbedingt zur Vorsicht raten. Diese Situation sollte nicht eskalieren. Man sollte sich eben auf keinen Fall selbst in Gefahr bringen. Und das kann natürlich auch passieren, wenn man hier filmt.
2: Wie berichtet, ermittelt die Polizei wegen nationalsozialistischer Wiederbetätigung bei einer Zugfahrt zum Gauderfest. Auf einem Video sind Siegheilrufe zu hören. Auch weitere rechtsextreme Delikte stehen im Raum. Die Anmeldung zur Sommerbetreuung für Schulkinder in Innsbruck ist gestartet. Die Stadt bietet sie an 6 Standorten in den ersten 7 Ferienwochen von 13. Juli bis 28. August an. Sie ist für jene Kinder gedacht, die auch während des Schuljahres Horte- oder Pflichtschulen in Innsbruck besuchen und deren Eltern beide berufstätig sind. Ein entsprechender Nachweis sei vorzulegen. Anmelden kann man sich online über den Verein Kinderfreunde Tirol oder persönlich im Haus der Kinderfreunde auf der Hungerburg. Die Anmeldung läuft bis Ende Mai.
0: Und wir schauen ins Radio Tirol Wetterservice. Heute gibt es quasi Aprilwetter Deluxe und das mitten im Mai. Dieser Dienstagmorgen beginnt sehr regnerisch im ganzen Land. Oberhalb von rund 1000 bis 1500 Metern fällt sogar noch einmal ein bisschen Schnee. Doch dieses Tief verliert schnell die Lust an uns. Am Vormittag wird der Regen schon schwächer und zieht sich dann so Richtung Achenseegebiet und dann ins Unterland zurück. Von Westen kommt ein frischer Wind und bessere Laune. Das Oberland bekommt schon Sonne ab und auch Osttirol darf sich am Nachmittag trotz kräftigem Tauernwind über ein paar freundliche Phasen freuen. Warm ist anders. 8 bis 13 Grad sind maximal drinnen. Mini-Ausblick auf Mittwoch, auf morgen kalter Start, aber am Nachmittag deutlich milder. Hohe Wolken dämpfen die Sonne so ein bisschen, aber insgesamt wird es ein freundlicher Mittwoch. Und ich wünsche Ihnen jetzt einmal einen freundlichen Dienstag. Ja, die Augen sind offen. Am Rest würde ich sagen, da arbeiten wir einfach gemeinsam. Aufwachen, durchatmen und zuhören.
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0: Freue mich, wenn Sie uns zuhören. Barbara Kohler da. Und zum Singen haben wir den Michael Cimbello bestellt.

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0: könnte man einfach stundenlang zuhören, oder? Aber Elton John hat ausgesungen seinen Rocketman um 5:46 Uhr. Guten Morgen, Tirol, am Dienstag.
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0: Beim Eurovision Song Contest in Wien wird es heute spannend. Ab heute geht es in die Entscheidung. Und Österreich mit Sänger Cosmo ist ja als Gastgeberland fix für das Finale qualifiziert. Zuhören und mitfiebern, ja, ist das eine, wenn es einen interessiert. Aber selber singen und auch dabei Gemeinschaft erleben, ist das andere. Immerhin wird dabei ein Kuschelhormon ausgeschüttet, ja, das weiß Olivier Dantine, Superintendent der Evangelischen Kirche für Salzburg und Tirol.
2: Mit dem heutigen ersten Semifinale beginnt in Wien nun endlich der Eurovision Song Contest. Seit Tagen stimmen sich die Fans ein, indem sie auf den Straßen gemeinsam singen. Dieses gemeinsame Singen ist vielen Menschen auch unabhängig von diesem Event wichtig. Tausende Chöre gibt es in Österreich mit ganz unterschiedlichem Charakter, Zusammensetzung und Qualität. Kinderchöre, Kirchenchöre, Chöre mit ambitionierten Laien und hochprofessionelle Chöre. Auch was gesungen wird, ist sehr unterschiedlich. Volkslieder, alte und moderne Kirchenlieder, Gospels und Spirituals und auch anspruchsvolle Werke klassischer Musik. Bei all den Unterschieden haben alle Chöre wichtige Gemeinsamkeiten. Das Singen in einer Gruppe verbindet auf eine besondere Weise. Wer im Chor singt, muss auf die anderen im Chor achten. Man muss aufeinander hören und stellt sich auf einen gemeinsamen Rhythmus ein. Das gemeinsame Singen sorgt überdies für Wohlbefinden. Dafür gibt es auch genügend medizinische Hinweise. Das sogenannte Kuschelhormon Oxytocin wird ausgeschüttet. Stress- und Aggressionshormone werden hingegen abgebaut. Ein Wohlgefühl am Ende einer auch sehr anstrengenden Chorprobe ist das logische Ergebnis, von dem viele Chorsänger erzählen. Was mich aber besonders fasziniert ist, wie ich als einzelner Chorsänger Teil eines ganz besonderen Klangerlebnisses werde. Da öffnet sich schon mal der Himmel mit seinen Klängen.
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1: Am Mikrofon ist Anselm Peer. Guten Morgen. Der Pilnercheck-Untersuchungsausschuss wird heute und morgen fortgesetzt. Im Fokus stehen dabei erneut mögliche Fehler bei den Ermittlungen rund um den Tod des Ex-Justiz-Sektionschefs. Als Auskunftspersonen sind diese Woche ein Polizist und drei Staatsanwältinnen geladen. Es geht wieder einmal um die Frage, warum das Handy von Pilnercheck nicht als Beweismittel beschlagnahmt worden ist. Niklas Lacher berichtet.
2: Vor allem eine Frage dürfte sich heute und morgen im Pilnercheck-U-Ausschuss wie ein roter Faden durchziehen. Warum haben die Ermittlungsbehörden das Smartphone an Caroline List, die Witwe des Ex-Justiz-Sektionschefs, weitergegeben, statt es sicherzustellen? List hat das Handy dann ja nach eigenen Angaben mit einem Bunsenbrenner zerstört. Zwischenzeitlich hat die Wirtschafts- und Korruptionsstaatsanwaltschaft deshalb sogar ermittelt gegen die Ermittlungsbehörden selbst. Das Verfahren wurde aber eingestellt. Einer der betroffenen Polizisten kommt heute als Auskunftsperson zu Wort. Vergangene Woche hatte bereits sein Kollege das polizeiliche Vorgehen verteidigt. Ebenfalls geladen ist eine Staatsanwältin der WKStA. Morgen sind dann zwei Staatsanwältinnen der Staatsanwaltschaft Krems an der Reihe, jener Behörde, der man den Fall nach den laut gewordenen Vorwürfen entzogen hatte.
1: Die Bundesregierung meldet Fortschritte im Kampf gegen russische Spionage. Russische Vertretungen in Wien haben einige Spionageantennen abgebaut, die gegen NATO-Staaten und internationale Organisationen gerichtet waren, sagt Außenministerin Beate Mandl-Reisinger.
3: Wir haben volle Aufklärung verlangt über diese Antennen und unsere Dienste versichern, dass Antennen von russischer Seite abgebaut wurden.
1: Das geplante Spionagegesetz soll russische Spionage weiter einschränken. In Großbritannien steigt nach dem Wahldebakel der Druck auf Premier Keir Starmer. Mehr als 70 Abgeordnete seiner Labour-Partei fordern jetzt schon seinen Rücktritt. Er lehnt das weiterhin ab. Der neue Wiener Erzbischof Josef Grünwiedl ist gerade auf Antrittsbesuch im Vatikan. Gestern hatte er dort eine Privataudienz beim Papst. Aus Rom berichtet Cornelia Wospernik.
4: Ins Detail gehen kann er nicht, denn für solche Gespräche gilt Verschwiegenheit. Josef Grünwiedl erzählt aber, dass das mehr gewesen sei als ein diplomatischer Termin. Er sei sehr beeindruckt vom Papst, der ein guter Zuhörer sei und gezielt nachfrage.
5: Also es war eine sehr interessante und sehr herzliche Begegnung.
4: Konkret wollte Leo mehr über die Lage der Kirche in Wien und in Österreich wissen. Gab es da auch Aufträge an den Erzbischof?
5: Wünsche oder Aufträge hat er mir nicht mitgegeben.
4: Er, so Grünwiedl, wünsche sich vom Papst, dass er seinen Friedenskurs fortsetze. Ende Juni kommt der Wiener Erzbischof noch einmal nach Rom, um das Pallium zu halten. Die Stola, die der Papst selbst trägt und Metropoliten überreicht.
1: Österreichs derzeit beste Tennisspielerin Anastasia Potapova ist in Rom im Achtelfinale gescheitert. Sie musste sich der Weltranglisten-Fünften Jessica Pegula aus den USA nach 2 Sätzen geschlagen geben. Das waren die Nachrichten mit Anselm Peer.
6: Und wir kommen zum Radio Tirol Wetterservice. Regenjacke, jo, Sonnenbrille, vielleicht. Der Tag startet einmal in Nord- und Osttirol ziemlich nass kalt. Dazu gibt es eine Schneefallgrenze, die zwischen 1000 und 1500 Metern pendelt. Aber schon am Vormittag zieht sich der Regen so Richtung Aachen, See, Kufstein und Kitzbühel zurück. Von Westen her lockert es dann langsam auf und mit einem lebhaften Wind zeigt sich sogar immer wieder die Sonne, weil die Wolken auseinander geblasen werden. Und auch Osttirol bekommt am Nachmittag mit dem Tauernwind ein recht sonniges Programm serviert. Kühl bleibt es aber, maximal 8 bis 13 Grad. Schauen wir ganz kurz auf morgen. Am Nachmittag morgen schon deutlich milder. Es kommen ein paar hohe Wolken, die Sonne abdämpfen. Aber insgesamt wird es ein freundlicher Mittwoch werden. Und sicher sind Sie unterwegs mit dem Radio Tirol Verkehrsservice. Guten Morgen, Claudia Zimmermann.
7: Guten Morgen, alles gut auf unseren Straßen. Soweit alles durchgeklickt, auf den Karten und Kameras gehabt. Nichts entdeckt, alles gut. Ich wünsche gute Fahrt.
6: Na dann. 6:04, Dienstag, der 12. Mai. Also ich glaube, mehr Infos braucht man morgens um diese Uhrzeit gar nicht, oder Claudia?
7: Genügt.
6: Genau, reicht, wenn Sie uns zuhören, würde ich sagen.
7: Natürlich, mit guter Musik.
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0: schon so ein bisschen im Nacken sitzen, Erik.
1: Ja, guten Morgen. Weil Mamertus alleine nicht stark genug war, schickt heute Pankratius Grüße aus dem Kühlschrank.
0: Ja, er funkt den Frühling eben gern so ein bisschen dazwischen.
1: Pass mal ja auf die Pflanze denn auf, gell?
0: Hehehe, hallo, hallo. Sind ja auch geborene Tirolerinnen, unsere Pflanzen. Und bekommen endlich wieder Hammi-Hamm, also genügend Wasser.
1: Ja, aber warm geht trotzdem anders. Der heilige Pankratius bringt uns heute maximal 12 Grad. Bis in den Vormittag hinein regnet es noch verbreitet. Schon ab 800 bis 1500 Metern kann es winterlich mit Schneefall sein.
0: Jetzt warte mal, Erik, warte mal. Am Nachmittag, da werden die Schauer dann rasch seltener und zwischendurch lächelt uns sogar die Sonne an.
1: Na, dann lächeln wir zurück, wenn sie zumindest das kurz vorbeischaut.
0: Unbedingt. Starten wir hinein in diesen Dienstag. Schön, dass Sie mit dabei sind.
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Unser 11 Minuten nach 6 Begleiter Roland Kaiser in Guten Morgen Tirol. Ja, und jetzt ist er da. Der Chef der Eisheiligen. Schönen guten Morgen. Und wir spüren ihn

0: Stellen Sie sich vor, alle Ihre Lieblingslieder würden sich in einem Song treffen, wie so beim großen Familienfeier der Musikgeschichte, Erik.
1: Ja, genau das hat Adele Tawil mit dem Titel Lieder gemacht. Jede Zeile des Songs bezieht sich auf Lieder, die in seinem Leben wichtig waren.
0: Da ist eins dabei von der Rockband Nirvana.
1: Oder von Rage Against the Machine.
0: Bis hin zu Ich und Ich und Düse im Sauserschritt.
1: Ja, er hat all das eingepackt, mit deutschen Texten gewürzt und daraus einen Ohrwurm gebastelt.
0: Genau, dann würde ich sagen, heiteres Liederraten jetzt mit Adele Tawil. Lieder, mal schauen, ob sie alle genannten Songs da jetzt heraushören.
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1: Der Frühverkehr, der rollt weiter problemlos auf Tirolstraßen. Viele Lkw sind allerdings unterwegs auf der A13 Brenner Autobahn, abschnittsweise in beiden Richtungen. Aber soweit noch alles gut. Ich wünsche gute Fahrt.
0: Es ist 6:30.
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3: Mit Stefan Lindner, schönen guten Morgen. Im großen Schwurgerichtssaal des Landesgerichts wird heute ein mutmaßlicher Fall von nationalsozialistischer Wiederbetätigung verhandelt. Angeklagt ist ein 21-jähriger Tiroler, der in einem Innsbrucker Nachtlokal mehrfach den Arm zum Hitlergruß erhoben haben soll. Michael Irsberger mit einer Vorschau.
4: Der 21-Jährige aus dem Oberland soll im Dezember vergangenen Jahres in einem Innsbrucker Nachtlokal mehrfach die Hand zum Hitlergruß erhoben haben. Im Juristendeutsch kann das Wiederbetätigung sein und dies ist kein Kavaliersdelikt, sondern eine schwere Straftat. Der Strafrahmen beträgt in diesem Fall 6 Monate bis 5 Jahre Haft. Der Angeklagte steht heute nicht vor einem Einzelrichter oder Schöffengericht, sondern Taten nach dem Verbotsgesetz werden vor dem Geschworenengericht verhandelt. Laut Anklage war er zum mutmaßlichen Tatzeitpunkt schwer betrunken, 2,14 Promille Alkohol in der Atemluft. Da der junge Angeklagte schon 2 einschlägige Vorstrafen aufzuweisen hat, wird der Ausgang des heutigen Prozesses mit Spannung erwartet. Das Verfahren ist bis 13 Uhr anberaumt.
3: Fast 10.000 Menschen sind in Tirol in der Pflege tätig. Zum überwiegenden Teil sind es Frauen, die in den Krankenhäusern, Pflegeheimen und bei mobilen Diensten zum Einsatz kommen. Zunehmende Alterung einerseits und die zu erwartenden Pensionierungen rücken Ausbildung und auch Arbeitsbedingungen in den Mittelpunkt. Am heutigen Internationalen Tag der Pflege. Georg Oberhammer mit den Einzelheiten.
5: Gut ein Drittel der Pflegekräfte in Tirol ist älter als 50 Jahre und rückt damit selbst dem Pensionsalter näher, weil der Bedarf am Pflegepersonal nicht zuletzt aufgrund der steigenden Lebenserwartung tendenziell eher zunimmt, hat das Land die Ausbildung hier intensiviert. Aktuell gibt es in der Pflege rund 2600 Auszubildende, ein historischer Höchststand heißt es. Es gäbe aber auch Anstrengungen, um die Arbeitsbedingungen für diesen fordernden Beruf zu verbessern. Das verlangt am heutigen Tag der Pflege auch die Gewerkschaft, um die Beschäftigten dort vor Burnout zu bewahren und auch um zu verhindern, dass erfahrene Menschen den Beruf frühzeitig verlassen. Der ÖGB Tirol verlangt gleichzeitig höhere Löhne. Darüber hinaus brauche es flächendeckende und leistbare Unterstützung für pflegende Angehörige. Durch sie wird das öffentliche Betreuungssystem andererseits auch entlastet.
3: Die INJO-Gruppe will an die Börse, der dementsprechende Registrierungsantrag sei bereits gestellt, heißt es in einer Aussendung. Ein wichtiger Standort von INJO ist Jenbach mit rund 2000 Mitarbeitern. Dort werden Gasmotoren hergestellt. Laut eigenen Angaben profitiert das Unternehmen aktuell vom weltweit zunehmenden Energiebedarf von Rechenzentren. Die warmen Tage machen zwar gerade eine Pause, aber die heißen Sommertage kommen bestimmt und sie werden ja bekanntlich auch mehr. Medizinerinnen und Mediziner warnen vor Überhitzung und raten dazu, ausreichend Flüssigkeit zu sich zu nehmen und zur Vorsicht, besonders beim Sport oder wenn man vorbelastet ist, sagt Intensivmediziner Benedikt Tremel.
6: Und das kann genauso das kleine Kind sein, also der Säugling, der vielleicht im Auto vergessen wird, hoffentlich nicht. Das sind vielleicht chronisch Erkrankte, Diabetiker, also Leute, die zuckerkrank sind, die es vielleicht gar nicht mehr so spüren. Das sind natürlich generell ältere Menschen. Ich denke da immer an meinen Vater, der dann im Garten Rasen mäht. Und wenn man das vielleicht über Mittag macht, dann ist man dann schon auch, und vielleicht noch ohne Sonnenschutz, dann ist man dann schon bedroht.
3: Beim Sport rät Tremel dazu, pro Stunde zwischen 400 und 800 Milliliter zu trinken. Zu viel Wasser würde den Salzgehalt wiederum im Blut senken.
0: Dann schauen wir zum Wetter. Von Hitze sind wir heute eher weit entfernt. Es bleibt sehr kühl mit maximal 13 Grad. Und dieser Dienstag braucht ein bisschen Anlauf. In der Früh in Tirol eher ungemütlich. Regen immer wieder, kalte Luft und Schnee auch in Höhenlagen, so zwischen 1000 und 1500 Metern. Im Laufe des Vormittags wird es ein bisschen besser. Der Regen, der zieht sich zurück, so ins Unterland, so Aachensee-Region, Kufstein, Kitzbühel. Und es kommt sogar ein bisschen die Sonne heraus. In Osttirol am Nachmittag mit Tauernwind recht freundlich. Ausblick auf morgen. Da wird es trockener, kalter Start, aber in den Mittwoch am Nachmittag deutlich milder. Und insgesamt wird es ja ein freundlicher 13. Mai morgen.
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0: Und die großen Hits, das ist einer von Gianna Nannini um 6:55.
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0: Wir machen einen Uhrenvergleich. 6 Uhr und
1: 41 Minuten.
0: Exactement.
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0: Stellen wir uns vor, am Vormittag noch die Schulbank drücken und am Nachmittag dann auf einer großen ESC-Bühne in Wien stehen. So oder so ähnlich läuft es heute für die Schülerinnen und Schüler vom BRG Adolf-Bichler-Platz, Erik.
1: Ja, genau, die haben den ESC-Schulmusikwettbewerb gewonnen und dürfen heute als Sieger tatsächlich auf der riesengroßen Song-Contest-Bühne in der Wiener Stadthalle stehen. Ja, da ist man natürlich aufgeregt, erzählt uns die Kira.
3: Die Nervosität ist da, aber ich glaube, also jetzt bin ich auf jeden Fall sehr gespannt darauf, wie das wird. Aber ich glaube, wenn man dann wirklich auf der Bühne steht und so, ist dann, glaube ich, die Nervosität schon sehr groß. Aber ich sage, das schaffen wir alles.
0: Es ist die richtige Einstellung von der Kira und so eine gewisse Anspannung, die braucht es auch. Gell?
1: Die ist gesund. Gut ist, genau. Ja, weil dann kann nichts mehr schiefgehen. Für die Julia wird es heute ein richtiger Gänsehautmoment.
3: Ich glaube schon, dass es ein cooler Moment ist, wenn man dann auf der Bühne steht mit allen zusammen und dann das tanzt und singt und so. Und ich glaube, das wird richtig cool.
0: Und dieses Gefühl gemeinsam auf der Bühne, tanzen, singen, das steckt auch im Song selbst. Nennt sich Happiness, mit Z geschrieben, Happiness, wie man mag, heißt er. Und der Titel kommt nicht von ungefähr.
1: Julia hat uns erzählt, warum Ihnen gerade diese Botschaft so wichtig war.
3: Ich glaube generell einfach in der Welt gerade ist es schon viel auch, was passiert und so, was nicht so cool ist. Und ich glaube einfach, dass man ein bisschen mehr Happiness generell ins Leben bringt. Und dass einfach, ja, dass man einfach happy ist und das Leben genießt.
1: Also nicht nur Musik, sondern ein bisschen mehr Happiness bringen die Innsbrucker Schülerinnen und Schüler heute Abend auf die große ESC-Bühne.
0: Ja, schön, haben sich viele Gedanken gemacht und wir drücken Ihnen für Ihren großen Auftritt alle Daumen und natürlich auch alle Sicherungen.
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0: Guten Morgen, Tirol mit Level 42. 7:10 ist es. Ein Auf und Ab mit dem Herrn, also nicht den Herrn, die vor mir stehen. Schönen guten Morgen,
1: Radio Tirol. Guten Morgen, hoffentlich nicht.
0: Nein, mit dem Herrn Frühling, ja. Da sind wir momentan gerade schön gefordert. Die Frühjahrsmüdigkeit auf der einen Seite, dann wieder Sommertemperaturen dazwischen. Da braucht man manchmal so ein bisschen einen Energieschub. Und ich glaube, da hat jeder von uns so seine persönlichen Helferleins. Ich habe gesehen, bei Sportlern gerade, momentan gerade innen, da bringen die Coaches gerade beim Tennis oder beim Laufen so kleine Flascheln und stecken die den Sportlerinnen.
2: Ach so. Ja, habe ich auch gesehen, das ist nichts anderes als Gurkenwasser drin.
0: Also einfach nur die Lake von den Gurken, wo die eingelegt sind?
2: Ja, weil da sind viele Elektrolyte drin, also Natrium, Kalium, und das soll vor allem Krämpfe lösen. Also,
0: Experimentierfreudiger und ein bisschen gefinkelter ist da schon der Stefan Lindner aus der Nachrichtenredaktion.
3: Da muss ich noch was zum Gurkenwasser sagen. Davor, also früher haben wir das getrunken, wenn wir einen Kater gehabt haben. Aber das ist also ein Hausmittel.
0: Was der wieder alles weiß. Ein Wundermittel.
3: Ich trinke in der Früh immer ein lauwarmes Wasser mit etwas Zitrone, frisch ausgepresst, ein bisschen Kurkuma drinnen, ein bisschen Pfeffer. Und natürlich Honig aus eigener Produktion.
2: Und Ingwer-Shots sind ja mittlerweile auch sehr in. Gleich in der Früh.
0: Schauen die Herren, so gesund unterwegs.
3: Aber es würde auch, und das sagt der Intensivmediziner heute bei mir in den Nachrichten, auch Wasser reichen. 400 bis 800 Milliliter, wenn man sportelt, ganz wichtig. Also es muss nicht immer was drinnen sein. Wichtig ist das, wenn es heiß ist, dass man Flüssigkeit zu sich nimmt. Zu viel dann auch wieder nicht, weil das spült dann die Salze wieder hinaus. Dann braucht man wieder das Gurkenwasser.
0: Ach Gott, Kreislauf.
3: Also ein Kreislauf.
0: Ein Wahnsinn. Wissen tun wir es alle, aber so machen tun wir es nicht. Gell? Aber wir haben auch unsere ganz eigenen Mittelchen für Ihre Ohren. Putzt einmal alles, Pipi fein durch.
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1: Am Mikrofon ist Anselm Peer. Guten Morgen. Die Bundesregierung meldet Fortschritte im Kampf gegen russische Spionage. Russische Vertretungen in Wien haben einige Spionageantennen abgebaut, die gegen NATO-Staaten und internationale Organisationen gerichtet waren. Stefan Kappacher berichtet.
2: Österreich schaue nicht mehr weg, wenn es um Spionage auf seinem Territorium geht, sagt NEOS-Chefin Beate Meindl-Reisinger.
3: Das haben wir auch unmissverständlich den Russen klargemacht. Wir haben volle Aufklärung verlangt über diese Antennen. Und unsere Dienste versichern, dass Antennen von russischer Seite abgebaut wurden.
2: Konkret sollen 3 von rund 20 Antennenanlagen weg sein, sowie 3 russische Diplomaten, die Anfang Mai wegen Spionage ausgewiesen worden sind. Der Geheimdienstexperte Thomas Riegler bescheinigt der Außenministerin einen symbolischen Erfolg.
4: Es ist vor allem mehr als Botschaft zu verstehen, dass also Österreich vermehrt jetzt auf diese roten Linien pocht, nicht mehr alles toleriert wird, was vielleicht in der Vergangenheit der Fall gewesen wäre.
2: Dabei helfen soll auch das neue Spionagegesetz. Wie es heißt, wird es bald in Begutachtung gehen.
1: Kurz nach dem Ende der 3-tägigen Waffenruhe hat Russland die Ukraine erneut massiv angegriffen. Kiew und viele andere Städte haben in der Nacht zahlreiche russische Drohnenangriffe gemeldet. Wer bei großen Online-Händlern bestellt, soll ab Oktober 2 Euro pro Paket zahlen müssen. Mit der Paketsteuer will die Regierung die Steuersenkung für Grundnahrungsmittel gegenfinanzieren. Scharfe Kritik kommt vom Handelsverband.
5: Wir sehen die Paketsteuer als verfehlt an, weil sie nicht die Drittstaatenhändler wie Temun Shein trifft, sondern heimische und europäische Händler und zahlen dort zum Schluss der Konsument.
1: Sagt Handelsverbandsobmann Rainer Will. In der Wiener Stadthalle geht am Abend das erste Halbfinale des Eurovision Song Contest über die Bühne. Besonders gute Gewinnchancen haben Songs, die Gänsehaut auslösen. Das hat ein Forschungsteam der Uni Wien herausgefunden und aktuelle ESC-Songs auf den Gänsehautfaktor untersucht. Tobias Mayer aus unserer Wissenschaftsredaktion, was ist denn da herausgekommen?
6: Ja, es sind genau die Songs, die auch in den Wettquoten als Favoriten gehandelt werden. Finnland, Frankreich oder Dänemark zum Beispiel. Bei diesen Songs hatten Versuchspersonen wesentlich öfter Gänsehaut als bei anderen.
1: Und die haben ihnen dann auch besser gefallen, oder?
6: Ganz genau, denn wenn jemand Gänsehaut beim Hören verspürt, wird der Glücksbotenstoff Dopamin im Gehirn ausgesendet. Uns gefallen diese Songs dann automatisch besser, ob wir wollen oder nicht.
1: Und der österreichische ESC-Song? Hören wir kurz rein.
7: Der Türsteher sagt mit einem Lachen:
8: Sie brauchen einen Tanzschein, da muss ich streng sein, weil ohne Tanzschein lass ich sie nicht rein.
1: Kosmos Tanzschein, wie schaut da laut den Forschern mit Gänsehaut aus?
6: Ja, leider eher schlecht. Die Versuchspersonen hatten fast gar keine Gänsehaut bei Österreichs Beitrag. Aber Tanzschein eignet sich besonders gut als Ohrwurm, sagen die Musikwissenschaftler. Auch nicht schlecht.
1: Ja, das Ohrwurmpotenzial ist auf jeden Fall nicht zu unterschätzen. Danke, Tobias. Das waren die Nachrichten mit Anselm Peer.
9: Dann schauen wir ins Radio Tirol Wetterservice. Ja, in der Früh ist es noch ein bisschen so grau in grau und regnerisch im ganzen Land. Sogar Schnee gibt's auf 1000 bis 1500 Meter. Aber das Tiefdruckgebiet verliert an uns schneller mal die Lust. Am Vormittag wird der Regen schwächer, zieht so Richtung Achensee, Kufsteiner Land, Kitzbühel in diese Gegend. Und vom Westen her kommt bessere Laune und auch Sonnenschein auf. In Osttirol gibt's kräftigen Tauernwind, aber auch am Nachmittag freundlichere Phasen. Warm ist allerdings anders. 8 bis 13 Grad sind maximal drinnen. Morgen schon deutlich milder am Nachmittag. Ein paar hohe Wolken ziehen durchs Land, aber im Großen und Ganzen wird es ein freundlicher Mittwoch. Und sicher sind Sie unterwegs mit dem Radio Tirol Verkehrsservice von Claudia Zimmermann.
10: Und der Frühverkehr, der wird auf unseren Straßen schon etwas dichter. Die ersten Verzögerungen gibt es bereits bei Wiesing und auf der Rotholzer Straße bei Strass rund um den Brettfalltunnel in beiden Richtungen. Gute Fahrt.
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13: Guten Morgen.
9: Am Dienstag, 12. Mai und heute geht's los. Song Contest.
10: Juhu.
9: Erster Bewerb, Claudia. Gell?
10: Ja, du, aber unser Vertreter, der kann ja total entspannt sein, weil der ist ja schon fix dabei.
9: Er ist fix dabei. Wir als Austragungsort und Land, ja, sind ja gleich im Finale.
14: Hey Radio Tirol, hier ist Cosmo und ich weiß nicht, ob ihr euch noch erinnern könnt, aber mein allererster Auftritt mit Tanzschein war gleich nach meinem Sieg bei Vienna Calling in Innsbruck bei der Olympiafeier.
9: Ach, bei Tirol. Tiroler Vibes hat er quasi bekommen. Aber ich würde sagen, dieses Punktevergeben, das ist immer so spannend. Wir vergeben jetzt auch einmal Punkte, nämlich.
15: Finally, Austria 12 Points.
9: 12 Punkte für.
16: Fürs Aufstehen auf alle Fälle.
9: 10 für halbwegs wach sein und 0 Punkte für.
16: Ja, eindeutig für schlechte Laune. Geht gar nicht.
9: Geht gar nicht, das geht nur so.
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0: Es ist genau 7:12. Das ist Ihr Dienstagmorgen mit Radio Tirol.
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0: Und heute Abend, da geht's los. Die ersten Song Contest-Teilnehmerinnen und Teilnehmer treten gegeneinander an und singen um das Finalticket am Samstag, Erik.
2: Ja, wer wird sich

0: Weißen und schafft den Sprung ins Finale.
1: 70 Jahre Eurovision Song Contest werden ja heuer gefeiert und das heißt, Zeit für so ein kleines Rekordranking.
0: Die erfolgreichsten Länder beim ESC, die kennen viele ja. Irland und Schweden ex aequo mit je 7 Siegen, Irland aber 3-mal in Folge. Aber was gibt's denn sonst noch für ESC-Rekorde? Das hat Marin Berlakovic für uns.
2: Den Punkterekord zum Beispiel, den hat Portugal 2017 geknackt. Mit 758 Punkten die höchste Punkteanzahl in der Geschichte des Wettbewerbs. Aber die Punkte- und Votingregeln haben sich ja nicht nur einmal geändert. Am anderen Ende der Punkteskala, in der Null-Punkte-Kategorie, da ist Österreich ganz vorne dabei mit 6-mal Zero Points, ex aequo mit Deutschland und der Schweiz. Letzter Platz, Kaiser, das sind Norwegen und Finnland mit 11 letzten Plätzen und Finnland hält noch einen anderen Rekord. Den kürzesten Beitrag in der Song Contest Geschichte. Nur 1 Minute 27 dauert der finnische Song aus 2015 und dazu hält Finnland auch noch den Rekord beim Beitrag mit dem wenigsten Wortanteil. Aus 1998, da werden nur 6 Wörter 3 Minuten lang ständig und ständig wiederholt. Auch langgezogen ist dieser Rekord aus Malta. Der längste Ton, 13 Sekunden lang, aus dem maltesischen Beitrag von 1992. Den höchsten Ton, den beansprucht seit 2021 Israel für sich. Ein 5 gestrichenes H und den tiefsten Ton, ein Kontra-C oder sogar ein subharmonisches A1, schreibt man Estland 2024 zu. Ist übrigens auch der Song mit dem längsten Songtitel in der ESC-Geschichte mit 50 Zeichen und lautet Mendest Narkotikumidest Eitea Me Gül Midak.
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0: Also wenn der Schwung von Texas Lightning gerade die Temperaturen ein bisschen ankurbeln könnte, weil Pankratius heute ist der Typ, der die Frühlingstemperaturen ein bisschen, ja, ich würde sagen, einfach dazwischen funkt, maximal 13 Grad heute. Und aktuell, Erik?
1: Aktuell 4 Grad beim Tennisplatz in Grinz, 4 auch bei der Pfarrkirche in Elmau, beim Wasserkraftwerk in Pregarten am Großvenediger 3 Grad, 3 Grad auch beim Flugplatz in Höfen, 7 schon bei der Unibibliothek in Innsbruck.
0: Ja, aber wir als gelernte Tirolerinnen und Tiroler haben ja die Winterjacke noch nicht verräumt, oder?
1: Ja, und tanzen, bewegen, ein bisschen ausschütteln, das hilft
0: dann
1: immer.
0: Dann ist alles tutti paletti.

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1: Sich unterwegs mit dem Radio Tirol Verkehrsservice. Um 19:30 der Blick auf unsere Straße mit Claudia Zimmermann. Ja, abschnittsweise ist schon recht viel los auf der A12 Interlautobahn in beiden Richtungen zwischen Zirl und Hall, am Innsbrucker Südring in beiden Richtungen und rund um und durch Hall, dann auch im Zillertal auf der Rotholzer Straße talauswärts und auf der Bastonstraße vor Kitzbühel. Gute Fahrt!
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3: Am Mikrofon begrüßt Sie Stefan Lindner. Schönen guten Morgen. Ende Mai tagt der Bäderbeirat des Landes und er wird viel zu diskutieren haben. Nach Wörgl haben jetzt nämlich auch Gemeinde und DVB Meierhofen ein Schwimmbadprojekt eingereicht, das Regionalbad Zillertal. Das Geld im Bädertopf wird knapp, rund 35 der 50 Millionen sind bereits vergeben bzw. zugesagt. Birgit Mariacher berichtet.
4: Laut Tourismusverband soll es das erste ganzjährig nutzbare 25-Meter-Becken im Zillertal werden. 13 Bürgermeister aus der Region stehen hinter dem Regionalbad Zillertal, das auf dem Areal des bestehenden Erlebnisbads Meierhofen entstehen soll. Die bestehende Anlage, teils noch aus den 60ern, könne heutigen Anforderungen nur mehr eingeschränkt gerecht werden, heißt es. Die neue Badeanlage soll neben dem 25-Meter-Becken samt Sprungturm auch Boulderwall und Schwimmparcours sowie einen großzügigen Wellnessbereich umfassen. Das Regionalbad sei für Schul-, Leistungs- und Breitensport gedacht, heißt es. Gesamtkosten 37 Millionen Euro. 55% der förderbaren Kosten erhofft man sich aus dem Bäderfonds. Darüber muss nun der Bäderbeirat des Landes entscheiden.
3: In Aldranz ist heute früh ein Nebengebäude eines Bauernhauses in Vollbrand geraten. Gegen 3:30 Uhr brach im Dachstuhl eines Stalls das Feuer aus. Die Feuerwehren aus Aldranz, Innsbruck und Lanz konnten 6 Hennen vor den Flammen retten, hieß es vom Einsatzleiter. Personen wurden keine verletzt. Gegen 5.45 Uhr wurde Brand ausgegeben. Das Gebäude ist vollständig zerstört worden. Die Feuerwehren waren mit insgesamt 60 Einsatzkräften beteiligt. Die Brandursache ist noch unklar. Der Innsbrucker Daniel-Seiler-Kindergarten im Stadtteil Sacken wird ab kommendem Schuljahr Teil des sogenannten AES-Programms. Die anerkannte Europäische Schule bietet in Innsbruck bereits 2 Volksschulen mit den zusätzlichen Sprachen Italienisch oder Englisch sowie das weiterführende akademische Gymnasium an. Mit dem Kindergarten soll die gesamte Ausbildung bis zum Studium auf europäischer Basis stattfinden, erklärt Bildungslandesrätin Cornelia Hagerle von der ÖVP.
5: Also das heißt, man kann im Kindergarten schon beginnen, in den anerkannten europäischen Kindergarten gehen, dann in die anerkannte europäische Volksschule, dann natürlich das auch dann die Unterstufe quasi mitnimmt und dann aber auch in das europäische Baccalaureat übergehen. Das heißt, man hat dann eine europäische Matura und kann wirklich in jedem Land in Europa auch studieren.
3: So, die Bildungslandesrätin. Innsbruck ist bis jetzt der einzige österreichische Standort einer anerkannten europäischen Schule in Österreich. Und noch nach Südtirol, dort kämpft ein Landwirt in Farn seit Jahren vergeblich um Entschädigung. Von seinen 25 Hektar Land ist nicht mehr viel übrig, weil sich dort Aushubmaterial des Brenner Basistunnels türmt, berichtet aus Bozen Manuela Font davon.
6: Unmittelbar hinter dem Hinterriggerhof türmt sich 100 Meter hoch gemahlenes Gestein. Jeden Tag kommen 40 LKW-Ladungen dazu. Auf der Fläche hat Roberto Sosai früher Kartoffeln und Rohnen angebaut und Obstanbau betrieben.
7: Die Situation ist die, die sie ist. Ich fange jetzt nicht an zu weinen. Ich bin schon so vernünftig, um zu wissen, dass man gewisse Dinge nicht ändern kann. Das ist sinnlos.
6: Gegen die Enteignung des Landes läuft ein jahrelanger Prozess, auch weil nicht vorgesehen war, dass das Material der Zulaufstrecke dazukommen sollte. 25 Hektar werden am Ende 100 Meter höher liegen. Der Bauer will sein Land zurückkaufen. Dem Land kann das recht sein, denn für die Enteignung wurden etwa 25 Millionen Euro bezahlt.
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8: Viele werden sich gedacht haben, ja endlich ist er da, der Herr Regen. Wie lange bleibt er denn? Guten Morgen, Josef Lang vom GSW Wetterdienst.
9: Grüß Gott, einen schönen guten Morgen wünsche ich. Ja, der Regen bleibt heute einmal am Vormittag noch, vor allem in Osttirol, außer Fern und im Unterland. Im mittleren Inntal, Innsbrucker Raum zum Hauptkamm hin. Auch in Südtirol regnet es am Vormittag nur mehr zeitweise. Am meisten geregnet bis jetzt hat es in Kössen mit 32 Liter pro Quadratmeter seit gestern, St. Anton 22, in Schmirn 15 und immerhin 7 Liter pro Quadratmeter in Virgen und in Kals. Am Nachmittag bessert sich das Wetter aber vom Oberland her wieder bereits. Es lockert auf und es geht heute noch recht sonnig in den Abend hinein. In Osttirol und Südtirol kommt kräftiger Tauernwind, Nordföhn auf am Nachmittag. Es bleibt aber kühl, maximal 6 bis 12 Grad. Ja, und winterliche Verhältnisse auf den Bergen, minus 6 Grad auf 2000 Meter. Morgen am Mittwoch dann Zwischenhocheinfluss. Es folgt morgen der schönste Tag dieser Woche mit viel, viel Sonnenschein. Allerdings ist es morgen in der Früh kalt, teils sogar frostig. Morgen nachmittags wird es aber föhnig mild mit bis zu 19 Grad.
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0: Mit The Soulful Dynamics kann man fast nicht mehr aufhören zu tanzen, oder würde ich sagen. Und nicht mehr aufhören zu tanzen, das kann aktuell auf jeden Fall unser heuriger ESC-Starter Cosmo, 19 Jahre jung und bereit für seinen großen Auftritt auf der wohl größten Bühne der Welt, Erik.
1: Oh ja, Cosmo tritt ja heuer mit seinem Song Tanzschein für uns beim Eurovision Song Contest auf. Er muss sich nicht qualifizieren, darf direkt am Samstag im Finale starten, ist aber aktuell fast täglich am Proben. Yes. So hat es letztens bei der Probe geklungen. Es gibt ja einige Neuigkeiten im Vergleich zum Cosmo, den wir beim Vorentscheid gesehen haben.
2: Also wir haben einige Sachen vom Vorentscheid mitgenommen, die Tiermasken zum Beispiel und der Tanz natürlich. Aber es ist sehr spannend. Mir gefällt das Styling sehr, sehr gut. Wir haben zum Beispiel so einen metallischen Arm und einen metallischen Brustpanzer. Das schaut sehr, sehr cool aus, sehr futuristisch. Und bei den Tänzern sieht man so ein bisschen auch so die Evolution des Tanzens 70er, 80er, 90er.
0: So ein bisschen in Alufolie gepackt. Also erinnert ein bisschen so an Grillkartoffeln. Also kriegen Sie vielleicht auch den Grillschein, nicht nur den Tanzschein. Aber natürlich alles durchdacht und ausgeklügelt, auch das Outfit sozusagen.
1: Ja, ganz viele hat er schon mit dem Tanzscheinfieber angesteckt, unser Cosmo. Es kursieren im Netz hunderte Videos von Kindergruppen, Seniorenheimen, Lokführern und so weiter und so fort, die die Tanzschein-Choreografie tanzen.
0: Ja, wenn da dann einige in der Wiener Stadthalle mitfahren, das treibt an.
2: Das macht einen riesigen Unterschied in der Energie und dem Adrenalin. Vor allem, wenn man vielleicht noch hört, so das ey, ey, wenn das mitgesungen wird oder wenn die Leute den Tanz machen. Also wenn ich da nur eine Person sehe mit einem blauen Stern oder so, dann bin ich, gute Nacht.
0: Der blaue Stern im Gesicht, so übers Auge gezeichnet, ist ja das Markenzeichen vom Cosmo. Kann man vorstellen, viele Fans werden es dann auch machen, wenn er im Finale auftritt. Heute ist einmal Vorentscheid, da sind wir nicht dabei, aber natürlich wird das auch spannend. Aber ich würde sagen, jetzt bewegen wir uns noch ein bisschen. Tanzen, tanzen, tanzen,
1: oder? Mach mal die Choreografie mit.
0: Achtung. Mach mal einen Tanzschein zu Cosmo. Los geht's, viel Spaß.

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0: All Night Long. Manche Songs versetzen uns sofort in eine andere Zeit, wie gerade der Lionel Richie in die 80er.
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0: Und dann gibt es auch so Lieder, die sind für uns ganz eng mit persönlichen Erinnerungen verknüpft, Erik.
2: Ja, bei manchen Songs muss man kurz die Luft anhalten oder es stellt einem die Ganselhaut auf.
0: Manchmal reicht so eine einzige Note oder eine Textpassage, ein Beat und es läuft am eiskalten Rücken runter oder auch warm. Wann löst ein Song bei Ihnen so dieses Gänsehaut-Feeling aus?
3: Ganz schwer zu sagen, warum das ist. Also es passiert dann einfach, irgendwas löst sich dann aus, irgendwie berührt es an.
4: Wenn er eine Geschichte erzählt und wenn er so viel mitschwingt und viele Menschen dabei sind, die gemeinsam irgendwie was empfinden.
5: Wenn die Stimme, der Typ, das Licht, wobei mir die Inszenierung nicht das Wichtigste ist, aber eine gute Nummer, es kann langsam oder schnell sein, aber es muss einfach passen.
0: Das ist auf den Punkt gebracht, bringe ich. Schnell, langsam, eine gute Nummer muss sein, oder? Dann kippt's.
2: Emotional.
0: Genau. Vielleicht passiert es ja gleich bei Ihnen mit dem Pupo. Le devo solo a te. Übersetzt, verdanke alles nur dir. Ist ja auch so ein schönes Satz, oder würde ich sagen.
2: Jetzt fängt schon an.
0: Fängt schon an. Ich sehe es. Solche Ganslern stellst du. Wahnsinn, Erik.

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3: Am Mikrofon ist Anselm Peer. Guten Morgen. Die Regierung will ab Oktober 2 Euro für jedes Paket einheben, das von großen Online-Händlern verschickt wird. Mit der Paketsteuer soll die Steuersenkung für Grundnahrungsmittel gegenfinanziert werden. Der Handel kritisiert diese geplante Abgabe scharf, berichtet Volker Obermeier.
4: Der Handelsverband spricht von einem Österreich-Aufschlag. Ab Ende September werden, so der Plan, 2 Euro pro Sendung für Zustellungen im Inland fällig, wenn Unternehmen Pakete an Endverbraucher senden. Neben den großen Anbietern seien auch Tausende Kleinbetriebe betroffen, die Plattformen wie zum Beispiel Amazon nutzen, sagt Obmann Rainer Will. Außerdem würden chinesische Billigplattformen weiterhin nicht fair besteuert.
5: Wir sehen die Paketsteuer als verfehlt an, weil sie nicht die Drittstaatenhändler wie Temun Shein trifft, sondern heimische und europäische Händler und zahlen dort zum Schluss der Konsument.
4: Ausnahmen von der Abgabe soll es etwa geben, wenn Waren in einem Geschäft bestellt oder abgeholt werden. Die 2-Euro-Paketabgabe soll pro Jahr 280 Millionen Euro bringen.
3: Im Parlament wird der Untersuchungsausschuss zum Tod des früheren Justizsektionschefs Christian Pilnacek fortgesetzt. Niklas Lercher aus unserer Innenpolitik-Redaktion. Was ist denn da heute und morgen zu erwarten?
6: Im U-Ausschuss dürfte sich wieder viel um Pilnaceks Handy drehen. Und die Frage, warum die Ermittlungsbehörden das Smartphone an Caroline List, die Witwe des Ex-Justizsektionschefs, weitergegeben haben, statt es sicherzustellen. List hat das Handy dann ja nach eigenen Angaben mit einem Bunsenbrenner zerstört. Zwischenzeitlich hat die WKStA, also die Wirtschafts- und Korruptionsstaatsanwaltschaft, deshalb sogar ermittelt wegen möglichen Amtsmissbrauchs gegen die Ermittlungsbehörden selbst. Das Verfahren wurde aber eingestellt.
3: Die EU will mehr wichtige Medikamente selbst produzieren. Die Finanzierung der Medizinproduktion mit öffentlichen Mitteln soll vereinfacht werden. Darauf haben sich das EU-Parlament und die EU-Staaten grundsätzlich geeinigt. Das soll Lieferengpässe in Zukunft verhindern. Europa ist bei vielen Arzneiwirkstoffen stark von China und Indien abhängig. In vielen Haushalten steht derzeit die Wartung von Klimaanlagen oder Wärmepumpen an. Da warnt die Wirtschaftskammer jetzt vor unseriösen Lockangeboten mit zu niedrigen Preisen. Wenn ein Installateur dann plötzlich viel mehr verlangt als vereinbart, sollte man nicht sofort zahlen, sagt Innungsmeister Robert Breitschopf.
7: Wenn man einen Installateur in der Wohnung hat und auf einmal stellt sich heraus, da ist so viel kaputt, da benötigt man ein neues Gerät. Sich hier mal nicht unter Druck setzen lassen. Wenn Sie das Gefühl haben, Sie kommen in eine ganz unangenehme Situation, dann sagen Sie, ich kann das nicht alleine entscheiden. Das muss die Familie entscheiden, das muss der Vermieter entscheiden. Ich habe auch gar kein Bargeld. Wenn die merken, hier gibt es nichts zu holen, dann hören die relativ schnell auf.
3: Der Innungsmeister empfiehlt, die Anlagen einmal im Jahr von einem Fachbetrieb überprüfen zu lassen. Das waren die Nachrichten mit Anselm Peer.
8: Und wir schauen zum Radio Tirol Wetterservice. Ja, Regenjacke, ja, Sonnenbrille vielleicht dann am Nachmittag. Wir starten heute in Nord- und Osttirol doch noch so nasskalt, dazu die Schneefallgrenze zwischen 1000 und 1500 Metern. Am Vormittag zieht sich der Regen dann so Richtung Achensee, Kufstein und Kitzbühel zurück und von Westen her lockert es auf, aber mit einem lebhaften Wind. Da werden die Wolken ein bisschen auseinandergeblasen und die Sonne kommt durch. Auch in Osttirol am Nachmittag Tauernwind, aber recht sonnig. Allerdings bleibt es kühl mit maximal 8 bis 13 Grad, milder dann schon wieder morgen Nachmittag. Da kommt auch die Sonne etwas mehr heraus. Es wird also morgen wieder ein insgesamt freundlicher Mittwoch, der schönste Tag dieser Woche. Und sicher unterwegs mit dem Radio Tirol Verkehrsservice. Schon ein bisschen was los auf den Straßen im Land, Claudia.
9: Probleme gibt es auf der A12 Interlautobahn Richtung Kufstein. Zwischen Kamsach und Wörgl West gibt es Stau nach einem Unfall auf der Überholspur. Verzögerungen im Frühverkehr gibt es im Raum Innsbruck auf der Kranewitter Allee. Dann ganz besonders rund um die Grasmeierkreuzung und da brauchen Sie bis zu 10 Minuten länger. Dann rund um und durch Hall geht es etwas langsamer bei der Autobahnabfahrt Kufstein Nord und dann auch durchs Stadtgebiet von Kufstein und auf der Bastonstraße vor Kitzbühel ebenfalls Verzögerungen. Gute Fahrt.
8: Am Dienstag und heute haben wir den eisheiligen Pankratius, glaube ich, oder? So Servatius, Pankratius, irgendein Eisheiliger ist halt da. Ein Zwiderer auf jeden Fall, Anders formuliert, der Frühling liegt noch im Bett und sagt, 5 Minuten noch, gerade noch 5 Minuten.
10: Außer oder? Jetzt.
8: Ja, Entschuldigung, kurz nach 8.
10: Hallo.
8: Soll ich ein Beispiel an Ihnen allen nehmen, die schon so angenehm mit uns aufgestanden.
10: Aufgestanden sind.
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0: Das sind Töne, oder? Killer Queen.
1: Von?
0: Queen.
1: 11:08 ist es. Guten Morgen.
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1: Russische singende Omas mit einem tanzenden Backofen, aufreizender Butterstampferinnen, ein singender Truthahn, ja, hat es alles schon gegeben beim Eurovision Song Contest. In der 70-jährigen Geschichte des Bewerbs waren dann doch so einige schräge, schrille und skurrile Darbietungen dabei, Erik.
3: Ja, wie letztes Jahr Tommy Cash mit der überlangen Krawatte und dem Ausdruckstanz der anderen Art. Ja, auf der ESC-Bühne standen aber auch schon Einradfahrer mit Zipfelmützen, gelbe Bananenwölfe oder strickende Bräute.
1: Ja, und das waren noch lang nicht alle skurrilen Song-Contest-Momente, Marin Belakovic.
4: Ja, die gibt's wie Sand am Meer. Zwar weniger in den braven Anfangsjahren, aber ab Ende der 70er, da werden die skurrilen Momente mehr und mehr. Mit dem Genghis Khan aus Deutschland 1979 oder einem Pinguin auf der Bühne 1980 für Luxemburg. Und Hasel und Katzen waren bekannterweise auch dabei. Einer der skurrilsten und besten österreichischen Beiträge, Alf Peuer 2003, Platz 5. Aber die Krone in Bezug auf schräge Auftritte, die geht einmal an Sie. An Lordi, die Sieger von 2006 aus Finnland mit ihren erschreckenden Monster-Outfits von Kopf bis Fuß und der wahrscheinlich bis heute schrägste und unvergessenste ESC-Moment, das ist der hier.
5: 7-7 Alulu, 7-7 1-2, 7-7 Alulu, 1-2-3.
4: Der ukrainische sinnbefreite Beitrag aus 2007 von der schrillen Kunstfigur Verka Serduchka im silbernen Glitzer-Outfit mit dem großen Silberstern auf dem Kopf, aber auch mit einem möglicherweise provokanten Refrain, da wird bis heute spekuliert.

0: weil das Wort für mongolische Butter, wie der Songtitel auch heißt, Lascha Tumbai, konnte und kann auch bis heute als Russia Goodbye verstanden werden, also als Russland auf Wiedersehen und wäre dann politisch. Aber wie auch immer, inzwischen dieser Auftritt fast schon ikonisch.
1: Okay, Happy End.
2: Schauen wir mal, welche Momente da heuer beim Eurovision Song Contest dazukommen werden. Der Beitrag aus Griechenland scheint da ja Potenzial zu haben, aber mehr verraten wir nicht. Hör mal lieber ein bisschen Song Contest, einen Beitrag aus dem Jahr 2014. Die Common Linnets waren das, haben in Kopenhagen die Niederlande vertreten und wie viel der Platz?
3: Zweiten Platz gemacht damals.
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0: 20 Minuten nach 8 ist es. Guten Morgen, Tiroler. Wenn Sie sagen, ja, der Dienstag läuft eh, besser geht's immer. Und gerne geben wir Ihnen was mit, damit es besser läuft, die Temperaturen. Ja, nicht ganz zum Davonlaufen, aber schon ein bisschen mickrig, Erik.
1: 6 Grad aktuell am oberen Stadtplatz in Hall, 2 allerdings bei der Tankstelle in Stanzach, 5 Grad bei der Mittelschule in Niederndorf, 6 Grad beim Postplatz in Imst, dort stark bewölkt, und 6 Grad auch beim Museum in Lavant.
0: 13 Grad sind heute maximal drinnen.
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0: Bob Marley, Reggae geht immer, auch um 8.30 Uhr. Guten Morgen, Tirol. Und Zeit, ja, wieder auf Tirols Straßen zu schauen. Ein Update von Claudia Zimmermann.
1: Wir schauen auf die A12 Inntalautobahn Richtung Kufstein. Zwischen Gramsach und Wörgl West gibt's Stau und 20 Minuten mehr Fahrzeit nach einem Unfall auf der Überholspur. Und in Innsbruck gibt's noch Verzögerungen am Südring in beiden Richtungen und auf der Mittelgebirgsstraße zwischen Lanz und Sistranz. Gute Fahrt.
0: Es ist jetzt 8:30.
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3: Mit Stefan Lindner. Schönen guten Morgen. Im großen Schwurgerichtssaal des Landesgerichts wird heute ein mutmaßlicher Fall von nationalsozialistischer Wiederbetätigung verhandelt. Angeklagt ist ein 21-jähriger Tiroler, der in einem Innsbrucker Nachtlokal mehrfach den Arm zum Hitlergruß erhoben haben soll. Michael Irsberger mit einer Vorschau.
4: Der 21-Jährige aus dem Oberland soll im Dezember vergangenen Jahres in einem Innsbrucker Nachtlokal mehrfach die Hand zum Hitlergruß erhoben haben. Im Juristendeutsch kann das Wiederbetätigung sein und dies ist kein Kavaliersdelikt, sondern eine schwere Straftat. Der Strafrahmen beträgt in diesem Fall 6 Monate bis 5 Jahre Haft. Der Angeklagte steht heute nicht vor einem Einzelrichter oder Schöffengericht, sondern Taten nach dem Verbotsgesetz werden vor dem Geschworenengericht verhandelt. Laut Anklage war er zum mutmaßlichen Tatzeitpunkt schwer betrunken, 2,14 Promille Alkohol in der Atemluft. Da der junge Angeklagte schon 2 einschlägige Vorstrafen aufzuweisen hat, wird der Ausgang des heutigen Prozesses mit Spannung erwartet. Das Verfahren ist bis 13 Uhr anberaumt.
3: Fast 10.000 Menschen sind in Tirol in der Pflege tätig. Zum überwiegenden Teil sind es Frauen, die in den Krankenhäusern, Pflegeheimen und bei mobilen Diensten zum Einsatz kommen. Zunehmende Alterung einerseits und die zu erwartenden Pensionierungen rücken Ausbildung und auch Arbeitsbedingungen in den Mittelpunkt am heutigen Internationalen Tag der Pflege. Georg Oberhammer mit den Einzelheiten.
5: Gut ein Drittel der Pflegekräfte in Tirol ist älter als 50 Jahre und rückt damit selbst dem Pensionsalter näher, weil der Bedarf am Pflegepersonal nicht zuletzt aufgrund der steigenden Lebenserwartung tendenziell eher zunimmt, hat das Land die Ausbildung hier intensiviert. Aktuell gibt es in der Pflege rund 2600 Auszubildende, ein historischer Höchststand heißt es. Es gäbe aber auch Anstrengungen, um die Arbeitsbedingungen für diesen fordernden Beruf zu verbessern. Das verlangt am heutigen Tag der Pflege auch die Gewerkschaft, um die Beschäftigten dort vor Burnout zu bewahren und auch um zu verhindern, dass erfahrene Menschen den Beruf frühzeitig verlassen. Der ÖGB Tirol verlangt gleichzeitig höhere Löhne. Darüber hinaus brauche es flächendeckende und leistbare Unterstützung für pflegende Angehörige. Durch sie wird das öffentliche Betreuungssystem andererseits auch entlastet.
3: Zur Wirtschaft. Die INIO-Gruppe will an die Börse. Der dementsprechende Registrierungsantrag sei bereits gestellt, heißt es in einer Aussendung. Ein wichtiger Standort von INIO ist ja Jenbach mit rund 2000 Mitarbeitern. Dort werden Gasmotoren hergestellt. Laut eigenen Angaben profitiert das Unternehmen aktuell vom weltweit zunehmenden Energiebedarf von Rechenzentren. Die warmen Tage machen zwar gerade eine Pause, aber die heißen Sommertage kommen bestimmt und sie werden ja bekanntlich auch mehr. Medizinerinnen und Mediziner warnen vor Überhitzung und raten dazu, ausreichend Flüssigkeit zu sich zu nehmen und zur Vorsicht. Besonders beim Sport. Bei der Trailrunning WM 2023 habe es einige schwere Hitzeschlagopfer gegeben, sagt Intensivmediziner Benedikt Dremel. Anzeichen für einen Hitzeschlag seien:
6: Also die meisten werden neurologisch auffällig werden, die werden schläfrig, die werden vielleicht verwirrt, die wissen nicht mehr, in welcher Stadt sie damals beim Berglauf teilgenommen haben. Und ein kleiner Teil wird aggressiv. Man stellt dann die Diagnose und mit relativ einfachen Mitteln, mit einem Wasserbad, mit 20 bis 40 Kilo Eis, kann ich dann akut bedrohte Sportlerinnen und Sportler wirklich innerhalb von einer halben Stunde so weit bringen, dass ich die wieder an ihren Trainer entlassen haben können, ja.
3: Beim Sport rät Dremel dazu, pro Stunde zwischen 400 und 800 Milliliter zu trinken.
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0: Also vor der Hitze sind wir heute mal sicher, aber Schneefallgrenze, Josef Langerwart, das wollen wir eigentlich am 12. Mai nicht mehr so besonders gern hören, oder?
8: Guten Morgen, grüß Gott. Ja, genau, Barbara. Aber ob man will oder nicht, Schnee gehört bei uns im Bergland Tirol auch im Mai quasi zum guten Wetterton. Aktuell Schneiberlitz am Arlberg, Hantenjoch, Kerlos, Pastoren und am Felberdauern. Also die Schneefallgrenze ist im Bereich 1200-1300 Meter aktuell. Am Nachmittag bessert sich das Wetter, war bereits wieder vom Oberland her, es lockert auf. Und es geht heute noch vielerorts recht sonnig in den Abend hinein. In Osttirol und Südtirol kommt zusätzlich kräftiger Dauernwind auf. Es bleibt kühl heute bei maximal 6 bis 12 Grad. Morgen am Mittwoch dann Zwischenhocheinfluss. Es folgt morgen der schönste Tag dieser Woche mit viel Sonne. Allerdings ist es morgen in der Früh kalt, teils sogar frostig. Nachmittags wird es aber föhnig mild morgen mit bis zu 19 Grad. Ja, und am Donnerstag zu Christi Himmelfahrt kommt bereits die nächste Störung daher.

0: So romantisch, der Umberto Tozzi immer. Ti amo in Guten Morgen Tirol, 8.42 Uhr Minuten ist es jetzt. Österreichs Radsport-Aushängeschild ist ja Felix Gall und der hat sich viel vorgenommen für den Giro d'Italia. Diese Woche geht's los, der Osttiroler Bergspezialist, der möchte natürlich bei der zweitgrößten Radrundfahrt der Welt im Gesamtklassement ganz vorn mitmischen, Martin Papst.
1: Ja, einen schönen guten Morgen. Bis jetzt auf den ersten drei Etappen in Bulgarien hat sich Felix Gall ja nobel zurückgehalten. In der Gesamtwertung liegt er auf Rang 30, 10 Sekunden hinter Astana-Profi Guillermo Silva aus Uruguay. Nach dem ersten Ruhetag geht's heute mit dem Giro in seinem Ursprungsland weiter, mit einer Etappe über 138 Kilometer in Kalabrien, von Catanzaro nach Cosenza.
2: Etappe 4 wird für die Sprinter vermutlich, für die Bergfesten, und dann Etappe 5 wird wieder ein bisschen, glaube ich, zum Aufpassen. Im Finale auch Regen vorhergesagt, aber könnte dann der erste Tag für die Fluchtgruppe sein.
1: Und so richtig spannend aus Galls Sicht sollte dann der Freitag werden, der im Gesamtklassement im GC einiges ändern dürfte.
2: Etappe 7 Blockhaus, die erste große Berg- oder GC-Etappe, auf die mich auf jeden Fall ja, freue und wo dann glaube ich auch mal erste Indizien gibt, wie fit ich bin und ja, wie fit auch die Konkurrenz ist und wo jeder umgeht.
1: Meint der Decathlon-Profi, der heuer ja beim Giro groß aufzeigen will, nachdem er die Tour de France in diesem Sommer bekanntlich auslässt.

0: Tina Turner strengt sich da richtig an, die Wolken ein bisschen auseinander zu rocken. Ja, am Nachmittag wird das heute gelingen, heute an diesem 12. Mai. Wir haben den Pankratius, ja. Und dieser Eisheilige war ein echter Rebell. Mit gerade einmal 14 ist er dem römischen Kaiser gegenübergestanden. Ziemlich respektlos, würde ich sagen. So ein richtiger Trotzkopf ist es gewesen, weil er hat sich standhaft geweigert, seinen christlichen Glauben aufzugeben, was ihm leider den Kopf gekostet hat, Erik.
1: Ja, der arme Bursch wurde im Jahr 304 hingerichtet. Hat damals aber nicht geahnt, dass er 1700 Jahre später für Kälteeinbrüche im Mai verantwortlich gemacht werden würde.
0: Ja, und der Pankratius ist der Jüngste im Eisheiligen Club, während seine Kollegen Mamertus, Servatius und Bonifatius schon erwachsene Bischöfe waren, bringt Pankratius als ewiger Jugendlicher also frischen Wind und halt auch ein bisschen Frost in die Truppe.
1: Pankratius ist übrigens auch der Schutzpatron gegen Krämpfe und Kopfschmerzen. Vielleicht, weil er selbst ziemlich viel durchmachen musste und daher Verständnis für Leidende hat.
0: Ja, was man alles so da fragt über den Pankratius. Das kann man sich merken oder ist auch gern für den Mistkübel. Wir werden es Ihnen ja nächsten Jahre wieder erzählen. Immer wieder und gern immer wieder.
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2: Am Mikrofon ist Anselm Peer. Der Druck auf den britischen Premierminister Keir Starmer steigt. Nach den desaströsen Ergebnissen seiner Labour-Partei bei den Regionalwahlen fordern immer mehr einen Wechsel an der Spitze. Ansgar Gerstmann berichtet.
3: Innenministerin Shabana Mahmood soll dem Premier geraten haben, einen Zeitplan für seinen Rücktritt vorzulegen. Das berichtet die BBC. Laut dem Guardian verlangt auch Außenministerin Yvette Cooper vor der heutigen Kabinettssitzung, dass der Regierungschef seinen Sessel räumt. Damit sind sie nicht alleine. 70 der rund 400 sozialdemokratischen Abgeordneten haben ebenfalls kein Vertrauen mehr in Keir Starmer. Labour hatte bei den Kommunalwahlen hunderte Sitze verloren.
4: And I take responsibility.
3: Gestern gab sich der Regierungschef bei seiner mit Spannung erwarteten Krisenrede noch kämpferisch, wies Rücktrittsforderungen zurück.
4: We will be better.
3: Medien berichten jedoch, dass er derzeit seine Möglichkeiten abwägt.
2: Die Fronten im Ringen um ein Ende des Iran-Kriegs verhärten sich weiter. US-Präsident Trump bezeichnet die Antwort des Iran auf den US-Vorschlag für eine Friedenslösung wörtlich als Müll. Die Waffenruhe hänge jetzt nur mehr an einem seidenen Faden, sagt Trump. Der Iran warnt die USA seinerseits vor neuen Angriffen und droht für diesen Fall mit Vergeltung. Das iranische Militär sei auf alle Eventualitäten vorbereitet, heißt es. Der Terrorprozess rund um die abgesagten Taylor Swift-Konzerte wird in diesen Minuten in Wiener Neustadt fortgesetzt. Der Hauptangeklagte Behran A. hat sich zum Prozessauftakt schuldig bekannt. Seine Befragung wird heute fortgesetzt. Stefan Schwarzwald-Zeiler berichtet.
5: Er habe als großer Krieger vor Gott dastehen wollen, sagt Behran A. zum Prozessauftakt. Es habe ihm gefallen, Aufmerksamkeit zu bekommen. Deshalb habe er vor 2 Jahren einen Anschlag bei einem der Konzerte verüben wollen. Zuerst mit einer Schusswaffe, dann mit einer Bombe. Weil das aber nicht funktioniert hat, sei er schließlich auf Messer gekommen. Doch einen Tag vor Beginn der Konzerte ist der heute 21-Jährige nach einem Hinweis eines ausländischen Geheimdienstes von der Polizei festgenommen worden. Dass er seinen Bekannten Hassan E. zu einem Anschlag in Mekka im Frühjahr 2024 bestärkt haben soll, bei dem 5 Menschen zum Teil schwer verletzt worden sind, bestreitet Behran A. Genauso wie der Zweitangeklagte, der dazu heute erstmals befragt wird. Den Aussagen ihrer Anwälte zufolge hätte Hassan E. den Anschlag sowieso durchgeführt.
2: Heute steigt das erste Halbfinale des 70. Eurovision Song Contest in der Wiener Stadthalle. Ab 21 Uhr kämpfen 15 Länder um 10 Finaltickets für Samstag, darunter Topfavoriten wie Finnland, Griechenland und Israel. Wegen des Wetterumschwungs rechnen die Veranstalter des Eurovision Village vor dem Wiener Rathaus mit deutlich weniger Besucherandrang. Das waren die Nachrichten mit Anselm Peer. Und jetzt zum Wetter.
6: Vorerst kann es im Großteil Österreichs regnen und auf 1200 bis 700 Meter schneien. Größere Regenmengen kommen heute im Süden zusammen, auch Gewitter gehen nieder. Im Lauf des Nachmittags dann von Westen her Sonne, aber auch weitere Regen-, Schnee- oder Graupelschauer. Dazu starker bis stürmischer Wind aus West bis Nordwest und maximal 5 bis 14 Grad. Morgen immer wieder sonnig, in der Früh aber gebietsweise frostig. Und zu Christi Himmelfahrt von Westen her der nächste Schub an Regen. Soweit das Wetter mit Gunda Schuller.
7: Ja, und jetzt ist wieder Zeit für den Blick auf unsere Straßen. Wie schaut's denn da aktuell aus in Tirol, Claudia?
8: Gute Nachrichten von der A12 Intalautobahn Richtung Kufstein. Die Unfallstelle zwischen Kramsach und Wörgl West ist geräumt. Der Stau hat sich aufgelöst. Abschnittsweise gibt's allerdings LKW-Kolonnen am rechten Fahrstreifen. Die Reschenstraße ist gesperrt zwischen Kajetansbrücke und Nauders für Sprengarbeiten bis 12:30 Uhr. Und auf der Loferer Straße ist in Schäffau die Unterflurtrasse gesperrt. Sie werden hier umgeleitet. Und brrr, kalt ist es. Die eisheiligen LKW, die brauchen Schneeketten auf der Adelbergstraße zwischen Stuben und dem Adelbergpass. Gute Fahrt.
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7: Ja, wir haben es gerade in den Nachrichten gehört. Der Pankratius, der lässt auch alle Song Contest-Fans, die da heute zum ersten Halbfinale pilgern, ein bisschen frieren, oder?
9: Ja, mein
7: aber
9: Gott.
7: Aber mein Gott, ja, Entschuldigung, es gibt ja, ja Shaky, Dancy ja, und da ist halt großes Programm. Der Eurovision Song Contest lässt keinen kalt. Ob man jetzt mag oder nicht, kommt man nicht daran vorbei.
9: Jawohl.
7: Und alle Details, was da heute abgeht, haben wir für Sie eine Vorschau in dieser Stunde. In Guten Morgen, Tirol.
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0: Genau, Viertel nach neun ist es jetzt. Willkommen am Dienstag, es ist der 12. Mai und heute geht's los.
1: Let the Eurovision Song Contest begin!
0: Semifinale 1 vom Song Contest in Wien geht heute ab 21 Uhr über die Bühne in der Stadthalle. Ja, da ist natürlich alles angerichtet für eine bunte, für eine spektakuläre und vor allem für eine abwechslungsreiche Live-Show. Und musikalisch erwartet uns heute ja ein sehr starkes Semifinale, Marin Belakovic.
2: Weil die zwei Favoriten auf den Gesamtsieg, die sind heute schon dabei. Finnland mit Superstar-Geigerin Linda Lampenius und Sänger Peter Parkkonen und dem Lirkinheitin, dem Flammenwerfer mit Dramatik und Violinenparts. Und der Fanfavorit ist Griechenland. Wahrscheinlich einer der schrägsten Beiträge von heuer, Ferto von Sänger Akilas mit Katzenohren als Markenzeichen und einem Kritiksong über das Leben im Überfluss. San Marino will mit einem Promi punkten. Sein Hit singt Superstar und nimmt auch 80er Superstar Boy George ein paar Sekunden mit auf die Bühne. Chancen fürs Weiterkommen gleich null laut den Wettquoten, ähnlich wie bei der bekannten estnischen Girlband Vanilla Ninja. Besser schaut's da für Kroatien aus, trotz Schreigesang. Mainstream-Pop auf Französisch gibt's bei Israel. Und in den ESC Dance Club geht's mit Schweden. Elektro mit Mundschutz von Felicia, aber wieder was sehr Frisches aus Schweden. Gute Chancen für den Finaleinzug. Zittern dagegen müssen Belgien, Portugal oder auch die Polen, aber die singen ohnehin vom Beten.
0: Voten wäre vielleicht besser als beten. Und das liegt ja an der Jury und am Publikum. Österreich ist aber erst am Donnerstag dran mit dem Mitwählen. Also heute kann die Show absolut genossen werden, wenn Sie mögen, ab 21 Uhr live in ORF 1.
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1: Nur 30, halb 10 ist es jetzt und ja, wird wieder Zeit für ein Update von Tirol Straßen, Claudia Zimmermann.
2: Ja, soweit im Frühverkehr wieder alles gut. Verzögerungen oder Wartezeiten werden uns nicht mehr gemeldet. Allerdings, LKW, die brauchen Schneeketten auf der Adelberg-Passstraße zwischen Stuben und dem Adelberg-Pass. Gute Fahrt.
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4: Mit Stefan Lindner, angenehmen Vormittag. Fast 3 Jahre nach Ende der Corona-Pandemie sind die psychischen Belastungen bei Kindern und Jugendlichen immer noch spürbar. Rund 10% der zwischen 8- und 17-Jährigen in Tirol fühlt sich stark belastet. Das ist eines der Ergebnisse der großen Boss-Covid-Kinderstudie der Universitätsklinik für Kinder- und Jugendpsychiatrie. Die Angst vor Covid ist mittlerweile von anderen Sorgen abgelöst worden, sagt Studienautorin Silvia Eckert.
5: Die Pandemie ist es nicht mehr. Also es sind tatsächlich Kriege, die den Kindern Sorgen bereiten. Und dann haben sie eigentlich weniger Sorgen für sich selber, dass es ihnen selbst schlecht geht oder was passiert, sondern hauptsächlich für andere. Und das ist eigentlich eine normale Reaktion bei den Kindern, dass sie sich Sorgen machen, ja, um nahestehende Menschen, um die Eltern, um Geschwister.
4: Mehr als 1500 Eltern und fast 700 Kinder und Jugendliche wurden für die Studie über einen 2,5-jährigen Zeitraum online befragt. Finanziert wurde sie durch öffentliche Gelder vom Land Tirol. In Fieberbrunn ist heute in den frühen Morgenstunden ein rumänischer Lenker mit einem Kastenwagen auf die Gegenfahrbahn geraten. Laut eigenen Angaben hat der 21-Jährige kurz nach 5 Uhr früh wegen Aquaplanings die Kontrolle über den Paketwagen verloren. Nachdem er mehrere Meter Hecke niederrasiert hatte, prallte er gegen ein Carport. Der Fahrer wurde unbestimmten Grades ins Krankenhaus St. Johann eingeliefert. Sein Kastenwagen sowie das Carport wurden erheblich beschädigt. Und noch nach Südtirol. Dort kämpft ein Landwirt in Farn seit Jahren vergeblich um Entschädigung. Von seinen 25 Hektar Land ist nicht mehr viel übrig, weil sich dort Aushubmaterial des Brenner Basistunnels türmt, berichtet aus Bozen Manuela Fontafon.
6: Unmittelbar hinter dem Hinterriggerhof türmt sich 100 Meter hoch gemahlenes Gestein. Jeden Tag kommen 40 Lkw-Ladungen dazu. Auf der Fläche hat Roberto Sosai früher Kartoffeln und Rohnen angebaut und Obstanbau betrieben.
7: Die Situation ist die, die sie ist. Ich fange jetzt nicht an zu weinen. Ich bin schon so vernünftig, um zu wissen, dass man gewisse Dinge nicht ändern kann. Das ist sinnlos.
6: Gegen die Enteignung des Landes läuft ein jahrelanger Prozess, auch weil nicht vorgesehen war, dass das Material der Zulaufstrecke dazukommen sollte. 25 Hektar werden am Ende 100 Meter höher liegen. Der Bauer will sein Land zurückkaufen. Dem Land kann das recht sein, denn für die Enteignung wurden etwa 25 Millionen Euro bezahlt.
1: Zum Radio Tirol Wetterservice. Ja, Regen noch jetzt und auch kühle Luft überall in Nordost- und Südtirol. Schnee oberhalb von 1000 bis 1500 Metern. Wir haben es gehört, am Arlberg brauchen Lkw Schneeketten. Aber der Regen, der zieht sich allmählich so Richtung Unterland zurück. Schon vom Oberland her wird es sogar zunehmend sonnig. In Osttirol am Nachmittag auch recht freundlich, allerdings mit ordentlichem Tauernwind. Die Temperaturen, die bleiben eher bescheiden, zwischen 8 und 13 Grad heute. Morgen wird es trockener, es gibt einen kalten Start hinein in den Mittwoch, am Nachmittag deutlich milder und es kommt auch die Sonne heraus, also insgesamt recht freundlich.
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1: Und diesem großen Hit von Genesis, 4 nach halb 10. 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
1: Und heute geht's los, Song Contest.
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2: Am Mikrofon ist Anselm Peer. Im Bilnacek-Untersuchungsausschuss stehen heute und morgen wieder mögliche Ermittlungsfehler rund um den Tod des einst mächtigen Justizsektionschefs im Mittelpunkt. Aus dem Parlament berichtet Niklas Lercher.
3: Vor allem eine Frage dürfte sich heute und morgen im Bilnacek-U-Ausschuss wie ein roter Faden durchziehen. Warum haben die Ermittlungsbehörden das Smartphone an Caroline List, die Witwe des Ex-Justizsektionschefs, weitergegeben, statt es sicherzustellen? List hat das Handy dann ja nach eigenen Angaben mit einem Bunsenbrenner zerstört. Zwischenzeitlich hat die Wirtschafts- und Korruptionsstaatsanwaltschaft deshalb sogar ermittelt gegen die Ermittlungsbehörden selbst. Das Verfahren wurde aber eingestellt. Einer der betroffenen Polizisten kommt heute als Auskunftsperson zu Wort. Vergangene Woche hatte bereits sein Kollege das polizeiliche Vorgehen verteidigt. Ebenfalls geladen ist eine Staatsanwältin der WKStA. Morgen sind dann zwei Staatsanwältinnen der Staatsanwaltschaft Krems an der Reihe, jener Behörde, der man den Fall nach den laut gewordenen Vorwürfen entzogen hatte.
2: Die israelische Armee hat in der Nacht erneut Ziele im Süden des Libanon bombardiert, trotz der geltenden Waffenruhe. Libanesische Medien berichten von 6 Toten und mehreren Verletzten. Der Krieg zwischen den USA und dem Iran wirkt sich immer gravierender auf die Weltwirtschaft aus. Die gestörten Lieferwege treffen auch österreichische Elektronikunternehmen, berichtet Christoph Kienast.
4: Das Unternehmen Abatec aus der oberösterreichischen Gemeinde Regau ist eines der Betroffenen. 12 bis 14 Wochen Lieferzeit hat man bei Leiterplatten normalerweise. Aktuell wartet man schon doppelt so lange. Diese Leiterplatten braucht man aber für praktisch alle elektronischen Produkte. Der Branchensprecher der Elektrotechniker in Oberösterreich, Stefan Preishuber.
5: Also eigentlich ist man zu 100% vom Ausland abhängig. Wenn ich jetzt einen Fernseher schaue, es gibt eigentlich keinen mehr, der die Komponenten tatsächlich zu 100% in Europa fertigen kann, beziehungsweise gibt es in Europa auch keinen Fernsehproduzenten mehr.
4: Die Elektrotechnikunternehmen rechnen damit, dass die Nachfrage nach Reparaturen deutlich steigen wird. Denn wenn ein neues Produkt nicht sofort geliefert werden kann, könnten sich viele Reparaturen plötzlich wieder rechnen.
2: Der Klimawandel steuert in diesem Jahr auf einen neuen Höhepunkt zu. Laut der Klimaforschungsgruppe WWA ist bei Waldbränden weltweit allein zwischen Jänner und April so viel Land zerstört worden wie nie zuvor in diesem Zeitraum. Insgesamt mehr als 1,5 Millionen Quadratkilometer. Das ist ungefähr 4-mal so groß wie Deutschland. Italien dürfte bis Ende des Jahres Griechenland als Euroland mit der höchsten Schuldenquote ablösen. Das geht aus Prognosen der italienischen Regierung und des Internationalen Währungsfonds hervor. Demnach steigt Italiens Staatsverschuldung weiter auf rund 140% der Wirtschaftsleistung, während sie in Griechenland deutlich zurückgehen soll. Das waren die Nachrichten mit Anselm Peer.
6: Und wir sind beim Radio Tirol Wetterservice mit einem verwaschelten, gemütlichen Dienstag heute. Und ein österreichweiter Überblick jetzt von Gunda Schuller.
7: Vorerst kann es im Großteil Österreichs regnen und auf 1200 bis 700 Meter schneien. Größere Regenmengen kommen heute im Süden zusammen, auch Gewitter gehen nieder. Im Lauf des Nachmittags dann von Westen her Sonne, aber auch weitere Regen-, Schnee- oder Graupelschauer. Dazu starker bis stürmischer Wind aus West bis Nordwest und maximal 5 bis 14 Grad. Morgen immer wieder sonnig, in der Früh aber gebietsweise frostig. Und zu Christi Himmelfahrt von Westen her der nächste Schub an Regen.
6: Oh, wenn Sie auch gerade in Fahrt sind, hier ist das Radio Tirol Verkehrsservice. Weiterfahren, weil es läuft alles. Kommen Sie gut und sicher an Ihr Ziel. Und wir kommen vom Frühsommer direkt zurück in den Spätwinter, oder? Aber als Menschen, die wir in Tirol leben, packen wir das locker. Hm?
8: Es lässt mich relativ kalt.
6: Ist ja auch recht kalt.
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6: Einen schönen Dienstagvormittag und grüß euch.

Josch in Radio Tirol. Am 12. Mai, mitten in Mamertus, Pankratius, Servatius, Sophia, wie sie alle heißen. Die Eisheiligen, manche davon klingen wie ein Starkbier, aber nein, eben die Eisheiligen. Wie jetzt? Eisheiligen? Ja, auch kein Problem. Was braucht man zum Eisheiligen? Ein Gleckerl, hätte ich gesagt. Sehr schön. Und noch so ein bisschen Hall für die Atmosphäre. Super. Dann bitte jetzt auch ruhig zu sein. Liebe Brüder und Schwestern, segne uns mit einem Eis am Stiel, mit einem Flutschi-Finger, einem Stracciatella

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1: Ein Baby kommt. Das bringt Freude, aber auch viele Fragen. Antworten rund um das Thema Geburt und Arbeitsplatz bekommt man heute um 18 Uhr in der Arbeiterkammer Landeck. Manu de Lago und Maxi T haben sich zu einem Duo zusammengeschlossen und ihr Debütalbum Deuce veröffentlicht. Morgen Mittwoch geben sie um 20 Uhr ein Konzert im Veranstaltungszentrum Komma in Wörl. Sind Haushaltsroboter die besseren Lebenspartner? Was passiert, wenn ein Roboter die Liebe entdeckt? Zu sehen in der Komödie Fehler im System. Noch bis 22. Mai beim Theaterfestival Steudelten in Udenz.
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0: Radio Tirol um gleich 10:30 am Dienstag. Das heißt, Sie kriegen alle Infos und wir begleiten Sie natürlich auch auf den Tiroler Straßen. Wenn Sie unterwegs sind, schaut das jetzt ganz gut aus, weil wir haben derzeit keine längeren Verzögerungen, keine Staus. Falls Sie sagen, doch, da ist was passiert, bitte gerne immer anrufen. Das geht am Handy mit der Kurzwahl Stern 300. Gute Weiterfahrt.
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2: Mit Stefan Lindner, angenehmen Vormittag. In Altranz ist heute früh ein Nebengebäude eines Bauernhauses in Vollbrand geraten. Gegen 3:30 brach im Dachstuhl eines Stalls das Feuer aus. Die Feuerwehren aus Altranz, Innsbruck und Lanz konnten 6 Hühner vor den Flammen retten, hieß es vom Einsatzleiter. Personen wurden nicht verletzt. Gegen 5:45 wurde Brand ausgegeben. Das Gebäude ist vollständig zerstört worden. Die Feuerwehren waren mit insgesamt 60 Einsatzkräften beteiligt. Die Brandursache ist noch unklar. Ende Mai tagt der Bäderbeirat des Landes und er wird viel zu diskutieren haben. Nach Wörgl haben jetzt nämlich auch Gemeinde- und Tourismusverband in Meierhof ein Schwimmbadprojekt eingereicht, das Regionalbad Zillertal. Das Geld im Bädertopf wird aber knapp, rund 35 der 50 Millionen sind bereits vergeben bzw. zugesagt, Birgit Mariacher berichtet.
3: Laut Tourismusverband soll es das erste ganzjährig nutzbare 25-Meter-Becken im Zillertal werden. 13 Bürgermeister aus der Region stehen hinter dem Regionalbad Zillertal, das auf dem Areal des bestehenden Erlebnisbads Meierhofen entstehen soll. Die bestehende Anlage, teils noch aus den 60ern, könne heutigen Anforderungen nur mehr eingeschränkt gerecht werden, heißt es. Die neue Badeanlage soll neben dem 25-Meter-Becken samt Sprungturm auch Boulderwall und Schwimmparcours sowie einen großzügigen Wellnessbereich umfassen. Das Regionalbad sei für Schul-, Leistungs- und Breitensport gedacht, heißt es. Gesamtkosten 37 Millionen Euro. 55% der förderbaren Kosten erhofft man sich aus dem Bäderfonds. Darüber muss nun der Bäderbeirat des Landes entscheiden.
2: Und noch zur Wirtschaft. Die INIO-Gruppe will an die Börse. Der dementsprechende Registrierungsantrag sei bereits gestellt, heißt es in einer Aussendung. Ein wichtiger Standort von INIO ist Jenbach mit rund 2000 Mitarbeitern. Dort werden Gasmotoren hergestellt. Laut eigenen Angaben profitiert das Unternehmen aktuell vom weltweit zunehmenden Energiebedarf von Rechenzentren.
0: Radio Tirol Wetterservice mit den Regenschauern, die jetzt Richtung Unterland weiterziehen. Dahinter wird es trocken. Es lockert auch hin und wieder auf. Sonne kommt durch. Aktuell 8 Grad knapp in Lienz. Ein paar Sonnenstrahlen in Haining bei 7 Grad. Und wolkig und 4 Grad in Reutte. Maximal 13 werden das heute. Und morgen wird es überhaupt wieder ein bisschen schöner.
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0: Radio Tirol am 12. Mai. Und es geht vom Frühsommer bei uns in Tirol ja direkt zurück in den Spätwinter. 1340 Meter, da oben ist die Außenstation Wechnaim, also fern Mittereck in Bärwang. Die Anita Haritzer Wechner ist die Wirtin. Grüß dich.
1: Hallo, grüß dich, servus.
0: Servus, wie schaut's aus von außen bei dir?
1: Weiß, weiß, weiß, schneit, volle Wäsche.
0: Volle Wäsche Winter?
1: Ja, wir haben 3 Zentimeter.
0: Drei?
1: 3 Zentimeter haben wir schon, oder 4 sogar.
0: Boah, na, aber dann raus mit der Schneeschaufel.
1: Ja, wenn Besen geht's nochmal.
0: Ist das gemütlich und fein, oder sagst du, na, Schnee, danke?
1: Nein, jetzt braucht man keinen Schnee mehr. Im Mai freut er mich nur. Im Winter freut er mich.
0: Wobei, bis ihr wieder aufmacht und die Gäste da sind, ist er eh wieder weg, oder?
1: Ja, jetzt haben wir zu, und aber über Dings haben wir wieder offen ab Donnerstag.
0: Feiertag.
1: Ja.
0: Was ist dann so heute deine Arbeit an diesem winterlichen Dienstag?
1: Herrichten und putzen. Wieder bis zum Donnerstag.
0: Was herrichten?
1: Ja, fürs Gasthaus alles so herrichten, was man machen muss, weißt du? Was wir alles brauchen für das verlängerte Wochenende.
0: Du, und im Juli sind wir dann ja mit der Radio Tirol Sommerfrische bei euch. Da hast du dann bitte alles schneefrei, okay?
1: Genau, da hoffen wir, dass es schneit. Es ist ja alles möglich.
0: Ja, alles schon erlebt.
1: Ja, wir sind auf 1350 Meter, da kann es auch im Juli einmal schneien.
0: Nein, hör auf, kein Schnee im Sommer.
1: Nein, das hoffen wir echt nicht.
0: Du, ich lasse dich weiterwerkeln und schöne Grüße an die Außenstation Wechner in Bärwang.
1: Ja, passt. Okay, bitte. Gut. Servus, bitte.
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1: Am Mikrofon ist Anselm Peer. In vielen Haushalten steht derzeit die Wartung von Klimaanlagen oder Wärmepumpen an. Die Wirtschaftskammer ruft bei der Wahl des Anbieters zur Vorsicht auf, Martina Großfortner.
2: Die Wirtschaftskammer warnt vor unseriösen Angeboten. Innungsmeister Robert Breitschopf, was fällt da drunter?
3: Alles, wo der Preis im Vordergrund steht. Und wenn wir heute einen Preis angeboten bekommen von 90 oder 100 oder 150 Euro, dann ist das zu hinterfragen. Seriöse Firmen werden keine Lockpreise nach außen tragen.
2: Ist der Handwerker bereits vor Ort, sollte man außerdem darauf achten, sich nicht unter Druck setzen zu lassen. Unseriöse Anbieter würden oft auf Barzahlung bestehen oder bei relativ neuen Geräten schwere Schäden feststellen. Dann solle man einfach sagen, dass nicht genug Bargeld im Haus sei, so Breitschopf.
3: Wenn die merken, hier gibt es nichts zu holen, dann hören die relativ schnell auf.
2: Breitschopf empfiehlt, einmal im Jahr die Anlagen von einem Fachbetrieb überprüfen zu lassen.
1: Frankreich geht schärfer gegen eine mögliche Verbreitung des Hunter-Virus vor und verhängt strengere Quarantänemaßnahmen für Kontaktpersonen. Bei einer Französin ist das Virus ausgebrochen. Sie befindet sich in Paris auf der Intensivstation, berichtet Cornelia Primosch.
4: Unter höchsten Sicherheitsvorkehrungen wird Frankreichs erste Hantavirus-Patientin im Pariser Spital Bichat versorgt. Nach anfänglichen Symptomen hatte sich der Zustand der etwa 60 Jahre alten Frau rasch verschlechtert. Sie konnte auf der Intensivstation stabilisiert werden. Sie war gemeinsam mit 4 anderen Kreuzfahrtteilnehmern aus Teneriffa nach Paris gebracht worden. Sie müssen bis auf Weiteres im Krankenhaus bleiben, sagt Gesundheitsministerin Stephanie Riest. Für sie gilt mindestens 15 Tage Quarantäne. Im Spital Bichat. Strenger überwacht werden nun auch jene 22 Personen, die auf Flugreisen in der Nähe von Erkrankten waren. Die Regierung in Paris hält täglich 2 Krisenräte ab.
1: Fast 8 Jahre nach einem rätselhaften Mafia-Mord mitten in der Wiener Innenstadt ist jetzt ein Verdächtiger festgenommen worden. Der Mann aus Montenegro wurde von österreichischen Zielfahndern in Italien ausgeforscht. Gestern ist er in Rimini gefasst worden. Laut dem Bundeskriminalamt soll er den 32-Jährigen im Dezember 2018 erschossen haben. Hintergrund soll ein Konflikt zwischen montenegrinischen Drogenclans gewesen sein. Schwerer Unfall heute früh in Fieberbrunn in Tirol. Ein Paketfahrer ist von der Straße abgekommen und gegen ein Carport gekracht, Wolfgang Böhmer.
5: Kurz nach 5 Uhr früh werden die Bewohner an der Hauptstraße in Fieberbrunn von einem Knall aus dem Schlaf gerissen. Ein rumänischer Paketwagenfahrer, der von Hochfilzen kommt, kommt von der Straße ab, mäht eine lange Hecke nieder und donnert schließlich praktisch ungebremst gegen ein Carport. Der 21-jährige Lenker hat aber Glück und dürfte nur leicht verletzt sein. Der Sachschaden ist aber entsprechend groß. Der junge Mann gibt noch an, auf der nassen Straße, vermutlich wegen Aquaplaning, die Kontrolle über sein Auto verloren zu haben.
1: Das waren die Nachrichten mit Anselm Peer.
6: Und wir sind beim Radio Tirol Wetterservice mit maximal 9 Grad jetzt in Innsbruck. Leicht sonnig, ja, sie kommt vor allem im Oberland durch die Sonne. Und jetzt ein österreichweiter Wetterüberblick von Gunda Schuller.
7: Im Lauf des Nachmittags zwar von Westen her Sonne, doch können jederzeit auch wieder größere Quellwolken und Regen, Schnee oder Graupelgewitter auftauchen. In Unterkärnten, in der Steiermark und im Mittel- und Südburgenland bleibt es noch eine Weile richtig regnerisch und auch im Osten lockert es erst spät auf. Starker bis stürmischer Wind aus West bis Nordwest und 5 bis 14 Grad und die Schneefallgrenze 700 bis 1200 Meter. Morgen immer wieder sonnig, in der Früh aber gebietsweise frostig.
6: Und wenn Sie unterwegs sind, gerade wir begleiten Sie mit dem Radio Tirol Verkehrsservice. Derzeit alles gut, keine längeren Verzögerungen. Also gute Weiterfahrt. 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So, und da ist sie wieder. Applaus für die Übergangsjacke. So schnell braucht man sie schon wieder. Einen schönen Dienstag mit Radio Tirol.
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6: Grüß euch.

0: zweimal im Jahr zum Zahnarzt und einmal im Jahr Song Contest. Und heute Abend ist es endlich soweit. Es geht los! Yeah. Seit Mitte Februar ist die Magdalena aus Mils schon in Wien beim Song Contest mit dabei. Verantwortlich für die ganzen Delegationen aus den vielen Ländern, die nach Wien kommen, beziehungsweise eben für die Freiwilligen, die sich um diese ganzen Leute kümmern. Magdalena, grüß dich.
1: Hallo, grüß dich.
0: Du, was ist so deine Aufgabe beim ESC jetzt?
1: Ja, das ist einfach nur eigentlich alle Anrufe beantworten, die ich kriege, und schauen, alle Fragen, die auf mich zukommen, zu lösen. Und das ist auch, also ich gehe dann einfach nur durch die Stadthalle, durch meine Gebiete quasi, durch Delegation Area und so, und da werden genug Probleme an mich herangetragen. Letzte Woche war das nur der Flughafen, bin ich am Flughafen gestanden und habe dann mit zum Beispiel auf der Suche nach dem Koffer von Sarah Engels gemacht. Ich weiß nicht, ob du die Schlagzeile gelesen hast.
0: Ja, die deutsche Starterin, bei der der Koffer genau nicht angekommen ist, gell?
1: Genau, ja, genau, waren wir live vor Ort, haben wir uns darum gekümmert und das sind halt dann alles so Sachen. Und jetzt ist es halt nur mehr Stadthalle, weil eigentlich spielt jetzt alles nur in der Stadthalle diese Woche ab.
0: Okay. Nach bald 3 Monaten, wie geht's da jetzt?
1: Ja, so eine Mischung aus schon sehr müde und sehr geschlaucht von den letzten Wochen, aber auch irgendwie gleichzeitig schon sehr vorfreudig auf das, weil wir ja so viele Wochen, Monate jetzt darauf hingearbeitet haben, dass das jetzt so funktioniert, wie es jetzt schlussendlich auch funktionieren soll. Und jetzt fühlt sich schon gut an, dass es jetzt irgendwie auch richtig losgeht.
0: Hast du schon was gesehen von den großen Shows? Darfst du was sagen?
1: Ja, ja, ich war auch schon bei der einen oder anderen Probe dabei. Es ist schon sehr beeindruckend, schon allein von der ganzen Licht- und Soundtechnik. Und selbst erfahrene ORF-Medientechniker und so sind dann einmal stimmen mit großen Augen in der Stadthalle und sagen, wow, sowas habe ich jetzt noch nie gesehen. Es ist schon cool, was da kommt, und es ist natürlich auch schön immer, wie viel Mühe sich auch die einzelnen Länder geben mit ihren Beiträgen und wie viel sie dann fürs Detail auch sich Zeit nehmen. Und das ist dann schon schön, wenn man sieht, wie viel Liebe da dahinter steckt.
0: Dann wünsche ich dir viel Spaß heute beim ersten Semifinale, auf das auch bei deinen Delegations alles läuft.
1: Und danke.
0: Vielleicht hören wir uns morgen wieder nach der ersten Show.
1: Ja, melde dich gerne nochmal.
0: Mach ich.
1: Super, wunderbar. Ciao, ciao, nochmal.
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0: Ja. Oft das Einzige, was hilft.
1: Mama Maria.
0: 11.30 Uhr, Radio Tirol Verkehrsservice, jetzt mit der B189 der Memminger Straße. Nach einem Unfall zwischen dem Holzleitensattel und Nasserreiter werden sie wechselweise angehalten. Es dauert aktuell in beiden Fahrtrichtungen ungefähr 10 Minuten länger. Ansonsten läuft's. Gute Weiterfahrt.
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3: Mit Stefan Lindner, angenehmen Vormittag. Fast 3 Jahre nach Ende der Corona-Pandemie sind die psychischen Belastungen bei Kindern und Jugendlichen immer noch spürbar. Rund 10% der zwischen 8- und 17-Jährigen in Tirol fühlen sich stark belastet. Das ist eines der Ergebnisse der großen Post-Covid-Kinderstudie der Universitätsklinik für Kinder- und Jugendpsychiatrie. Die Angst vor Covid ist mittlerweile von anderen Sorgen abgelöst worden, sagt Studienautorin Silvia Exenberger.
4: Die Pandemie ist es nicht mehr. Also es sind tatsächlich Kriege, die den Kindern Sorgen bereiten. Und dann haben sie eigentlich weniger Sorgen für sich selber, dass es ihnen selbst schlecht geht oder was passiert, sondern hauptsächlich für andere. Und das ist eigentlich eine normale Reaktion bei den Kindern, dass sie sich Sorgen machen, ja, um nahestehende Menschen, um die Eltern, um Geschwister.
3: Mehr als 1500 Eltern und fast 700 Kinder und Jugendliche wurden für die Studie über einen 2,5-jährigen Zeitraum online befragt. Finanziert wurde sie durch öffentliche Gelder vom Land Tirol. Der Innsbrucker Daniel Seiler Kindergarten im Stadtteil Sacken wird ab kommendem Schuljahr Teil des sogenannten AES-Programms. Die anerkannte Europäische Schule bietet in Innsbruck bereits 2 Volksschulen mit den zusätzlichen Sprachen Italienisch oder Englisch sowie das weiterführende akademische Gymnasium an. Mit dem Kindergarten soll die gesamte Ausbildung bis zum Studium auf europäischer Basis stattfinden, erklärt Bildungslandesrätin Cornelia Hagerle von der ÖVP.
5: Also das heißt, man kann im Kindergarten schon beginnen, in den anerkannten europäischen Kindergarten gehen, dann in die anerkannte europäische Volksschule, dann natürlich das auch dann die Unterstufe quasi mitnimmt und dann aber auch in das europäische Baccalaureat übergehen. Das heißt, man hat dann eine europäische Matura und kann wirklich in jedem Land in Europa auch studieren.
3: Innsbruck ist bis jetzt der einzige österreichische Standort einer anerkannten europäischen Schule in Österreich. Und wir bleiben noch beim Thema Bildung. Die Anmeldung zur Sommerbetreuung für Schulkinder in Innsbruck ist gestartet. Die Stadt bietet sie an 6 Standorten in den ersten 7 Ferienwochen von 13. Juli bis 28. August an. Sie ist für jene Kinder gedacht, die auch während des Schuljahres Horte- oder Pflichtschulen in Innsbruck besuchen und deren Eltern beide berufstätig sind. Ein entsprechender Nachweis sei vorzulegen. Anmelden kann man sich online über den Verein Kinderfreunde Tirol oder persönlich im Haus der Kinderfreunde auf der Hungerburg. Die Anmeldung, die läuft bis Ende Mai.
0: So leichte Graupelschauer und 2 Grad jetzt in Steinberg am Rofan. Dagegen sonnig in Steinach am Brenner bei 6 Grad. Es lockert weiter auf jetzt, die Regenwolken ziehen Richtung Unterland ab. Und das alles heute bei maximal 13 Grad bei uns in Tirol. Morgen weniger Wolken, in der Früh noch frostig und am Nachmittag dann bis zu 19 Grad.
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1: Udo Jürgens in Radio Tirol. War viermal beim Song Contest. Dreimal als Interpret auf der Bühne und einmal als Songwriter für Karel Gott. Und es zieht uns offenbar bei den Favoriten die Kanzelhaut auf. Das hat auch Merci Cherie, gleich wie heuer Griechenland, Dänemark und Frankreich, Britta Bauer.
2: Ja.
1: Danke.
2: Es ist tatsächlich so, dass wenn man Songs hört, auch wenn man sie zum ersten Mal hört, dass es einem wirklich durch Mark und Bein gehen kann. Das sind dann die guten Songs. Mhm. Und da hat es von der Uni eine Untersuchung gegeben, da hat man Leute schon im April diese ESC-Songs vorgespielt und bis zu 6-mal denen vorgespielt und immer geschaut, zieht es denen die Gänsehaut auf oder nicht? Ja? Was machen die kleinen Härchen da an den Armen? Und es haben sich wirkliche Favoriten herausgearbeitet, nämlich Finnland, Frankreich und Dänemark.
1: Da zieht uns die Gänsehaut auf.
2: Naja, den Versuchspersonen. Ob es dann am Abend auf der Couch auch so ist, müssen wir heute am Abend feststellen.
1: Das probieren wir einfach und davor reden wir in Tirol am Wort noch ganz ausführlich über den Song Contest heute.
2: Ja?
1: Ja, was so?
2: Ich möchte mal grundsätzlich alles zum Song Contest sagen, was man wissen muss. Aber ich möchte vor allem Ihre Meinung dazu hören. Ja? Ist der Song Contest zu politisch? Es sind ja 5 Länder überhaupt nicht dabei. Mhm. 3 davon übertragen auch den Song Contest nicht aus Protest. Ist der Song Contest, sollte er einfach ein großes, das weltweit größte Musikevent bleiben und dass man wirklich bei der Musik bleibt und nicht bei politischen Dingen? Gefällt Ihnen das? Finden Sie es spannend? Bleiben Sie immer bis zum Schluss auf? Oder mögen Sie das gar nicht? Ja? Es gibt ja auch Leute, die können gar nicht damit. Auch okay.
1: Der Song Contest ist nicht politisch, sagen sie immer. Wir reden heute recht ausführlich darüber in Tirol am Wort bei der Britta Bauer. Ab 14 Uhr hier in Radio Tirol.
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0: Bettneu gehörte einst zur Urpfarre Stanz bei Landeck, die dem ganzen Tal den Namen gegeben hat. Die gotische Kirche entstand gegen Ende des 14. Jahrhunderts. Aus dieser Zeit sind nur noch der Turm und das Presbyterium übrig geblieben. Später wurde das Langhaus der Kirche erweitert und das Kircheninnere barock gestaltet. Die Deckengemälde aus dem 18. Jahrhundert schuf der Tiroler Maler Kirchöbner. Aus der Zeit der Kaiserin Maria Theresia stammen die originellen geschnitzten Kreuzwegstationen. Die Kirche ist der Aufnahme Mariens in den Himmel geweiht.
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2: Willkommen zum Mittagsjournal, das sind die Schlagzeilen. Beim Pflegegeld wird nicht gekürzt, versichert die Sozialministerin. Hantavirus in Österreich ist viel weniger aggressiv als die Variante auf dem Kreuzfahrtschiff. Und der Arbeitsalltag bei Sommerhitze wird erleichtert. Entsprechende Hitzeschutzpläne machen es möglich. Im Journalstudio begrüßt sie Martina Kofler. Eine gute Nachricht gibt es am heutigen Tag der Pflege für die Bezieherinnen und Bezieher von Pflegegeld. Während Familienleistungen wie die Familienbeihilfe im kommenden Jahr wegen des Spardrucks der Regierung bekanntlich nicht an die Teuerung angepasst werden, wird das beim Pflegegeld nicht passieren. Katja Arthofer berichtet.
3: Mehr Geld trotz des allgemeinen Spardrucks auch im kommenden Jahr. Das gilt jetzt nicht nur für Landwirtschaftsförderungen, etwa wie den Agrardiesel, der ja Budgetnöte hin oder her wieder eingeführt wird, sondern auch für das Pflegegeld. Sozialministerin Corinna Schumann von der SPÖ.
4: Wir sind jetzt in den Verhandlungen, wie wir das Budget aufstellen, aber gleichzeitig war uns klar, es braucht Offensivmaßnahmen und eine der Offensivmaßnahmen ist auch die Valorisierung des Pflegegelds mit 3,3%.
3: Das Pflegegeld wird damit auch 2027 wertgesichert, also um die durchschnittliche Teuerungsrate erhöht.
4: Es ist ein ganz, ganz wichtiger Schritt, weil wir brauchen das in der Pflege. Wir brauchen das für die Menschen, die pflegebedürftig sind, für Menschen mit Behinderungen. Und ich bin sehr froh, dass trotz des Sparbudgets das gelungen ist.
3: 120 Millionen Euro sind dafür im kommenden Budget vorgesehen.
2: Trotz massivem Druck aus den eigenen Reihen denkt Großbritanniens Premier Keir Starmer weiter nicht an Rücktritt. Das Land erwarte, dass die Regierung ihre Arbeit fortsetze, so Starmer heute in einer Kabinettssitzung. Frankreich geht schärfer gegen eine mögliche Verbreitung des Hantavirus vor und verhängt strengere Quarantänemaßnahmen für Kontaktpersonen. Bei einer vom betroffenen Kreuzfahrtschiff heimgekehrten Französin ist das Virus ausgebrochen. Sie befindet sich in Paris auf der Intensivstation. Hantaviren gibt es ja auch in Österreich. Elke Ziegler aus unserer Wissenschaftsredaktion. Welche Erfahrungen hat man denn hier damit gemacht?
5: Es gibt eine andere Art von Hantavirus in Österreich, vor allem in der Steiermark und im Lavantal in Kärnten. Das ist das sogenannte Pumala-Virus. Es gehört eben auch zur Familie der Hantaviren, unterscheidet sich aber deutlich vom Andes-Virus am Kreuzfahrtschiff. Es hat sich bisher nicht von Mensch zu Mensch übertragen, sondern nur durch Ausscheidungen, vor allem der Rötelmaus. Sie trocknen und wenn Menschen dann zusammenkehren und den Staub aufwirbeln, dann atmen sie das Virus ein und können krank werden. Aber eben das Virus bei uns ist viel weniger aggressiv und es kommt viel seltener zu Komplikationen.
2: Danke, Elke Ziegler. Derzeit machen hierzulande die Eisheiligen ihrem Namen zwar alle Ehre, aber auch in diesem Sommer könnte es bei uns wieder Tropennächte und Rekordhitze geben. Und das belastet laut einer aktuellen Studie den Arbeitsalltag immer mehr. Jeder Zweite fühlt sich demnach im Job deutlich weniger leistungsfähig. Um dem gegenzusteuern, gilt ab heuer in Österreich ein verbindlicher Hitzeschutzplan. Verena Bruer hat die Details.
6: Flexiblere Arbeitszeiten in den kühleren Morgenstunden, zusätzliche Pausen sowie UV-Schutzkleidung sind nur einige der Maßnahmen, mit denen das Arbeiten an Hitzetagen erleichtert werden soll. Sozialministerin Corinna Schumann, SPÖ.
4: Künftig müssen ArbeitgeberInnen verpflichtende Hitzeschutzpläne erstellen. Sobald Hitzewarnung ab Stufe 2 vorliegt, müssen Schutzmaßnahmen gesetzt werden.
6: Denn Hitze sei heute die tödlichste Naturgefahr in Österreich, sagt Andreas Schaffhauser von GIOS4 Austria.
7: Österreich zählt zu den Regionen Europas, die sich besonders stark erwärmen. Während die globale Durchschnittstemperatur, also weltweit, seit 1850 um 1,3 Grad gestiegen ist, ist die Erwärmung in Österreich mehr als doppelt so hoch.
6: Ohne konsequenten Klimaschutz würden vielen Regionen Österreichs bis zum Ende des Jahrhunderts bis zu 80 Hitzetage pro Jahr drohen, so der Experte.
2: Verena Bruha hat berichtet, das war das Mittagsjournal mit Martina Kofler.
8: Nachhand, was geben die Eisheiligen gerade so her? Aktuell jetzt noch am Brenner 2,7 Grad, in Tannheim auch 2,7. maximal aktuell 11,3 Grad. Die messen wir in Innsbruck. Und ein österreichweiter Wetterüberblick jetzt von Gerald Holzinger.
9: Pünktlich zum Beginn der Eisheiligen haben wir heute im ganzen Land feuchte und sehr kühle Luft. Unterkühlt geht es auch in der nächsten Zeit weiter. Der sonnigste Tag der restlichen Woche wird der morgige Mittwoch. Nach Südosten hin ist es heute Nachmittag noch länger nass, mitunter auch gewittrig. Ansonsten gibt es neben Wolken und Schauern von Westen her vermehrt Sonnenfenster. In vielen Regionen weht kräftiger Nordwestwind und die Temperaturen liegen in manchen Alpentälern nur knapp über 0 Grad. Bis zu 13 Grad sind es im östlichen Flachland. Morgen Mittwoch wird es mit einem Zwischenhoch überall sonniger und milder, mit immerhin 11 bis 19 Grad.
8: Und gute und sichere Fahrt, wenn Sie gerade unterwegs sind. Hier ist das Radio Tirol Verkehrsservice. Mit der B169 der Mirminger Straße, da ist ein Unfall passiert. Zwischen dem Holzleitensattel und Nassereit werden Sie da wechselweise angehalten und vorbeigeleitet. So, es staut, Sie brauchen gut 10 Minuten länger. Ansonsten haben Sie freie Fahrt. Gute Weiterfahrt.
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8: Und guten Appetit und einen guten überhaupt und Mahlzeit und Grüß euch.

0: Nick P. läuft in Radio Tirol, das Licht der Sonne. Es ist 12:35 Uhr, das heißt gleich wieder alle Infos aus Tirol. Und da ist es heute Vormittag für einen 21-jährigen Tiroler um ziemlich viel gegangen. Der ist vor dem Landesgericht in Innsbruck gestanden, wegen Wiederbetätigung, Birgit Mariacher.
1: Ja, der Mann soll in einem Lokal mehrfach den Hitlergruß gezeigt haben. Er ist bereits wegen ähnlicher Delikte vorbestraft. Heute wurde er zu insgesamt 3 Jahren Haft verurteilt. Fast 3 Jahre nach Ende der Corona-Pandemie sind Kinder und Jugendliche immer noch sehr belastet, vor allem wegen der Kriege. Das zeigt eine aktuelle Studie. Und der Jenbacher Gasmotorenhersteller INNIO will an die US-amerikanische Technologiebörse Nasdaq.
0: Darüber berichten wir in der ORF Tirol Mittagsinformation.
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0: Radio Tirol um punktgenau 12.30 Uhr mit den großen Hits und den Infos. Und da kommt aktuell noch gerade eine Aktualisierung im Radio Tirol Verkehrsservice. Eine gute Aktualisierung, weil das ist eine positive Nachricht von der Mirminger Straße B189. Unfallstelle zwischen dem Holzleitensattel und Nassereit geräumt. Alles wieder frei.
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2: Ein 21-jähriger Tiroler wird wegen Wiederbetätigung zu 3 Jahren Haft verurteilt. Jedes 10. Tiroler Kind ist psychisch stark belastet. Das zeigt eine Post-Covid-Kinderstudie der Medizin-Uni Innsbruck. Und das Wetter wird sonniger, aber kalt.
1: Im Studio Birgit Mariacher.
2: Insgesamt 3 Jahre soll ein 21-jähriger Tiroler jetzt in Haft. Er musste sich heute am Landesgericht zum wiederholten Mal wegen Wiederbetätigung verantworten. Der einschlägig vorbestrafte Mann hat laut dem heutigen Urteil in einem Innsbrucker Nachtlokal mehrmals den Hitlergruß gezeigt. Klaus Schönherr berichtet vom Prozess.
3: Der 21-Jährige ist früher schon durch problematischen Alkoholkonsum aufgefallen. Er gibt heute keine Antwort auf die Frage, ob er sich schuldig oder nicht schuldig bekennt. Bei einer Firmenweihnachtsfeier im Dezember habe er nämlich außerordentlich viel getrunken, Bier und immer wieder Schnaps. An die Angeklagten von anderen als verstörend empfundenen Szenen in einem Innsbrucker Nachtlokal könne er sich deshalb beim besten Willen nicht erinnern. 2 Zeugen sagen dann, im Lokal sei damals schon die Kleidung aufgefallen. Schwarze Stiefel mit weißen Schnürbändern, betont durch eine aufgestülpte Jeans. So war der 21-Jährige auch laut Bildern für die Weihnachtsfeier angezogen. Mit einem Outfit also, das viele der rechtsextremen Szene zuordnen. Und er habe mehrmals in strammer Haltung den rechten Arm nach oben gestreckt. Dabei hatte der Tiroler schon 2 einschlägige Vorstrafen nach dem Verbotsgesetz. Der Staatsanwalt fordert damit einen Schuldspruch. Der Verteidiger hingegen wollte einen Freispruch, weil die Haltungen im Lokal nicht eindeutig einordnbar seien. Darüber hinaus habe sich der Angeklagte vor der Weihnachtsfeier stark gebessert, sei also nicht mehr einschlägig aufgefallen. Die Geschworenen haben sich am späten Vormittag zu den Beratungen zurückgezogen. Sie stimmten zu Mittag mit 8:0 für schuldig. Für den mehrfachen Hitlergruß in dem Nachtlokal gab es heute 18 Monate. Und weil zusätzlich bisher nachgesehene Strafen schlagend werden, soll der Tiroler 3 Jahre in Haft. Das Urteil ist nicht rechtskräftig.
2: Berichtet Klaus Schönherr. Fast 3 Jahre nach Ende der Corona-Pandemie sind die psychischen Belastungen bei Kindern und Jugendlichen immer noch spürbar. Die größte Sorge bereiten den Kindern in Tirol mittlerweile die Kriege. Das ist eines der Ergebnisse der Post-Covid-Kinderstudie, die vor kurzem zu Ende gegangen ist. Mehr als 1.500 Eltern und fast 700 Kinder und Jugendliche wurden dazu zu mehreren Zeitpunkten online befragt. Robert Schuler berichtet.
4: Die letzte Befragungswelle der Post-Covid-Kinderstudie endete im Dezember 2025. Die Ergebnisse zeigen, während Eltern von 3- bis 6-Jährigen keine Probleme mehr sehen, sei das bei Schulkindern bis 17 Jahre anders, sagt Studienleiterin Silvia Exenberger von der Innsbrucker Universitätsklinik für Kinder- und Jugendpsychiatrie.
5: Da schätzen sie so circa 6-7% der Schulkinder, dass die noch tatsächlich Stresssymptome aufweisen, in einem problematischen Höhe, ziemliche Belastung sozusagen. Und die Kinder schätzen das selber auch so ein.
4: Rund 10% der befragten Kinder und Jugendlichen fühlen sich stark belastet. Die Angst vor Covid ist mittlerweile von anderen Sorgen abgelöst worden.
5: Die Pandemie ist es nicht mehr. Es sind immer mehr Krisen dazukommen. Es ist das mit dem Klima so akut worden. Es sind die Kriege akut worden. Und natürlich die Teuerung, also was die Kinder vor allem als Armut wahrnehmen. Wenn immer mehr Belastung dazukommt, wird es immer schwieriger zu regulieren.
4: Im Zuge der 2,5-jährigen Studie sind tirolweit an Schulen und Kindergärten auch Resilienztrainings durchgeführt worden. Dabei hat sich eine Methode, um Kinder und Jugendliche zu stärken und ihnen zu zeigen, wie man Probleme bewältigt, als besonders wirksam erwiesen: der kreative Freund.
5: Das Besondere an der Technik ist eigentlich, dass man so wie einen Perspektivenwechsel einsetzt. Wir haben die Kinder gefragt, du löst ja selber natürlich Probleme. Probleme, aber du kennst sicher Menschen, wo du findest, die machen das auf eine besondere Art oder Weise oder anders als du. Und stell dir jetzt vor, wie würdest du das lösen und wie würde das dein Creative Friend quasi lösen?
4: So Studienautorin Silvia Exenberger. Sie appelliert an alle Erwachsenen. Kinder und Jugendliche brauchen gerade in unsicheren Zeiten Eltern und Bezugspersonen, die sie unterstützen.
2: Und wir kommen zur Wirtschaft. Der Gasmotorenhersteller INNIO mit einem der Hauptproduktionssitze in Jenbach soll an die Börse gebracht werden. Gestern Abend wurde ein entsprechender Antrag bei der US-Börsenaufsicht eingebracht. INNIO mit seinen weltweit insgesamt 5000 Mitarbeitern will demnach an die US-Technologiebörse Nasdaq. Der Gasmotorenhersteller profitiert aktuell von einem Auftragsboom wegen des immensen Stromhungers von KI-Rechenzentren. Georg Oberhammer.
6: Die Aufträge bei INNIO haben sich im Vorjahr fast verdreifacht. Der Umsatz stieg um 22% und erreichte mehr als 2,2 Milliarden Euro. Noch deutlicher war die Steigerung beim Nettogewinn mit einem Plus von mehr als 50%. Auch heuer in den ersten drei Monaten setzte sich diese starke Aufwärtsentwicklung laut Agenturmeldungen fort und verstärkte sich sogar noch. INNIO profitiert dabei vom Boom bei künstlicher Intelligenz. Der Strombedarf für KI-Rechenleistung steigt enorm und lässt sich über herkömmliche Stromnetze oft nicht mehr abdecken. Der Vorteil von Gasmotoren ist dabei, dass sie sowohl für die Stromerzeugung direkt bei den Rechenzentren als auch für deren Kühlung gefragt sind. Dementsprechend wird der Unternehmenswert vor dem Börsengang mit gut 12,5 Milliarden Euro beziffert, mehr als das Vierfache, als bei der Übernahme des Vorgängerunternehmens GE Jenbacher vor 7 Jahren bezahlt wurde. Aktuelle Eigentümer des inzwischen in INNIO umgetauften Konzerns sind der Investmentfonds Advent und der Staatsfonds von Abu Dhabi. Sie wollen den Gasmotorenhersteller, der neben dem Standort in Jenbach mit rund 2000 Beschäftigten auch zwei große Produktionsstätten in Nordamerika hat, vor dem Börsengang zunächst in eine niederländische Aktiengesellschaft umwandeln. Offizieller Hauptsitz des Konzerns ist mittlerweile München.
2: Und damit zur Kultur. Die Klangspuren Schwarz haben heute Vormittag ihr Programm für den September 2026 vorgestellt. Love is Louder ist das erste Programm des neuen künstlerischen Leiters des Festivals, des niederländischen Trompeters und Spezialisten für zeitgenössische Musik, Marco Blau. Patricia Hild berichtet.
7: Marco Blau setzt auf viel Nähe zum Publikum. Mit Rent the Musician werden am Wochenende vor dem Festival Wohnzimmer oder Geschäftsräume auf Wunsch von Preisträgerinnen des John Cage Awards bespielt. Während des Festivals geht es noch intimer. Solo for One bietet je einer Musikerin und einem Zuhörer 15 Minuten der akustischen Gemeinsamkeit. Und auch der Stadt Innsbruck schenken die Klangspuren am 19. September einen Tag Musik mit stündlichen Konzerten. Das Eröffnungskonzert des Festivals am 10. September wird traditionell vom Tiroler Symphonieorchester Innsbruck gespielt und bringt Uraufführungen und österreichische Erstaufführungen von Edivaldo Ernesto, Robin Hoffmann, Sorsa Bergis und Lisa Lim. Außerdem steht mit Ausschweifen die Uraufführung eines Werkes von Georg Friedrich Haas am Programm. Die Klangspuren dauern bis 26.09. und beziehen auf vielfältige Art Tiroler Musikerinnen ein. So zum Beispiel am Schlusstag des Festivals, da werden Schülerinnen der Musikschule Innsbruck 100 Perkussionsinstrumente spielen.
2: Und das war die Mittagsinformation in Radio Tirol.
0: Arktisch kalte Luft und frostige Temperaturen heute am 12. Jänner. Erhard Berger, so ungefähr irgendwie, könnte man meinen beim Wetter.
8: Ja, die Temperaturen entsprechen denen, die man Anfang März durchaus erwarten sollte. Heute Nacht kommt von Norden her noch kältere Luft zu uns. Sie ist recht trocken. Das bedeutet am Nachmittag viel Sonnenschein. Trotzdem Höchsttemperaturen bei maximal 12, 13 Grad. Über Nacht kühlt es dann um gut 10 Grad ab, vielleicht sogar ein bisschen mehr. Oberhalb von 900 Metern ist morgen in der Früh überall Frost zu erwarten. Unterhalb von 900 Metern könnte es in Bodennähe ebenfalls eisig kalt werden. In der Früh wird es morgen wahrscheinlich wolkenlos sein, dementsprechend auch die Kälte. Während des des Tages gibt es dann nur harmlose Wolken. Erst am Abend tauchen von Nordwesten her dann dichtere Wolken auf. Die leiten dann eine höchst unbeständige und niederschlagsreiche Wetterphase ein. Die Landwirtschaft wird sich freuen, die Natur freut sich, die Gartenbesitzer freuen sich. Dann wieder, dann gibt es Regen. Ab Donnerstag regnet sich schön langsam ein. Erst am Sonntag ist wieder Schluss damit. Dann dreht der Wind auf Nord und bringt vor allem Ost- und Südtirol mehr Sonnenschein. In Nordtirol bleibt es auch in der nächsten Woche höchstwahrscheinlich recht regnerisch.
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0: Zuccaro in Radio Tirol um 10 vor 1. Aus der Kategorie Das macht man nicht schwappt gerade eine Meldung aus Deutschland zu uns nach Tirol. Da ist ein Jogger oder ein Läufer die Bahngleise entlang gelaufen. Hat sich wohl gedacht, mein Gott, da ist ein ewig lang kilometerweit freies Feld. Es geht immer geradeaus. Rennt der echt auf der Bahn, auf dem Gleis? Die Mitarbeiter von der Bahn haben ihn auch noch gesehen, wollten ihn abhalten, alles nicht funktioniert. Der Streckenabschnitt da bei Dortmund ist dann gesperrt worden, eben weil dieser Läufer da unterwegs war. Man hat den natürlich heruntergebracht, es ist nichts passiert, es ist alles gut ausgegangen. Aber niemals nachmachen, sowas auf einem Bahngleis laufen, vor allem da ist ja alles steinhart. Die Schienen aus Stahl, dann diese großen Steine, das ist ja total ungesund für die Knie auch, dieses harte Zeug. Außer es kommt einmal eine Weiche.
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0: Oh, ey, für einen Dienstag reicht's.

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2: Am Mikrofon im Nachrichtenstudio Martina Kofler. Mehr als 7 Jahre nach dem aufsehenerregenden Mafiamord mitten in der Wiener Innenstadt haben Fahnder in Italien jetzt einen Verdächtigen gefasst. Der Mann soll im Dezember 2018 mit Mittätern einen 32-jährigen mutmaßlichen Mafiaboss am helllichten Tag erschossen haben. Mehr von Werner Trinker.
3: Die Schüsse fallen am 21. Dezember 2018 am Logeck in der Mittagszeit. Viele Passanten vermuten einen Terroranschlag und bringen sich in Sicherheit. Trotz des prominenten Ortes direkt in der Innenstadt, Kameraüberwachung und zahlreichen Zeugen kann der Täter vorerst nicht ausgeforscht werden. Im Tumult gelingt es ihm, unerkannt zu fliehen. Bei dem Angriff wird ein 32-jähriger Angehöriger eines montenegrinischen Mafia- und Drogenclans regelrecht hingerichtet. Sein 23-jähriger Begleiter schwer verletzt. Jetzt, nach über 7 Jahren, ist es gelungen, den mutmaßlichen Täter auszuforschen. Er ist in Italien in Rimini von Zielfahndern festgenommen worden. Hintergrund des Mordanschlags in Wien dürfte eine jahrelange blutige Fehde zwischen zwei montenegrinischen Drogenclans sein. Im Zuge dieser Auseinandersetzungen sollen bereits Dutzende Personen ums Leben gekommen sein.
2: Für alle, die im Onlinehandel einkaufen, dürfte das Shoppen künftig teurer werden. Es kommen Paketabgaben sowohl in Österreich als auch EU-weit. Wir haben auch darüber bereits berichtet. Denise Delikat aus unserer Wirtschaftsredaktion. Was heißt das aber jetzt konkret für Konsumentinnen und Konsumenten?
4: Ja, kurz vorweg, grundsätzlich müssen die Versandhändler die Kosten tragen, die werden aber wohl letztlich an die Konsumentinnen weitergegeben werden. Schauen wir uns das an einem Beispiel an. Wenn ich künftig ein Packerl aus China bestelle bei einem großen Händler, dann fallen ab 1. Juli 2 Euro Paketabgabe in Österreich an. Dazu kommt ein EU-Zoll für Pakete unter 150 Euro mit 3 Euro und ab November dann noch eine Bearbeitungsgebühr von etwa 2 Euro. Da geht es darum, den Aufwand wegen der zunehmenden Paketflut abzudecken. Also in Summe, ein Packerl aus einem Nicht-EU-Land wird etwa also um ca. 7 Euro teurer.
2: Und wenn man jetzt nicht aus dem Ausland, sondern in Österreich bestellt, wird es dann auch teurer?
4: Ja, wenn ich bei einem großen Händler, der mehr als 100 Millionen Euro Umsatz macht, im Onlinehandel bestelle, dann werden Pakete 2 Euro teurer. Stichwort Amazon oder Otto. Wer direkt bei kleineren Händlern in Österreich einkauft, zahlt die Abgabe nicht. Übrigens, die Paketabgabe ist ein Teil, um die Mehrwertsteuersenkung auf Grundnahrungsmittel zu finanzieren. Das kostet ca. 400 Millionen Euro. Die Paketabgabe soll jährlich ca. 280 Millionen bringen.
2: Danke, Denise, für diese Informationen. Im japanischen Hiroshima haben internationale Gespräche über den Schutz der Antarktis begonnen. Vertreter aus 50 Staaten beraten unter anderem, wie man mit dem zunehmenden Tourismus am Südpol umgehen soll und welche Auswirkungen der Klimawandel auf die Antarktis und ihre Tierwelt hat. Das waren die Nachrichten mit Martina Kofler.
5: Und wir sind beim Radio Tirol Wetterservice mit leichten Auflockerungen Richtung Oberland und einem österreichweiten Überblick jetzt von Gerald Holzinger.
6: Flächendeckenden Regen bringen die kommenden Stunden noch im Südosten Österreichs, vor allem von Unterkärnten bis ins Südburgenland. Ansonsten gibt es sehr windiges Schauerwetter, von Westen her vermehrt auch mit Sonnenfenstern. Zum Teil schneit es immer noch bis knapp unter 1000 Meter Höhe und die Temperaturen liegen aktuell zwischen 0 Grad in Ariach in Kärnten und etwa 12 Grad im Weinviertel. Morgen Mittwoch wird es mit einem Zwischenhoch überall sonniger und auch wärmer mit immerhin 11 bis 19 Grad. Insgesamt bleibt es aber in der nächsten Zeit unterkühlt und schon am Feiertag kommen von Westen her wieder Regenwolken.
5: Und wir schauen auch auf die Tiroler Straßen ins Radio Tirol Verkehrsservice. Es läuft ganz gut jetzt, also gute Weiterfahrt.
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5: Endlich ein bisschen Wasser von oben. Da geht jetzt direkt eine Laola-Welle durch Tirol. Von trockener Wiese zu trockener Wiese.
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5: Grüß euch.

0: Das sind die großen Hits aus Österreich hier in Radio Tirol von Stefanie Werger. Und jetzt reden wir mal über das, was Sie und ich vielleicht nicht wirklich haben. Viel Vermögen, aber es muss ja Leute bei uns in Tirol geben, sonst würde es keine Vermögensberater geben.
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0: Martin Auserlöchner. Grüß dich.
2: Grüß dich, David.
0: Stell uns gleich deine Leute und dein Team vor.
2: Ja, wir sind insgesamt eine Bürogemeinschaft von 15 Beratern, 10 erfahrene Berater und 5 junge Berater. Und da sind wir schon bei einem großen Vorteil, dass wir uns einmal in der Woche extrem gut austauschen. Wir sind in der Vermögensberatung tätig und unser Schwerpunkt liegt in der Finanzvorsorge für Frauen.
0: Ah, aber sag mal ganz ehrlich, generell, bei uns in Tirol, liegt da so viel Geld herum oder lebt ihr eher von den Lottogewinnern, überspitzt gesagt?
2: Ja, die Lottogewinner, die nehmen wir natürlich auch auf, aber der Markt ist tatsächlich ein sehr großer. Es ist so viel Geld vorhanden und auch so viel Vermögen vorhanden, dass es für uns nach wie vor, und ich bin jetzt 27 Jahre in der Branche, nach wie vor ein total spannendes Geschäftsfeld ist.
0: Das heißt, wenn man jetzt so Vermögensberatung hört, hat man vielleicht irgendwie Millionäre im Kopf, die im Anzug herumlaufen. Dieses Bild stimmt nicht ganz, oder?
2: Das stimmt nicht ganz richtig. Also wir können zum Beispiel bei der Finanzvorsorge für Frauen, wenn ich das Thema wieder aufgreifen darf, kann man mit 50 Euro, 100 Euro, 150 Euro im Monat schon starten. Und wenn das die Eltern zum Beispiel für die Kinder machen ab Geburt, dann kann man mit 170 Euro die Kinder mit 65 als Millionäre in Pension schicken.
0: Okay, ich weiß, was du meinst. Und wir wissen jetzt, was ihr macht. Jetzt wollen wir noch ein bisschen was über euch wissen. Warum seid denn ihr 15 so ein cooles Team?
2: Wir sind ein lässiges Team, weil wir uns wöchentlich austauschen, obwohl jeder für sich arbeitet. Jeder ist ja bei uns selbstständig, bis auf die Assistentinnen, Sekretariat, Assistentinnen, Backoffice, wie man es auch immer nennen möchte. An und für sich arbeitet jeder selbstständig, so wie die Skispringer. Jeder springt für sich selber, aber trotzdem ist es super angenehm, wenn man sich unterstützt. Ich sage immer, wer gibt, gewinnt. Immer wenn man Wissen teilt, wird es mehr.
0: Wie die Skispringer, die Siege feiert ihr dann gemeinsam, oder?
2: Genau, die Siege feiern wir gemeinsam, so ist es. In der Beratung, im Vertrieb wird ja alles gemessen. Das heißt,

0: haben auch sehr, sehr viele private Aktivitäten. Zum Beispiel waren wir neulich Champions League schauen, Bayern gegen Paris Saint-Germain zum Beispiel. Und die Erlebnisse und die Gemeinsamkeiten schweißen zusammen.
1: Super. Jetzt habt ihr die Leute von der Vermögensberatung Swiss Life Select vom Beratungszentrum Innsbruck noch eine Kleinigkeit zum Feiern, weil ihr seid heute unser Radio Tirol Team des Tages.
0: Ja, das ist super. Das freut uns. Es ist total lässig, dass wir das machen dürfen zusammen. Ich stellvertretend für die Bürogemeinschaft.
1: Und euch allen wünschen wir noch einen vermögenden Dienstag.
0: Danke, David.
1: Gern. Alles Gute. Pfiatti.
0: Danke. Tschüss. Ciao, ciao.
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0: 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Am Dienstag um gleich 13.30 Uhr. Wir begleiten Sie, wenn Sie unterwegs sind, sind auf der A13 der Brenner Autobahn da innen. Wenn Sie gerade Richtung Südtirol düsen, 15 Minuten plus im dichten Verkehr zwischen der Mautstelle Schönberg und Nösslach aktuell. Auf der A12 am Zubringer Fliers ist der Landeker-Tunnel Richtung Oberinntal jetzt für eine Viertelstunde gesperrt. Grund ist Putzen. Ja, da wird gearbeitet im Tunnel, es wird sauber gemacht. Ausweichen geht derweil durch Landeck. Und die Reschenstraße, die B180, dort ist Grund Sprengen, dass die gesperrt ist zwischen Nauders und der Kajatanzbrücke aktuell. Umleitung ist eingerichtet. Gute Weiterfahrt.
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2: Mit Birgit Mariacher einen schönen Nachmittag. Auch im hinteren Zillertal hofft man jetzt auf Mittel aus dem Tiroler Bädertopf. 13 Gemeinden haben ja, wie berichtet, ein gemeinsames Projekt für ein Regionalbad Zillertal eingereicht. Von Seiten des Landes will man einer Entscheidung des Bäderbeirats nicht vorgreifen. Sibylle Brunner.
3: Treibende Kraft hinter dem Regionalbad Zillertal ist die Gemeinde Meierhofen samt Tourismusverband. Sie hat 13 Gemeinden zur Unterstützung um sich geschart. Ein Frei- und Hallenbad soll es werden, mit Sprung- und Rutschturm, Saunabereich und einem ganzjährig nutzbaren 25-Meter-Becken, dem einzigen im Zillertal. Man wolle auch für die rund 4000 Schülerinnen und Schüler des Einzuggebiets ein Angebot schaffen, sagt der Meierhofener Bürgermeister Hans-Jörg Moik. Als Konkurrenz zum Bad, das knapp 25 Kilometer entfernt ist, sieht er das Regionalbad nicht. 37 Millionen Euro Kosten sind veranschlagt. Man hofft auf die Maximalförderung von 16,5 Millionen aus dem Bädertopf. Mit diesem und anderen eingereichten Projekten muss sich jetzt der Bäderbeirat beschäftigen. Seiner Entscheidung wolle man nicht vorgreifen, heißt es heute aus dem Büro des zuständigen SPÖ-Landesrats Philipp Wohlgemuth. Der Bäderbeirat tagt Ende Mai.
2: In einem Linienbus in Innsbruck ist gestern Abend eine 64-jährige Frau erheblich verletzt worden. Der Buslenker musste im Nahbereich des Hauptbahnhofs abrupt abbremsen, um eine Kollision mit einem Taxi zu vermeiden, das unmittelbar vor dem Linienbus abgebogen war. Die Frau wurde im Bus nach vorne gegen einen Haltegriff geschleudert. Sie musste in die Klinik gebracht werden. Die niedrige Entlohnung im sogenannten Werkstätten für Menschen mit Beeinträchtigungen hat bereits öfter für Schlagzeilen gesorgt. Auch in Südtirol gibt es für die geleistete Arbeit ein Entgelt, das jedoch nicht mit einem regulären Gehalt vergleichbar ist. Manuela von Davon berichtet aus Bozen.
4: Arbeitsstunden, aber auch Leistung und Motivation fließen in die Entlohnung ein. Viel Geld wird jedoch nicht bezahlt. Das sei auch nicht der eigentliche Sinn und Zweck, erklärt der Leiter der sozialpädagogischen Tageswerkstätte Seeburg, Roland Volker.
5: Das Geld soll eigentlich dazu dienen, den Umgang mit dem Geld zu lernen. Und ungewiss nicht, weil jeder Klient eigentlich abgesichert ist im Sinne von Pflegegeld, Rente und dergleichen.
4: Im November 2025 hat der Südtiroler Landtag einem Antrag zugestimmt, die Entlohnung für Menschen mit Beeinträchtigungen in Werkstätten zu erhöhen.
2: Und das waren die Nachrichten aus Tirol.
0: Aber jetzt Sonne in Imst, in Siljan auch sonnig aktuell und in Reute auch sonnig. Aber ein frischer Wind heute und maximal 11 Grad aktuell in Lienz. Dagegen regnerisch und nur 3 Grad in Kitzbühel. Es wird jetzt weiter trocken bei uns in Tirol und es klart auch weiter auf. Das heißt, es wird eine kalte und teils frostige Nacht. Also Tomaten abdecken, Gurken zudecken, weil morgen in der Früh auch frostig verbreitet bei uns in Tirol. Untertags dann sonnig und am Nachmittag bis zu 19 Grad.
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0: Der Fendrich läuft in Radio Tirol. Das Hangout heißt das neue Jugendzentrum, der neue Jugendtreff in Wörgl, der heute Nachmittag hätte eröffnet werden sollen mit einem großen Straßenfest. Juhu, Klaus Ritzer ist der Chef dort. Jetzt war es wochenlang schön und ausgerechnet heute Nachmittag regnet es. Was tun wir jetzt?
1: Ja, jetzt die große Party, das große Fest mit den Jugendlichen fällt jetzt wirklich sprichwörtlich ins Wasser, weil es einfach kalt ist, windig und regnerisch. Aber aufgeschoben ist nicht aufgehoben. Wir möchten das im Herbst noch mit einem großen Fest nachholen. Nichtsdestotrotz wollen wir aber das Jugendzentrum offiziell eröffnen. Und es gibt schon ein paar Sachen, was die Jugendlichen auch drinnen machen können, was zum Gewinnen. Es gibt ein tolles Buffet. Ja, und da freuen wir uns, dass wir es heute starten können.
0: Neue Sachen will man kennenlernen. Erzähl uns einmal, was ist denn alles so neu bei euch am Jugendtreff?
1: Es ist der Standort neu, es ist das Gebäude neu, es sind die Räumlichkeiten viel, viel heller und geeigneter für einen Jugendtreff. An sich, der Jugendtreff ist ausgestattet wie ein klassischer Jugendtreff mit Spiele, Billard, Tischfußball, Dart, wie es in allen Jugendtreffs einfach auch üblich ist und was von den Jugendlichen auch gern angenommen wird, aber auch Brettspiele. Was wichtig ist, es ist da eine Möglichkeit niederschwellig, dass sie Jugendliche treffen können, ohne Konsumzwang, aber eben auch Betreuerinnen, Betreuer vor Ort sind, dass sie begleiten, die ein offenes Ohr haben für sie, wenn es einmal Schwierigkeiten in der Schule oder daheim gibt, dass sie sie unterstützen und begleiten können.
0: Super. Dreimal die Woche ist offen, immer am Dienstag, Mittwoch und Freitag ab 3.
1: Genau.
0: Und heute jetzt quasi große Indoor-Eröffnung.
1: Ja.
0: Dann wünsche ich euch dabei viel Spaß beim neuen Hangout-Jugendtreff in Wörgl. Und vielleicht hören wir uns im Herbst dann wieder, wenn das Straßenfest dann stattfinden kann.
1: Ganz, ganz gern. Freut uns. Ja.
0: Liebe Grüße ins Unterland. Vierti.
1: Vierti.
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0: 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Gleich geht's weiter mit Britta Bauer, die ist schon da. Grüß dich.
1: Hallo.
0: Bist du bereit für die große Song Contest Show?
1: Ja, ich schon. Ich warte, bis du gehst.
0: Ah ja, gut. Dann bis morgen. Ich bin der David Steiner. Vielen Dank.

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2: Im Nachrichtenstudio Martina Kofler. Lieferengpässe bei wichtigen Medikamenten in der EU, die soll es künftig nicht mehr geben. Europaparlament und Mitgliedstaaten haben sich in der Nacht auf neue Regeln geeinigt, die die Arzneimittelproduktion in Europa stärken sollen. So will man unabhängiger von Produzenten aus Asien werden. Aus Brüssel, Tim Kupal.
3: Die Medikamentenknappheit ist in den vergangenen Jahren in ganz Europa schmerzhaft spürbar. Zeitweise sind Schmerzmittel, Antibiotika oder Fiebersäfte für Kinder einfach nicht mehr in Apotheken erhältlich. Ein ganzer Baukasten an EU-Maßnahmen soll das ändern. Ein Baustein, öffentliche Aufträge als Anreiz. Künftig sollen in Europa produzierte Medikamente gegenüber jenen aus Drittstaaten bevorzugt werden können. Ein weiterer Baustein, die gemeinsame Beschaffung. Mehrere EU-Länder können gemeinsam wichtige Medikamente kaufen und das billiger als ein Land alleine. Bevor die neuen Regeln gegen Medikamentenknappheit in Europa in Kraft treten, müssen sie noch vom EU-Parlament und den EU-Staaten formell abgesegnet werden. Normalerweise nur noch Formsache, wenn sich die Unterhändler vorher auf einen Kompromiss einigen können.
2: Nach dem Amoklauf an einer Grazer Schule im vergangenen Juni mit 10 Toten hat die Staatsanwaltschaft die Ermittlungen jetzt abgeschlossen. Der 21-jährige Täter handelte allein, heißt es in einer Aussendung. Es gibt keine Hinweise auf Helfer oder Mitwisser. Nach der Tat hat sich der Amokschütze auf der Schultoilette erschossen. Politikergehälter in Österreich sollten transparent, logisch und nachvollziehbar sein, so steht es im Gesetz. Die Realität sieht aber anders aus, berichtet Laura Franz.
4: In Österreich sollten alle Landeshauptleute so viel verdienen wie ein Minister. In 7 von 9 Bundesländern ist der Bezug aber höher, in 2 niedriger. Der Grund? Regelmäßige Nulllohnrunden. Aber nicht immer für alle Ämter, nicht immer für alle Bundesländer. Auch auf Gemeindeebene gibt es Kuriositäten. Der Innsbrucker Bürgermeister verdient etwa mehr als der Landeshauptmann aus Kärnten. Bürgermeister Johannes Anzengruber selbst sieht darin keine Schieflage.
5: Das ist eine riesengroße Aufgabe. Man hat in Innsbruck als Statutarstadt natürlich auch die Aufgabe des Bezirkshauptmanns noch dazu. Und die ganzen Beteiligungen, ein Volumen, ein Budgetvolumen von 650 Millionen oder ein Anlagevermögen von mehreren Milliarden.
4: Doch eigentlich sieht das Politikerbezüge-Gesetz schon seit 1997 vor, Gehälter sollten transparent, logisch und nachvollziehbar sein. Aktuell sind sie aber wieder das, was sie vor der damaligen Reform waren. Ein Flickwerk.
2: Mehr dazu gibt es heute Abend im Report um 21.05 Uhr in ORF 2. Auf dem Areal der OMV-Raffinerie sollen jahrzehntelang sogenannte Ewigkeitschemikalien ins Grundwasser gelangt sein. Ursache dafür sei der bei Feuerwehrübungen eingesetzte Löschschaum, schreibt die Tageszeitung Der Standard. Im Raum Manswörth wurden demnach erhöhte Werte festgestellt. Das öffentliche Trinkwassernetz soll aber nicht betroffen sein. Das waren die Nachrichten mit Martina Kofler.
6: Wir schauen auf das Wetter in Tirol. Ja, jetzt scheint wieder die Sonne und der Regen kommt erst wieder dann so ab Donnerstag. Das Wetter jetzt mit Gerald Holzinger.
7: Im Großteil Österreichs geht es mit sehr windigem Schauerwetter durch den Nachmittag. Von Westen her vermehrt auch schon mit Sonne. Im Südosten zieht der flächendeckende, teils gewittrige Regen langsam nach Ungarn ab. Es ist sehr kühl bis kalt, in manchen Alpentälern hat es nur knapp über 0 Grad und Schneeschauer schaffen es zum Teil immer noch bis unter 1000 Meter Höhe. Um 12 Grad sind es im Weinviertel. Morgen Mittwoch wird es mit einem Zwischenhoch überall sonniger und auch wärmer mit immerhin 11 bis 19 Grad. Insgesamt bleibt es aber in der nächsten Zeit unterkühlt und schon am Feiertag kommen von Westen her wieder Regenwolken.
6: Und noch der schnelle Blick auf die Straßen an diesem Dienstagnachmittag mit der guten Nachricht. Es sind uns keine Staus gemeldet worden. Gute und sichere Fahrt wünschen wir. Lasset die Spiele beginnen. Das kann man sagen heute. Das erste Finale des Song Contests geht am Abend über die Bühne in der Wiener Stadthalle. Ja, wir sind Gastgeber. Alles ist gerichtet, die Künstlerinnen und Künstler. Die sind sicher nervös, die haben gestern schon Generalprobe gehabt. Man hat noch nichts gehört, ob was schiefgegangen ist, aber das werden wir gleich da fragen. Herzlich willkommen in Tirol am Wort.
8: Hallo, es ist ein großes Ereignis, das wir heute hier in Radio Tirol mit Ihnen besprechen wollen. Ein bisschen stolz sind wir ja vielleicht doch, dass wir wieder ja? ESC sind.
6: Genau.
8: Ja, die Shows werden natürlich im ORF live übertragen. Schauen Sie sich's an. Oder sicher nicht. Alle Meinungen zum Thema sind heute ausdrücklich erwünscht. 0800 22 69 22. Eva Rottensteiner und
6: Britta Bauer. Wir freuen uns über Ihren Anruf.

0: 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Am 12. Mai, und heute beginnt der Song Contest in Wien. Österreich, ja, wir sind die Gastgeber. Generalprobe gestern für das erste Halbfinale. Und unsere Trendsetterin, ja, unsere Kulturlady, die Victoria Vicky Gstier war dabei. Hallo Vicky, du hast das echt gestern privat angeschaut, gar nicht beruflich.
1: Ja, genau.
0: Wie war's?
1: Ja, es war mega, mega cool. Es ist schon atemberaubend, diese ganze Kulisse dort zu sehen. Die Wiener Stadthalle war voll. Also auch diese Tickets für die Generalprobe scheinen schon sehr beliebt zu sein. Und generell dieses Feeling dort, also ist schon einzigartig beim Song Contest. Es sind alle möglichen Menschen aus allen Ländern der ganzen Welt vertreten und irgendwie hat man so ein kleines Family-Gefühl. Also das ist schon sehr cool. Man quatscht mit jedem, man hat es total nett. Und die Bühnenshow ist natürlich schon wow. Also Feuer, Licht, alles, was die Stadthalle zu bieten
0: wird
1: hat.
0: Wird alles geboten.
1: Genau, ja. Und es ist sehr cool gewesen dort. Die Länder waren, also natürlich habe ich Favoriten, Ritter.
0: Aha, erzähl.
1: Ja. Also Finnland ist, glaube ich, auch in den Wettquoten ganz weit vorne. Ah. Also das ist bei mir auch unter den
0: Top 3. Ich sage ja Trendsetterin Victoria Gstier. Na, passt schon.
1: Ja, genau. Ich habe Polen auch sehr cool gefunden.
0: Aha.
1: Und Litauen und auch Israel ist ein sehr guter Song, finde ich.
0: Genau. Alles klar.
1: Also es waren echt sehr, was herausfordernd war, Britta, also muss ich schon sagen, das Wetter.
0: Ja, genau, da musste ja der Rathausplatz dann geräumt werden wegen eines Unwetters.
1: Ja, genau, und wir sind vorne in der Schlange gestanden vor der Wiener Stadthalle und uns hat es ja praktisch weggefegt. Also auf einmal ist da Sturmböe gekommen und wir waren nass und Wind und Wahnsinn, ja.
0: Ja.
1: Sicherheitsvorkehrungen auch interessant, also für alle, die vielleicht noch spontan Tickets kaufen wollen, weil es gibt noch welche für heute.
0: Mhm.
1: Keine Tasche, auch wenn sie nur so klein ist, also man darf keine Tasche mitnehmen und alles am Körper tragen und Lichtbildausweis muss immer mit dabei sein. Ja. Also ich habe einen Reisepass dabei gehabt, genau, also für alle Fälle.
0: Der Lippenstift hat ja auch in der Hosentasche Platz, oder?
1: Absolut.
0: Für Österreich am Start, der Cosmo, der Mann mit dem blauen Stern im Gesicht, der kommt gut ausgestattet auf die Bühne, habe ich gehört oder hat er erzählt, schon am Donnerstag gibt es da eine erste Kostprobe von ihm.
2: Also wir haben einige Sachen vom Feuerentscheid mitgenommen, die Tiermasken zum Beispiel und der Tanz natürlich, aber es ist sehr spannend, mir gefällt das Styling sehr, sehr gut. Wir haben zum Beispiel so einen metallischen Arm und einen metallischen Brustpanzer, das schaut sehr, sehr cool aus, sehr futuristisch und bei den Tänzern sieht man so ein bisschen auch so die Evolution des Tanzens 70er, 80er, 90er und generell auf der Bühne werden wir uns auch auf die Geschichte von Tanzschein ein bisschen fokussieren. Ganz nach dem Motto Dance away your inner animal, also tanze dein inneres Tier heraus.
0: Und hier ist er, der österreichische Beitrag zum Song Contest 2026. Cosmo und der Tanzschein. Und die Vicky

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0: Na, darüber reden wir heute in Tirol am Wort, weil heute am Abend treten die ersten 15 auf die sicher großartige Bühne des Song Contests, der ja heuer in Wien ist. Es ist die 70. Ausgabe des größten Musikwettbewerbs der Welt und die Frage, ob der ESC politisch ist oder nicht, hat sich spätestens heuer von selbst beantwortet. Eva.
2: Immer wieder zeigen sich die Spannungen zwischen den Ländern in Wortmeldungen und speziell im Voting. Doch heuer ist der Protest besonders groß. 5 Länder boykottieren heuer den ESC, nehmen nicht teil, und zwar wegen der Teilnahme Israels und dem Krieg im Nahen Osten. Irland, Spanien, die Niederlande, Slowenien und Island sind nicht dabei. Die EBU, der weltweit größte Zusammenschluss öffentlich-rechtlicher Rundfunkanstalten und Veranstalter des ESC, hat trotz massiven Drucks an der Teilnahme Israels festgehalten. Mehr als 1100 Künstlerinnen und Künstler, darunter Peter Gabriel und Roger Waters, haben sich dem Protest angeschlossen. Außerdem haben 3 Länder den Boykott auch noch ausgeweitet. Spanien, Irland und Slowenien werden den heurigen Song Contest aus Wien nicht im Fernsehen übertragen. Und Russland ist übrigens wegen des Ukraine-Krieges schon seit 2022 vom Song Contest ausgeschlossen.
0: Also alles sehr, sehr politisch, der heurige Song Contest. Finden Sie das gut? Wie sehen Sie das? Oder sollte es eigentlich eine Musikveranstaltung bleiben? Oder war es das eigentlich eh nie? 0800 22 69 22, das ist die Nummer hier zu uns ins Studio.

0: Tag. Hier bei uns in Radio Tirol, ja, passt gut zu Tirol am Wort. Wir reden heute über den Song Contest und der Martin aus Völs ist da am Telefon. Hallo Martin, schönen Nachmittag.
1: Ja, hallo, schönen Nachmittag.
0: Hallo.
1: An das Team und an die Hörerinnen und Hörer.
0: Hallo. Du, hallo. Bist du ein Fan vom Song Contest? Wie siehst du das?
1: Ja, also Fan, ich beobachte das schon seit vielen Jahren und ich finde das ja ganz was Tolles, was man da macht. Ja? Wenn sich Länder treffen und sich austauschen mit Musik, weil Musik verbindet, ich finde das so schön. Und ja, was ein bisschen, sage ich, für mich so ein bisschen ein Wermutstropfen hat dabei an der ganzen Geschichte, das hat sich verstärkt auch in den letzten Jahren, das Politische. Ich finde einfach Ausgrenzen oder genau bei solchen Veranstaltungen, ob das Boot ist, Musik, Politik soll Politik sein und bleiben. Und das ist für mich so eigentlich eine Kerngeschichte, was ein bisschen schade finde eigentlich, weil das zerstört auch viel.
0: Aber du schaust am Abend.
1: Ja,
0: das erstes ist schon Halbfinale.
1: Ja.
0: Bist dabei.
1: Ja, das schauen wir schon an. Aber ich sag halt, das wäre halt schön, wenn man da ein bisschen wieder eine andere Richtung gehen würde mal, nicht?
0: Sollte verbinden und nicht trennen, sagst du.
1: Ja, genau. Ja, das passiert halt gerade in dem Moment. Ich meine, Meinung darf man immer kundtun, aber wie man es halt kundtut oder was man macht, das
0: Ja. Vielen Dank, lieber Martin, für deine Wortmeldung. Es ist gleich 14:30. Die Nachrichtenredaktion rückt hier schon an. Dir einen schönen Nachmittag und einen ganz tollen Abend.
1: Ja? Ebenfalls.
0: Danke, baba.
1: Alles Gute.

0: 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Am Dienstag und es ist 2:30. Wir schauen wieder auf die Straßen in Tirol. Keine Staus, aber einen Blitzer habe ich für Sie auf der A12 Interlautobahn Richtung Kufstein zwischen Schwarz und Jenbach. Gute und sichere Fahrt.
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2: Am Mikrofon begrüßt Sie Birgit Mariacher. Am Landesgericht ist zu Mittag ein 21-Jähriger wegen Wiederbetätigung zu 18 Monaten Haft verurteilt worden. Und weil der Tiroler schon mehrmals einschlägig verurteilt wurde, soll er jetzt insgesamt 3 Jahre in Haft. Klaus Schönherr berichtet.
3: Das Urteil der 8 Geschworenen war zu Mittag einstimmig. Für sie war es also erwiesen, dass der 21-Jährige zu Weihnachten in strammer Haltung in einem Innsbrucker Nachtlokal mehrmals den Hitlergruß ausgeführt hat. 2 Zeugen haben das heute bestätigt und unabhängig voneinander ausgesagt, wie unangenehm diese Situation gewesen sei. Der 21-Jährige konnte heute nichts dazu beitragen. Bei ihm sind damals, nachdem die Polizei eingetroffen ist, mehr als 2 Promille gemessen worden. Er könne sich deshalb auch an nichts mehr erinnern. Der Tiroler ist vor dem heutigen Schuldspruch schon 2-mal einschlägig verurteilt worden. Nachdem jetzt auch bisher nachgesehene Strafen schlagend werden sollen, stehen 3 Jahre Haft an. Das Urteil ist nicht rechtskräftig.
2: Wie stellen sich Tirolerinnen und Tiroler ihr Land im Jahr 2050 vor? Das war die Kernfrage eines Gewinnspiels der Energieagentur Tirol gemeinsam mit dem Landesenergieversorger TIWAG. 116 Tiroler Schulen haben mitgemacht, dazu noch hunderte Privatpersonen. Das Ergebnis, die KI-generierten Bilder, sind ab heute am Innsbrucker Sparkassenplatz zu sehen. Rupert Ebenbichler von der Energieagentur Tirol sagt:
4: Spannend ist besonders, dass es so vielfältig ist, dass es so viele Zugänge zur Zukunft gibt, dass Energie immer eine wichtige Rolle spielt, aber nicht nur Technologie eine Rolle spielt, sondern auch immer die Landschaft. Also allen Einreichenden ist besonders wichtig, intakte Natur, ein Wohlfühlen in der Landschaft. Das ist wirklich spannend bei allen verschiedenen Zugängen dazu.
2: Und die Bilder sind noch bis Ende Mai am Innsbrucker Sparkassenplatz zu sehen. Die Brandursache für den Vollbrand eines Wirtschaftsgebäudes heute Nacht in Altrans steht fest. Das Feuer ist laut Polizei von der Holzdecke einer Selchkammer ausgegangen, in der gestern Abend Selch und Holzreste verbrannt worden waren. Wie berichtet, wurden die 8 im Gebäude befindlichen Hühner gerettet. Personen wurden nicht verletzt. Nach 2 Stunden konnte Brand ausgegeben werden.
0: Danke, Birgit. Und wir schauen auf das Wetter. Jetzt haben wir es wieder freundlich draußen. Ein bisschen mehr Regen hätte es schon vertragen, aber Regen vorbei. Und die Sonne ist schon wieder da. Das allerdings bei sehr kühlen Temperaturen, maximal 12 Grad heute. Ich habe jetzt gerade nachgeschaut, es ist tatsächlich, hat es noch nirgendwo im Land 12 Grad plus. Allerdings, wenn man in der Sonne steht, ist es schon ein bisschen wärmer. Aber da ist halt dann der Wind. Morgen wieder. Ganz wunderbares Wetter in Tirol. Tirol am Wort heute zum Song Contest. Bitte gern Ihre Meinung dazu. 0800 22 69 22. Da kommen Sie direkt dann zu uns ins Studio. Sind heute die Eva und die Britta.

0: Toto.
1: Hier bei uns in Radio Tirol. Unser Thema heute in Tirol am Wort. Das Song Contest, ja, das erste Semifinale geht heute am Abend über die Bühne ab 21 Uhr. Und es gibt sie natürlich, die totalen Fans vom Song Contest. Norbert aus Fulpmes hat uns angerufen. Hallo, schönen Nachmittag. Grüß dich, Norbert.
2: Hallo, grüß dich.
1: Grüß dich. Ja, was macht für dich den Song Contest so speziell?
2: Erstens einmal, dass das wieder in Österreich stattfindet.
1: Das bravo,
2: ist ganz
1: bravo.
2: Toll. In Wien. Ja, weil wir sind ja Patrioten. Und ich hoffe nur, dass es Österreich wieder gewinnt. Und dass das Public Viewing wäre im Metropol-Kino auch.
1: Das
2: sehen.
1: Haben wir schon mal berichtet, da hast du recht. Gell? Wenn man da zuschauen ja. will, da kann man dann gemeinsam schauen. Das ist ja sehr schön. Wie wirst du den Abend verbringen?
2: Ich habe auf jeden Fall schon die Karten.
1: Also, du bist da dabei. Ja, super.
2: Ja, ich bin da dabei und wenn wir natürlich ein tolles Outfit anlegen mit einem guten Freund von mir.
1: Nein, super. Wie schaust du aus? Bitte sag uns das. Wie ziehst du dich an?
2: Ich habe John Travolta-Kleidung. Das Schlaghaus noch.
1: Großartig. Ja, du schickst uns dann ein Foto. Großartig.
2: Ja.
1: Der Norbert aus Fulpmes. Großer Song Contest-Fan. Vielen Dank für deinen Anruf. Und alles Liebe und eine ganz großartige Woche. Gell?
2: Ja. Aha.
1: Danke.
2: Und euch Gratulation, ihr macht es super, die Sendung. Ist toll.
1: Mei, danke. Das ist alles. Gell? Alles
2: okay.
1: Liebe, Baba. Ciao.
2: Ciao.

0: Tirol an Bord heute zum Song Contest. Das war natürlich ein Riesenjubel letztes Jahr, als Österreicher in relativ kurzer Zeit dann zum dritten Mal den Song Contest gewonnen hat. Der Benno aus Birgitz, hallo, ist am Telefon.
1: Ja, hallo.
0: Hallo, grüß dich, schönen Nachmittag. Benno, du kennst dich mit Musik gut aus, du bist ein DJ. Was sagst du so zur Musik vom Song Contest?
1: Ja, also eben, ich bin schon sehr lange DJ, ich bin also so älteres Baujahr. Und ich muss halt sagen, man muss es akzeptieren, weil alles ändert sich im Leben. So auch die Musik, der Song Contest. Mhm. Ich sage jetzt auch so, das Publikum ist, glaube ich, jetzt nicht 50 plus das Hauptpublikum, sondern wirklich halt auch die jüngere Generation. Mhm. Und deswegen sage ich, muss man das einfach akzeptieren.
0: Was muss man akzeptieren? Hast du Kritik an der Musik?
1: Nein, ich sag so, es gibt so viele Song Contest-Nummern von früher, die man bei einer Party, Geburtstag, Hochzeit, egal wo, super spielen kann, die Leute tanzen, freuen sich alle. Mhm. Ich sage jetzt einmal, die Siegertitel der letzten Jahre, also ich muss auch ehrlich gestehen, so einen Siegertitel von vor 5 Jahren, ich könnte mich gar nicht dran erinnern, mhm, was das war, weil einfach sich da die Musik einfach, es ist mehr eine Show und eine Präsentation von verschiedenen politischen Einstellungen.
0: Und es wird nicht mehr so auf die Qualität der Musik vielleicht, es ist eine andere, sagen. Ja. Mhm.
1: Mhm. Die Musik selber ist teilweise hochqualitativ, also bei den einen mehr, bei den anderen weniger. Aber man hat eh auch gemerkt, wenn Österreich antreten ist mit den Top-Musikern und haben wirklich eine musikalisch super Performance abgeliefert, war es meistens so, dass sie unter ferner liefen, die anderen Zeiner und eben Macchiato Espresso oder solche Nummern, die ziehen halt. Und sowas kann man eben auch auf Party spielen, aber so einer gewinnt halt heutzutage auch nicht mehr. Mhm. Und vielleicht, wenn ich ganz kurz noch zur Politik was sagen darf.
0: Nein, Benno, also, wir bleiben jetzt, Entschuldigung, das besprechen wir dann. Wir bleiben jetzt bei diesem musikalischen Aspekt, weil da ist die Eva Rottensteiner auch eine Expertin. Die hat ausgearbeitet, wer die 3 Favoriten sind für den Sieg, liebe Eva.
2: Ja, eins vorweg, auch für den Benno, aber das weiß er wahrscheinlich eh schon, Österreich ist nicht unter den Top 3, obwohl der Cosmo ja mit Tanzschein eine Tanznummer abliefert, oder?
1: Absolut, ja. Also das ist eine Nummer, die kann man auf jeden
2: könnte
1: Fall
2: man spielen, ja. Ja, vielleicht holt er ja bis zum Finale noch auf, das ist ja nicht ausgeschlossen, da geht es dann um die Wurst. Ja, danke Benno. Spannend wird es heute beim ersten Halbfinale, aber auf jeden Fall schon, denn da sind tatsächlich schon 2 der absoluten Top-Favoriten in den Wettbüros am Start, Finnland und Griechenland, aber auf Platz 3, da liegt Dänemark. Mhm.

0: Also Sören Dortegaard Lunk hat eher eine Ballade da am Start. Er liegt auf Platz 3. Platz 2, Griechenland. Das ist der griechische TikTok-Star Akilas. Der hat als Markenzeichen Katzenohren. Ja, ist auf Platz 2, wird sicher lustig, die Show heute. Aber auf Rang 1, unsere Vicky Gstier hat es auch schon erwähnt, hat dir gut gefallen, Rang 1 in den Wettbüros, Finnland. Ja, springt der Funke über. Der Titel heißt auf Deutsch Flammenwerfer. Interpreten sind das Duo Linda Lampenius an der Geige und Peter Parkonen. Sie führen die Wettquoten an. Ja, ja,
1: schauen wir mal. Was sagst du, Benno?
2: Ja, also ich muss sagen, es sind jetzt drei Dinge, die ins Ohr gehen. Ist
1: zwar, ja,
2: erinnert mich ein bisschen an den Gundam-Style im weitesten Sinne. Den letzten Titel, also den Favoriten, da würde man sagen, den kann man wunderbar woanders reinmixen, wenn man es beherrscht. Also es ist ein bisschen Partypotenzial sogar drinnen da bei diesen drei Liedern.
1: Na schau, okay.
0: Und ganz interessant noch, nicht nur die Wettquoten sprechen für diesen Song, auch eine wissenschaftliche Studie hat bei diesem finnischen Song den größten Gänsehautfaktor bei den Probanden, die sich diese Songs angehört haben, festgestellt.
1: Genau. Wer dann bei der Show den größten Gänsehauteffekt auslöst, das wissen wir erst am Samstag dann spät in der Nacht, wenn das Finale über die Bühne geht. Dankeschön, Benno. Schönen Nachmittag.
2: Wunderbar. Schönen Nachmittag.

0: Julia von Chris Rea. Wir haben ein sehr, sehr interessantes Mail bekommen von der Hildegard. Und zwar schreibt sie, wir schauen schon ewig, quasi die dritte Generation. Viele werden sich nicht erinnern, dass es sogar einmal vier Erstplatzierte gegeben hat beim Song Contest. Und das war 1969. Liebe Hildegard, vielen Dank für diese Information. Das werden wir jetzt dann gleich googeln. Das ist mir jetzt auch neu. Aber da muss ich mich jetzt gar nicht so schämen, weil da war ich noch ganz, ganz klein. Heute am Abend, aber danke für das Mail, das erste Finale des Song Contests, 21 Uhr ORF 2 in der Wiener Stadthalle, eben in Wien. Es hätte ja auch Innsbruck sein können, Sie wissen das. Und wir haben Tirolerinnen und Tiroler gefragt, sind Sie darüber traurig?
1: Ursprünglich hätte ich mich riesig gefreut, wenn wir es geschafft hätten, dass der Song Contest nach Innsbruck kommt. Allerdings, wenn ich jetzt das ganze Damm-Damm von Wien sehe und höre und was auch immer, muss ich sagen, Gott sei Dank ist es nicht in Innsbruck.
2: Also ich hätte mich vorher auch gefreut, aber dachte, ja, super, hätten wir wieder eine tolle Veranstaltung. Nur, wenn man jetzt das ganze Theater hört, was da in Wien sich abspielt, vor allem politisch, was da jetzt mit Israel und das Ganze, glaube ich, können wir froh sein, wenn wir das nicht vor Ort haben, weil dann hätten wir ja das Chaos vor Ort.
3: Ich finde, Wien ist schon ein bisschen ein besserer Ort für das, weil es einfach viel mehr Platz hat. Es sind Mengen an Leuten da und ich glaube, Innsbruck hätte es einfach nicht ausführen können in der Größe.
0: Ich glaube schon, aber es ist anders ausgegangen. Der Song Contest wird moderiert von einer Tirolerin, Sie wissen, die Viktoria Swarovski, und kommentiert wie immer von, ich glaube, es ist ein Lieblingstiroler, der Andi Knoll. Aber für den ist sowieso das ganze Jahr Song Contest.
4: Also die Vorbereitung auf den Song Contest geht tatsächlich das ganze Jahr. Also stundenlang jeden Tag, aber wann immer ich was für den Song Contest aufschnapp, dann schreibe ich es mir in ein Dokument und sammelte es. Aus diesem langen, langen Dokument tut man sich dann die Tage vorher Dinge zusammen. Also eigentlich die Hauptarbeit besteht darin, dass ich Sachen rausstreiche.
0: Und übrig bleiben dann immer die pointierten Statements, ja, die Essenz vom Inzinger allen Andi Knoll. Wir wünschen Ihnen jetzt einen tollen Abend auf der Couch. Vielleicht haben es Freunde eingeladen. Danke fürs Zuhören und fürs Mitreden. Sagen die Eva, die noch schnell gegoogelt
5: ja,
0: hat. Eva,
5: ja, komm, Spanien, Frankreich, Vereinigtes Königreich und Niederlande waren die vier Sieger von 1969, hat die Hildegard geschrieben.
0: Sie hat recht
5: gehabt. Ja, ich habe es gegoogelt.
0: Ja, super, super.
5: Das muss ja Wahnsinn gewesen sein.
0: Ja, die Hildegard hat uns jetzt schon wieder Arbeit aufgegeben, weil das müssen wir jetzt genauer recherchieren, wie das alles gegangen ist.
5: Und wir gönnen es natürlich den Wienern, den Song Contest.
0: Na ja. Es wäre schon toll gewesen. Der ganze Hofgarten, wenn da, das wäre ein Wahnsinn gewesen, echt für die Stadt toll. Aber wie gesagt, es ist anders ausgegangen. Wir wünschen Ihnen einen tollen Abend, vor allem dann am Samstag, sehr, sehr spannend. Ja, Tirol, Österreich ist Song Contest, ja. Wie die deutschen Papst gewesen sind, sind wir schon wieder Song Contest. Einen schönen Nachmittag wünscht jetzt die Eva, ich begleite sie ja noch weiter.

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1: Im Nachrichtenstudio Martina Kofler. Dass das Pflegegeld im kommenden Jahr nicht gekürzt wird, wie heute von Sozialministerin Schumann angekündigt, wird von den Hilfsorganisationen begrüßt. Viele Reformen im Pflegebereich lassen aber weiter auf sich warten. Darauf haben Caritas, Diakonie, Hilfswerk, Rotes Kreuz und Volkshilfe bei einer gemeinsamen Veranstaltung heute vor dem Parlament in Wien aufmerksam gemacht.
2: Die Vertreter der Hilfsorganisationen haben vor dem Parlament eine große schwarze Box aufgebaut, die Blackbox Pflegepolitik. Sie kritisieren Reform, Stillstand und fehlende Einbindung durch die Politik. Gerade bei der Pflege zu Hause gibt es etwa immense Lücken und fehlende Unterstützung für die Angehörigen, sagt Diakonie-Direktorin Katharina Moser.
3: Brechen pflegende Angehörige zusammen, dann bricht unser Pflegesystem zusammen. Pflegende Angehörige brauchen Entlastung.
2: Volkshilfedirektor Erich Fenninger betont:
4: Pflege darf keine Frage des Einkommens sein und Pflege darf auch keine Frage des Wohnorts sein.
2: Fenninger fordert mehr Investitionen in mobile Hilfsdienste.
1: Petra Bichler hat berichtet. Wenn ein EU-Land angegriffen wird, müssen die anderen helfen. Diese Beistandspflicht ist heute jedenfalls Thema beim Treffen der EU-Verteidigungsministerinnen und Minister. Tim Kupal in Brüssel, warum gerade jetzt wieder?
5: Grund sind die iranischen Raketenangriffe auf Zypern. Das EU-Vorsitzland hat damals zwar militärische Hilfe von Frankreich und Großbritannien bekommen, will aber jetzt sozusagen schwarz auf weiß wissen, was diese EU-Beistandspflicht eigentlich kann, zu der sich alle EU-Mitgliedsländer verpflichtet haben. Deswegen steht das heute in Brüssel auch auf der Tagesordnung der Verteidigungsminister. Neutrale Länder wie Österreich sagen bisher Beistand, ja, aber das muss ja nicht unbedingt militärisch sein, könnte zum Beispiel auch medizinisch oder technische Hilfe sein. Klar ist, angesichts der zunehmenden Schwächung der NATO, dürfte in der EU auch der Druck auf Österreich in dieser Frage zunehmen.
1: In Brüssel dürfte es bald offiziellen Besuch aus Afghanistan geben. Geplant ist, erstmals Vertreter der islamistischen Taliban-Regierung einzuladen, auf Wunsch mehrerer EU-Staaten, wie es heißt. Bei dem Treffen will man offenbar über Abschiebungen von afghanischen Migranten nach Afghanistan beraten. Zum Terrormassaker der Hamas in Israel am 7. Oktober 2023 soll jetzt ein militärisches Sondertribunal eingerichtet werden. Das hat das israelische Parlament einstimmig beschlossen. Mutmaßliche Täter sollen dort vor Gericht gestellt werden. Etwa 300 Verdächtige sind in Haft. Das Feuer in der Bibliothek des Bundesgymnasiums in Hallein in Salzburg ist durch Brandstiftung ausgelöst worden. Das hat die Spurenauswertung jetzt ergeben. Ein Spürhund hatte bei der Suche nach Brandbeschleunigern gleich mehrmals angeschlagen. Nach den Tätern wird gefahndet. Der Unterricht wird in dieser Woche überwiegend digital abgehalten. Nur die Maturaprüfungen werden in der Schule abgehalten. Das waren die Nachrichten mit Martina Kofler.
6: Wir schauen auf das Wetter in Tirol. Ja, es ist jetzt schön am Nachmittag, aber es geht teils starker Wind. Und die Temperaturen, die erinnern ein bisschen an den Spätwinter, würde ich sagen. Gerald Holzinger.
7: Aktuell hat es zwischen 1 Grad bei leichtem Schneefall in Saalbach und 13 Grad mit Sonne in Innsbruck. Der Regen klingt jetzt auch im Südosten Österreichs langsam ab. Mit teils kräftigem Nordwestwind ziehen übers Land verteilt noch Schauer durch. Dazwischen ist von Westen her immer häufig auch schon Sonne dabei. Ein Zwischenhoch wird wetterwirksam. Damit wird der morgige Mittwoch der sonnigste Tag der restlichen Woche. In der Früh bringt Servatius, der zweite der Eisheiligen, in vielen Alpentälern sowie im Mühl- und Waldviertel Frost. Der Nachmittag wird generell wärmer als heute mit immerhin 11 bis 19 Grad. Am Feiertag kommen dann von Westen die nächsten Regenwolken.
6: Und der Radio Tirol Verkehrsservice habe ich nur am Blitzer für Sie. Keine Staus, geblitzt wird auf der A12 Interlautobahn Richtung Kufstein zwischen Schwarz und Jenbach. Gute und sichere Fahrt. Ja, die Briten da und lässig gehen wir's an. Yo. Mit Bruce Springsteen. Glory Days. Ist ein gutes Motto, finde ich.

0: Ja, das war der ESC Sieger Song Contest Sieger 1984. Interessant, gell? Ja, wir sind beschäftigt mit Großereignissen. Bald startet die Fußball-WM am 11. Juni. Und ich habe da schon die Papas im Geschäft gesehen, die diese Hefteln gekauft haben für die Buben, die Sticker, die man dann da reinklebt mit den Spielern drauf. Aber die nächsten Tage sind wir noch mit dem anderen Bewerb beschäftigt.
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0: True Blue. Madonna hier bei uns in Radio Tirol. Es ist 3:30 und wir schauen auf die Interlautobahn mit einer aktuellen Meldung Richtung Innsbruck zwischen Schwarz und Fomp. Da hat es einen Unfall gegeben und zwar im Baustellenbereich und hier ist die linke Fahrspur gesperrt. Ein Stau baut sich derzeit auf. Wir wünschen Geduld und Vorsicht und gute Fahrt.
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2: Mit Birgit Mariacher einen schönen Nachmittag. Der Gasmotorenhersteller INNIO mit Hauptproduktionssitz in Jenbach bereitet seinen Börsengang vor. INNIO will demnach an die US-Technologiebörse Nasdaq. Der Gasmotorenhersteller profitiert aktuell von einem Auftragsboom wegen des immensen Stromhungers von KI-Rechenzentren, berichtet Georg Oberhammer.
3: Die Aufträge bei INNIO, früher GE Jenbacher, haben sich im Vorjahr fast verdreifacht. Der Umsatz des Konzerns weltweit kletterte auf mehr als 2,2 Milliarden Euro. Heuer zu Jahresbeginn hat sich diese Aufwärtsentwicklung sogar noch verstärkt. INNIO profitiert dabei vom Boom bei künstlicher Intelligenz. Der Strombedarf für KI-Rechenleistung steigt enorm und lässt sich über herkömmliche Stromnetze oft nicht mehr abdecken. Der Vorteil von Gasmotoren ist dabei, dass sie sowohl für die Stromerzeugung direkt bei den Rechenzentren als auch für deren Kühlung gefragt sind. Das hat auch den Unternehmenswert in den vergangenen Monaten und Jahren nach oben getrieben. Vor dem geplanten Börsengang wird er mit gut 12,5 Milliarden Euro beziffert. Aktuelle INNIO-Eigentümer sind der Investmentfonds Advent und der Staatsfonds von Abu Dhabi. Weltweit hat INNIO 5.000 Beschäftigte, gut 2.000 davon in Jenbach.
2: Rund 10% der Kinder und Jugendlichen in Tirol fühlen sich auch 3 Jahre nach Ende der Corona-Pandemie durch Krisen stark belastet. Das ist eines der Ergebnisse der Post-Covid-Kinderstudie der Uniklinik. Für die Studie wurden tirolweit an Schulen und Kindergärten Trainings für mehr Widerstandsfähigkeit durchgeführt. Dabei habe sich die Übung »Der kreative Freund« als besonders wirksam erwiesen, sagt Studienleiterin Silvia Exenberger.
4: Das Besondere an der Technik ist eigentlich, dass man so wie einen Perspektivenwechsel einsetzt. Wir haben die Kinder gefragt, du löst ja selber natürlich Probleme, aber du kennst sicher Menschen, wo du findest, die machen das auf eine besondere Art oder Weise oder anders als du. Und stell dir jetzt vor, wie würdest du das lösen und wie würdest dein Creative Friend quasi lösen?
2: Für die Studie wurden tirolweit mehr als 1.500 Eltern von 3- bis 17-Jährigen und fast 700 Kinder ab 8 Jahren befragt. Und die Karwendelbahnstrecke kann ab morgen wieder mit Beginn des Frühverkehrs freigegeben werden. Das teilen die ÖBB mit und auch, dass die Arbeiten planmäßig verlaufen sind. Seit Samstag war die Strecke ja aufgrund von Instandhaltungsarbeiten an 20 Stellen gesperrt. Ein Schienenersatzverkehr wurde eingerichtet.
0: Und das Wetter ja sehr frisch heute, maximal 13 Grad, kalter Wind, aber viel Sonne jetzt im Land, aber auch viele Wolken. Morgen schaut es nach dem schönsten Tag in der Woche aus, weil ab Donnerstag wird es dann wieder sehr unbeständig, ja, auch mit Niederschlägen. Derzeit leichter Regen im Raum Kitzbühel bei 6 Grad, in Landeck stark bewölkt bei 10, in Reute wolkig bei 8 und in Lienz wolkig bei 13 Grad.
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1: Ein Baby kommt. Das bringt Freude, aber auch viele Fragen. Antworten rund um das Thema Geburt und Arbeitsplatz bekommt man heute um 18 Uhr in der Arbeiterkammer Landeck. Manu de Lago und Maxi T haben sich zu einem Duo zusammengeschlossen und ihr Debütalbum Deuce veröffentlicht. Morgen Mittwoch geben sie um 20 Uhr ein Konzert im Veranstaltungszentrum Komma in Wörl. Sind Haushaltsroboter die besseren Lebenspartner? Was passiert, wenn ein Roboter die Liebe entdeckt? Zu sehen in der Komödie Fehler im System. Noch bis 22. Mai beim Theaterfestival Steudelten in Udans.
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0: gut gelaunt. Glenn Campbell hier bei uns in Radio Tirol. Und wir schauen, worüber die Kollegen vom Fernsehen heute berichten. Jahre nach der Pandemie haben sich Wissenschaftler damit beschäftigt, wie es den Kindern und Jugendlichen heute geht, mit doch überraschenden Ergebnissen. Daniela Schmiederer, eines der Themen in Tirol heute.
1: Ja, genau, Britta. Es ist nicht mehr das Coronavirus und vor allem die damit verbundenen Maßnahmen wie der Lockdown, das die Kinder und Jugendlichen beschäftigt, sondern jetzt sind es Kriege und die Klimakrise. Da steht an erster Stelle und das ist eben herausgekommen bei dieser Post-Covid-Studie, die du schon angesprochen hast. Zwischen 2023 und 2025 ist sie in Tirol durchgeführt worden. Erwachsene, also die Eltern, aber auch Kinder und Jugendliche sind da befragt worden, zwischen 7 und 13 Jahren und jeder Zehnte ist tatsächlich belastet. Wie kommt man widerstandsfähiger, also resilienter aus Krisen heraus? Auch darum wird es gehen und da sagen Expertinnen und Experten, Kreativität hilft. Was darunter zu verstehen ist, wir besprechen das alles heute am Abend mit der Psychologin Silvia Exenberger, die diese Studie auch geleitet hat.
0: Ein sehr spannendes und sehr wichtiges Thema. Und damit nach Südtirol heute zur Simone Lackner-Feiner. Schönen Nachmittag.
2: Hallo, schönen Nachmittag aus Bozen.
0: Hallo. Ihr wart in Kaltern unterwegs und habt euch dort angeschaut, wie die Buchungslage schon für den Sommer ausschaut.
2: Ja, genau. Und zu Ostern wurde in Kaltern schon ein erster Gästerekord verzeichnet und jetzt eben startet erst die Hochsaison. Sicherheit schlägt anscheinend Fernweh. So sieht wohl diese Sommersaison aus. Denn Experten sagen, ein großer Teil der Urlauber setzt 2026 auf sichere und nahe Ziele. Und da punktet Südtirol. Denn Anreise ist mit dem Auto möglich, es ist Eurozone und es gibt keine Stornierungssorgen. Und mehr Details zum Tourismus in Südtirol, die haben wir dann am Abend fürs Fernsehen vorbereitet.
0: Danke. Ja, es kann euch schon jetzt an diesem langen Wochenende ereilen, dass ganz viele auch Tiroler kommen und das Wochenende
2: genau,
0: bei
2: so
0: euch zu verbringen.
2: Sein.
0: Ja, Südtirol ist schön. Zweifelsohne. Danke euch. Tirol heute, Südtirol heute am Abend bei uns im Fernsehen.

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1: Am Mikrofon Martina Kofler. Mit 4 Schuldsprüchen und einem Freispruch ist der Prozess gegen ehemalige Klimaaktivisten der aufgelösten letzten Generation vor kurzem in Wien zu Ende gegangen. Unter ihnen die deutsche Studentin Anja Windl. Sie fasste eine bedingte Haftstrafe von 8 Monaten aus. Aus Wien, Thomas Kickinger.
2: Anja Windl musste sich so wie die anderen Angeklagten wegen schwerer Sachbeschädigung und Sachbeschädigung verantworten. Die Aktivisten hatten sich etwa im November 2023 auf der Südautobahn in Niederösterreich auf die Fahrbahn geklebt. Nach einer ähnlichen Aktion auf der Wiener Ringstraße wurde Windl festgenommen. Es wurde aber letztlich keine Untersuchungshaft verhängt. Ihre Strafe von 8 Monaten bedingt ist ebenso nicht rechtskräftig wie die Urteile von 2 anderen Angeklagten. Ein 38-Jähriger hat dagegen seine Geldstrafe akzeptiert. Er war unter anderem bei einer Aktion in der Akademie der Wissenschaft im Mai 2024 beteiligt und hatte dort rote Farbe verschüttet. Insgesamt sind in den Verfahren gegen die letzte Generation 47 Personen angeklagt worden. In einigen Fällen gab es bereits Geldstrafen oder Diversionen.
1: Österreichs Spitäler müssten mehr Plätze für die Basisausbildung von Ärztinnen und Ärzten bereitstellen. Das fordert heute die Ärztekammer. Derzeit gäbe es nämlich einen hochproblematischen Flaschenhals, so Ärztekammerpräsident Steinhardt. Allein in Wien fehlten über 600 Plätze für Jungärzte. Die Wartezeit betrage teilweise 1,5 Jahre. Nach dem Terrormassaker der Hamas in Israel am 7. Oktober 2023 soll jetzt ein militärisches Sondertribunal eingerichtet werden. Das hat das israelische Parlament einstimmig beschlossen. Mutmaßliche Täter sollen dort vor Gericht gestellt werden. Etwa 300 Verdächtige sind in Haft.
3: Ein Gesetzesbeschluss ohne Gegenstimmen, eine Seltenheit im israelischen Parlament. 93-0 Stimmen für die Einrichtung eines militärischen Sondertribunals für die rund 300 mutmaßlichen Terroristen der Hamas und anderer Terrororganisationen, die die israelischen Streitkräfte am 7. Oktober 2023 lebend festnehmen konnten. Am 7. Oktober 2023 haben palästinensische Terroristen aus Gaza rund 1200 Israelis ermordet und 251 nach Gaza verschleppt. Gegen die mutmaßlichen Täter soll das israelische Sondertribunal künftig alle Anklagen erheben können, inklusive der Anklage des Völkermords, wofür in Israel die Todesstrafe verhängt werden kann. Wann das Tribunal die Arbeit aufnehmen kann, ist noch unklar. Menschenrechtsorganisationen kritisieren, dass öffentlicher Druck auf die Richter gerechte Verfahren erschweren könnte.
1: Aus Tel Aviv hat Nikolaus Wildner berichtet. In Innsbruck ist ein 21-jähriger Tiroler zu 3 Jahren Haft verurteilt worden, weil er in einem Nachtlokal mehrmals den Hitlergruß gezeigt hatte. Der Mann ist einschlägig vorbestraft, sagt aber, er könne sich wegen seines starken Alkoholkonsums nicht erinnern. Das Urteil ist nicht rechtskräftig. Das waren die Nachrichten mit Martina Kofler.
4: Das Wetter in Tirol, ja, Sonne, Wolken und Wind. Sehr windig, ja. So schaut es jetzt am Nachmittag bei uns aus. Gerald Holzinger mit den Aussichten.
5: Mit teils kräftigem Nordwestwind ziehen in den nächsten Stunden noch einige Schauer übers Land. Der Regen im Südosten klingt aber ab und von Westen her ist immer häufiger auch schon Sonne dabei. Kalt bis kühl ist es überall. Aktuell hat es zwischen 2 Grad in Hochfilzen und 13 Grad etwa in Innsbruck und in Dellach im Trautal. In der kommenden Nacht klart es immer mehr auf und es wird in einigen Regionen frostig, etwa in vielen Alpentälern sowie im Mühl- und Waldviertel. Tagsüber steigen die Temperaturen morgen immerhin auf 11 bis 19 Grad. Dazu wird der Mittwoch der sonnigste Tag der restlichen Woche bei auflebendem Wind aus Süd bis West. Am Feiertag kommen dann von Westen die nächsten Regenwolken.
4: Und der Blick auf die Tiroler Straßen. Ja, da schauen wir gleich ins Unterland. A12 Interlautobahn Richtung Innsbruck zwischen Schwarz und Vomp. Die Unfallstelle ist jetzt geräumt, das ist die gute Nachricht. Aber es gibt immer noch Stau und hier müssen Sie mit 15 Minuten mehr an Fahrzeit rechnen. Und geblitzt wird auf der Interlautobahn Richtung Kufstein zwischen Schwarz und Jenbach. Gute Fahrt. Wie schaut unser Land im Jahr 2050 möglicherweise aus? Das zeigen Bilder, die ab heute am Innsbrucker Sparkassenplatz ausgestellt sind.
6: Also spannend ist besonders, dass es so vielfältig ist. Allen Einreichenden ist besonders wichtig, intakte Natur, ein Wohlfühlen in der Landschaft. Das ist wirklich spannend bei allen verschiedenen Zugängen dazu.
4: Das sagt der Robert Ebenbichler, der Geschäftsführer der Energieagentur Tirol. Wie die jungen Tirolerinnen und Tiroler unser Land 2050 sehen, quasi der Blick in die Zukunft, das hören wir gleich.
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1: Am Dienstagnachmittag. Wir schauen in die Innsbrucker Innenstadt. Ja, wie stellen sich die Tirolerinnen und Tiroler ihr Landl im Jahr 2050 vor? Das war die Kernfrage eines Gewinnspiels der Energieagentur Tirol gemeinsam mit dem Landesenergieversorger der TEWAG. 116 Schulen haben da mitgemacht, dazu hunderte Privatpersonen. Das Ergebnis, die KI-generierten Bilder, sind ab heute am Innsbrucker Sparkassenplatz zu sehen. Michael Kraxner, TEWAG-Vorstand, sagt:
2: Ich selbst habe auch 3 Kinder und ich habe eine gewisse Verantwortung, denen eine intakte Natur zu überlassen, weil eines ist klar, die Natur kann wunderbar ohne uns Menschen, nur wir Menschen können nicht ohne eine intakte Natur. Und dazu braucht es kreative Ideen, wie wir unseren Standort weiterhin wettbewerbsfähig halten, wie wir vor allem Energieunabhängigkeit sichern können. Und dabei gilt es ganz klar, unsere Ressourcen zu nutzen und diese auch nachhaltig auszubauen.
1: Und viele der ausgestellten Bilder zeigen etwa Wasserkraftwerke inmitten der Stadt oder Windräder, strombetriebene Öffis und viel Natur. Preisträgerin Hanna Unterweger aus Lienz.
3: Also man sieht, dass eben viel begrünt ist und ja sehr viel Wert auf Photovoltaik gelegt hat, beziehungsweise eben Solarenergie. Und ja, man sieht auch in der Mitte des Bildes ein Wasserkraftwerk und vielleicht nur kurz eben die Öffis habe ich ein bisschen probiert auch mit einzubringen oder das Fahrradfahren, was in Innsbruck eh schon gut umgesetzt wird.
1: Dutzende Ausgezeichnete waren heute am Innsbrucker Sparkassenplatz zur Ausstellungseröffnung. Und der Markus Feichter hat bei einigen von ihnen nachgefragt.
4: Diese ganzen Bilder, die man da sieht, ist aus seiner Sicht realistisch, dass es so ausschaut 2050?
5: Ich denke, vielleicht, dass schon ein paar Windräder auf die Berge draufkommen. Ja, ich hoffe leider, dass es nicht dazu vollgekleistert wird, weil es sind immerhin nur unsere schönen Berge.
4: Wofür brauchst du am meisten Energie?
6: Am meisten Energie auch vielleicht für den Haushalt, einfach so Licht und Waschmaschinen, Küche, was halt so anfällt.
7: Ich glaube, am meisten Energie brauche ich vor allem auch fürs Handyladen oder auch für den Fernseher zum Beispiel, weil ich habe selber ein Fernsehzimmer.
8: Ich weiß nicht, also ich glaube, fürs Elektroauto bei uns daheim wahrscheinlich.
4: Meine Jugend hat es mal geheißen, Energiesparen. Gibt es so ein Motto heute auch noch?
5: Ja, also wir schauen es schon daheim, auch zum Beispiel wegen dem Wassersparen, dass man nicht immer unnötiges Wasser laufen lassen oder bestimmtes Licht.
4: Die Schüler, Schülerinnen, die sich damit auseinandergesetzt haben, interessiert die es tatsächlich oder ist es ihnen eigentlich wurscht und es muss einfach der Strom aus der Steckdose kommen, das Handy und Laptop und alles funktionieren?
9: Ich finde es ein tolles Projekt, weil es ist sehr, sehr wichtig, dass man mit denen darüber spricht, weil es ist sicher zu wenig bewusst.
1: Ja, das sagt die Lehrerin Elisa La Regina von der EWF in Lienz. Die spannenden KI-generierten Bilder sind noch bis Ende Mai am Innsbrucker Sparkassenplatz zu sehen.

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5: Wir schauen jetzt, wie lang Sie am Weg nach Hause brauchen. Auf der Interlautobahn Richtung Innsbruck zwischen Kramsach und Jenbach, da haben wir einen Stau. Grund ist der Nachmittagsverkehr. Und hier müssen Sie mit 10 Minuten Zeitverlust rechnen. Sonst schaut's gut aus. Gute und sichere Fahrt.
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6: Am Mikrofon begrüßt Sie Birgit Mariacher. Auch im hinteren Zillertal hofft man jetzt auf Mittel aus dem Tiroler Bädertopf. 13 Gemeinden haben ja ein gemeinsames Projekt für ein Regionalbad Zillertal eingereicht. Von Seiten des Landes will man einer Entscheidung des Bäderbeirats nicht vorgreifen. Sibylle Brunner informiert.
7: Treibende Kraft hinter dem Regionalbad Zillertal ist die Gemeinde Meierhofen samt Tourismusverband. Sie hat 13 Gemeinden zur Unterstützung um sich geschart. Ein Frei- und Hallenbad soll es werden, mit Sprung- und Rutschturm, Saunabereich und einem ganzjährig nutzbaren 25-Meter-Becken, dem einzigen im Zillertal. Man wolle auch für die rund 4000 Schülerinnen und Schüler des Einzuggebiets ein Angebot schaffen, sagt der Meierhofener Bürgermeister Hans-Jörg Moik. Als Konkurrenz zum Füge Bad, das knapp 25 Kilometer entfernt ist, sieht er das Regionalbad nicht. 37 Millionen Euro Kosten sind veranschlagt. Man hofft auf die Maximalförderung von 16,5 Millionen aus dem Bädertopf. Mit diesem und anderen eingereichten Projekten muss sich jetzt der Bäderbeirat beschäftigen. Seiner Entscheidung wolle man nicht vorgreifen, heißt es heute aus dem Büro des zuständigen SPÖ-Landesrats Philipp Wohlgemuth. Der Bäderbeirat tagt Ende Mai.
6: Die niedrige Entlohnung in sogenannten Werkstätten für Menschen mit Beeinträchtigungen sorgt immer wieder für Schlagzeilen. Auch in Südtirol gibt es für die geleistete Arbeit ein Entgelt, das jedoch nicht mit einem regulären Gehalt vergleichbar ist, berichtet Manuela Fontafon aus Bozen.
8: Arbeitsstunden, aber auch Leistung und Motivation fließen in die Entlohnung ein. Viel Geld wird jedoch nicht bezahlt. Das sei auch nicht der eigentliche Sinn und Zweck, erklärt der Leiter der sozialpädagogischen Tageswerkstätte Seeburg, Roland Volker.
9: Das Geld soll eigentlich dazu dienen, den Umgang mit dem Geld zu lernen. Und ungewiss nicht, weil jeder Klient eigentlich abgesichert ist im Sinne von Pflegegeld, Rente und dergleichen.
8: Im November 2025 hat der Südtiroler Landtag einem Antrag zugestimmt, die Entlohnung für Menschen mit Beeinträchtigungen in Werkstätten zu erhöhen.
6: Wie stellen sich Tirolerinnen und Tiroler ihr Land im Jahr 2050 vor? Das war die Kernfrage eines Gewinnspiels der Energieagentur Tirol gemeinsam mit der TIBAG. 116 Tiroler Schulen haben mitgemacht, dazu noch hunderte Privatpersonen. Das Ergebnis, die KI-generierten Bilder, sind ab heute am Innsbrucker Sparkassenplatz zu sehen. Robert Ebenbichler, Geschäftsführer der Energieagentur Tirol, sagt:
10: Spannend ist besonders, dass es so vielfältig ist, dass es so viele Zugänge zur Zukunft gibt, dass Energie immer eine wichtige Rolle spielt, aber nicht nur Technologie eine Rolle spielt, sondern auch immer die Landschaft. Also allen Einreichenden ist besonders wichtig, intakte Natur, ein Wohlfühlen in der Landschaft, das ist wirklich spannend bei allen verschiedenen Zugängen dazu.
6: Und die Bilder sind noch bis Ende Mai am Innsbrucker Sparkassenplatz zu sehen.
5: Danke, Birgit Maria. Der Blick aufs Wetter, größtenteils trocken jetzt im Land, streckenweise sonnig geht's in den Abend. Morgen dann freundlicher, ja, in der Früh zwar noch sehr kalt, in einigen Tälern sogar frostig, aber die Sonne scheint. Aber dann kommen im Laufe des Tages Wolken dazu. Es dürfte morgen trotzdem trocken bleiben. 11 bis knapp 20 Grad schaffen wir morgen. Ja, das ist er. Der Frühling in Tirol oder der Spätwinter. Dazu dieser wunderschöne Song von Styx. Ihnen einen guten Nachmittag. Ich bin die Britta.

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0: Reggae wird es heute nicht spielen am Abend bei uns im Fernsehen. Ein Song Contest, ja, Sie können sich vorstellen. Ein Gedränge jetzt schon in Wien bei der Stadthalle. Die Fans versuchen einen tollen Platz zu ergattern oder draußen beim Public Viewing, um ihre Favoriten zu pushen.
1: Ein bisschen Eurovision-Atmosphäre mitzubekommen und einfach auch Serbien zu supporten. Und einfach auch alle anderen Acts anzugucken und einfach, ja, einfach live alles zu erleben.
2: Worauf freut ihr euch?
3: Auf die Musik, ja, und auf die Leute.
2: Von wo kommt ihr?
3: Von Kärnten. Und jetzt haben wir die Chance natürlich ergriffen.
2: Live dabei zu sein?
3: Auf jeden Fall.
2: Super. Was glaubt ihr, was wird euch drinnen erwarten, was man so vielleicht im Fernsehen nicht mitkriegt?
4: Viel, was Backstage passiert. Also sei es irgendwie die Kulissen, sei es irgendwie Vorbereitungen. Und deswegen haben wir eben uns dazu entschieden, dass wir uns das einfach jetzt einmal gönnen.
2: Wem drückt es denn die Daumen heute Abend?
3: Ja, auf jeden Fall Finnland und Schweden.
2: In Finnland die großen Favoriten?
3: Das waren sie, seitdem ich sie das erste Mal im Vorentscheid gehört habe.
4: Ich würde mich auch anschließen. Also für mich Schweden ein Ticken mehr. Ja, wer immer es wird, wird es wahrscheinlich verdient haben.
2: Wem drücken Sie die Daumen? Ich habe mir noch gar keine Lieder angeschaut, ich weiß gar nichts. Mutig.
5: Ja, also, aber das ist wichtig, so dieser erste Eindruck ist wirklich wichtig, denke ich.
6: Alle Künstler müssen wir heute anfeiern, weil die trauen sich was, sind mutig und stehen auf der Bühne. Die haben sicher ordentlich Lampenfieber, oder?
0: Na, das glaube ich auch. Um 18 Uhr geht's los mit unserer Special-Übertragung im Fernsehen, ORF 1. Ab 21 Uhr dann das erste Halbfinale. Ja, wäre schon toll gewesen, mal dabei sein zu können. Aber irgendwie ist man das ja mit dem Fernsehen auch. Und wahrscheinlich daheim ein bisschen gemütlicher.

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3: Willkommen zum Journal um 5, das sind die Schlagzeilen. Weiter viel Wirbel um die geplante Paketabgabe. EU lädt Taliban nach Brüssel ein, um über Abschiebungen zu verhandeln. Und Spannung vor dem ersten Semifinale heute Abend beim Eurovision Song Contest. Im Journalstudio begrüßt sie Martina Kofler. Die geplante Paketabgabe der Regierung sorgt seit gestern für Diskussionen. Wer online über den Versandhandel einkauft, muss ja ab Sommer in vielen Fällen tiefer in die Tasche greifen. Ab 1. Juli ist die sogenannte Paketabgabe fällig. Christoph Danninger fasst zusammen.
4: Für jedes Paket, das von großen Versandhändlern wie Amazon, Temu oder Shein verschickt wird, müssen künftig 2 Euro an den Staat abgeführt werden. Das gilt für alle großen Versandunternehmen, egal ob sie im In- oder Ausland ihren Sitz haben. Die Paketabgabe müssen zwar die Unternehmen zahlen, sie werden die Kosten aber letztlich auf die Konsumentinnen und Konsumenten abwälzen, sagt Cordula Zerha von der Wirtschaftsuniversität Wien.
5: Ich kann sie explizit als Paketabgabe aufschlagen oder ich kann sie in meiner Kalkulation berücksichtigen.
4: Zudem fällt im Sommer die Zollfreigrenze für Dinge, die außerhalb der EU bestellt werden. Unter einem Warenwert von 150 Euro müssen dann für jedes Paket 3 Euro Zoll gezahlt werden. Dazu kommt noch eine Bearbeitungsgebühr.
3: Kritik an der Maßnahme kommt vom Handelsverband und von der FPÖ. Sie bezeichnen die Abgabe als Inflationstreiber. Eine gute Nachricht gibt es heute am Tag der Pflege für alle, die Pflegegeld bekommen. Anders als Familienleistungen wird das Pflegegeld auch im kommenden Jahr erhöht. Das hat Sozialministerin Schumann heute versichert. Die Hilfsorganisationen fordern dagegen unterdessen, dass die dringend notwendige Pflegereform endlich kommt. Gerade für pflegende Angehörige sei das wichtig. In Brüssel dürfte es bald offiziellen Besuch aus Afghanistan geben. Die EU plant nämlich erstmals Vertreter der islamistischen Taliban-Regierung einzuladen. Hintergrund sind mögliche Abschiebungen aus Europa nach Afghanistan. Aus Brüssel dazu Tim Kupal.
6: Ein genauer Termin für das Treffen steht noch nicht fest, aber EU-Kommissionssprecher Markus Lammer bestätigt, die EU-Kommission habe sich brieflich nach der Verfügbarkeit von Vertretern der de facto Regierung von Afghanistan erkundigt. Ein Folgetreffen auf technischer Ebene nach einem Treffen im Jänner in Kabul. Es gehe vor allem um Abschiebungen von abgelehnten Asylwerbern, die ein Sicherheitsrisiko darstellen würden. Westliche Länder weigern sich, die Taliban-Regierung islamistischer Kämpfer anzuerkennen.
7: This does not by any means constitute a recognition.
6: Das Treffen bedeutet keinesfalls eine Anerkennung der Taliban-Regierung, betont Kommissionssprecher Lammert nachdrücklich.
3: In Großbritannien wächst der Druck auf Regierungschef Keir Starmer. Wie die BBC berichtet, sollen ihm seine Innenministerin und die Außenministerin den Rücktritt nahegelegt haben. Starmer will aber im Amt bleiben, das hat er am Vormittag bei einer Kabinettssitzung bekräftigt. In 4 Stunden ist es soweit. In der Wiener Stadthalle geht das erste Semifinale des 70. Eurovision Song Contests über die Bühne. Die ersten 15 Länder treten an, 10 von ihnen kommen ins Finale. Die Sicherheitsvorkehrungen in der Stadthalle sind hoch, aber auch am Rathausplatz wird täglich vor Veranstaltungsbeginn alles noch einmal kontrolliert. Das gesamte Gelände wird über Dutzende Bildschirme in der Sicherheitszentrale Video überwacht, wie Werner Trinker berichtet.
8: Wie schaut die Standsicherheit der Aufbauten aus? Sind die Fluchtwege frei? Gibt es Stolperfallen? Der Wind, der ja gestern zu einer Räumung des Geländes am Rathausplatz geführt hat, wird ständig überwacht. 80 km/h Windgeschwindigkeit sind die Grenze, so Verena Wohlmacher von der zuständigen MA 36.
9: Also wir warten nicht so, bis das wirklich 80 km/h da sind, sondern würden schon vorher handeln, damit wir einfach von einer Gefährdung nicht ausgehen müssen.
8: Für heute ist nicht damit zu rechnen, dass der Wind noch einmal einen Strich durch die Rechnung machen könnte. Hohe Sicherheitsvorkehrungen gelten natürlich vor allem auch in der Stadthalle. Heute beim ersten Halbfinale ist Israel mit seinem Beitrag am Start. Und immer wieder versuchen ja Aktivisten mit Aktionen gegen die Teilnahme Israels zu protestieren. Für Samstag etwa wurde eine Großdemonstration gegen Israel angemeldet.
3: Werner Trinker hat informiert und ORF 1 überträgt das Semifinale heute live. Das war das Journal um 5 mit Martina Kofler.
10: Das Wetter in Tirol, ja, kühl ist es, oder? Da haben wir schon andere Tage gehabt heuer. Das muss einen Grund haben, Gerald Holzinger.
11: Pünktlich zum Beginn der Eisheiligen hat sich heute im ganzen Land sehr kühle Luft breit gemacht. Schneeflocken haben es bis unter 800 Meter Höhe geschafft und in der kommenden Nacht besteht in einigen Regionen Frostgefahr. Vorübergehend wird jetzt ein Zwischenhochwetter wirksam. Damit werden die Schauer am Abend immer weniger. In der Nacht klart es vermehrt auf, der Wind lässt überall nach und es wird kalt, vor allem in vielen Alpentälern sowie im Mühl- und Waldviertel sogar frostig. Der morgige Mittwoch wird der sonnigste Tag der restlichen Woche. Und bei auflebendem Wind aus Süd bis West steigen die Temperaturen immerhin auf 11 bis 19 Grad. Am Feiertag kommen dann von Westen die nächsten Regenwolken.
10: Und der Blick auf die Straßen in Tirol, da schauen wir gleich auf die Autobahn, die Inntal-Autobahn Richtung Bregenz zwischen Wiesing und Vomper. Eine Viertelstunde Zeitverlust wegen Überlastung und die B178, die Loferer Straße. Nach einem Unfall kommt es in Söll zu Behinderungen. Es gibt kurzen Stau und das in beiden Richtungen. Wir wünschen eine gute Fahrt. Schönen Nachmittag. Mein Name ist Britta Bauer und das sind, ganz wunderbar, ein bisschen zum Durchschnaufen, Simon & Garfunkel.

0: George Harrison.
1: Hier bei uns in Radio Tirol um 4:15. Das könnte jetzt interessant für Sie sein. Es ist auf jeden Fall mit einem Aha-Effekt versehen. So würde ich das mal sagen, wenn Sie auf Instagram, TikTok oder wo auch immer unterwegs sind, in den sozialen Medien, eine neue Studie zeigt, Posts von Freunden interessieren uns oft weniger, also mindestens im ersten Moment, als gedacht, oder Roman Wagner?
2: Ja, es klingt erstmal gemein, ist aber eigentlich irgendwie logisch, wenn wir uns jetzt mal versuchen reinzuversetzen. Man ist auf Instagram und dann poppt da ein Bild oder irgendwas auf, das jemand gepostet hat. Mhm. Und wir schauen dann eigentlich zuerst mal, wer hat das da reingestellt und wem von meinen Freunden gefällt das, wer kommentiert da. Und später vielleicht schauen wir dann auch
1: schauen
2: einmal,
1: dann, was steht da überhaupt, ja, genau, gepostet. Genau. Das stimmt aber wirklich.
2: Ja, das ist, Forscher nennen das kognitives Offloading. Also unser Gehirn merkt sich quasi den Weg zur Information, also wer hat gepostet,
1: ja,
2: und nicht mehr so die Information selbst. Das zeigt jetzt eben eine neue Studie, über die wird heute groß berichtet.
1: Ja, das ist eigentlich ganz gut, wenn man sich die Quelle auch zuerst anschaut, oder? Das ist ja das, was wir bei den
2: über die
1: Medien immer predigen. Bitte zuerst schauen, wer hat das losgelassen. Ist gut, Social Media verändert nicht nur unsere Aufmerksamkeit, sondern auch, wie wir uns Dinge merken können. Ist ganz anders als im Radio im Übrigen. Da ist jetzt vielleicht was hängen geblieben von dem, was wir jetzt da gelabert haben. Oder?
2: Hoffentlich.
1: Danke, Roman Wagner aus unserer Social Media Redaktion.

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1: Sicher unterwegs mit dem Radio Tirol Verkehrsservice mit einer Meldung für die Interlautobahn, die A12 Richtung Innsbruck zwischen Wiesing und Fomp, immer noch Stau und hier müssen Sie mit 10 Minuten Zeitverlust rechnen. Und die B178, die Loferer Straße. Nach einem Unfall kommt es in Söll zu Behinderungen. Es gibt auch hier kurzen Stau und das in beiden Richtungen. Es ist 17.30 Uhr.
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3: Ein 21-Jähriger wird wegen Wiederbetätigung zu 3 Jahren Haft verurteilt. Die Raiders Tirol starten in die neu gegründete European Football Alliance und Liebe ist lauter, ist das Motto der diesjährigen Klangspuren Schwarz.
2: Im Studio Birgit Mariacher.
3: Am Landesgericht ist zu Mittag ein 21-Jähriger wegen Wiederbetätigung zu 18 Monaten Haft verurteilt worden. Und weil der Tiroler schon einschlägig vorbestraft ist, soll er jetzt insgesamt 3 Jahre in Haft. Klaus Schönherr berichtet.
4: Der 21-Jährige ist früher schon durch problematischen Alkoholkonsum aufgefallen. Er gibt heute keine Antwort auf die Frage, ob er sich schuldig oder nicht schuldig bekennt. Bei einer Firmenweihnachtsfeier im Dezember habe er nämlich außerordentlich viel getrunken, Bier und immer wieder Schnaps. An die Angeklagten, von anderen als verstörend empfundenen Szenen in einem Innsbrucker Nachtlokal, könne er sich deshalb beim besten Willen nicht erinnern. 2 Zeugen sagen dann, im Lokal sei damals schon die Kleidung aufgefallen. Schwarze Stiefel mit weißen Schnürbändern, betont durch eine aufgestülpte Jeans. So war der 21-Jährige auch laut Bildern für die Weihnachtsfeier angezogen. Mit einem Outfit also, das viele der rechtsextremen Szene zuordnen. Und er habe mehrmals in strammer Haltung den rechten Arm nach oben gestreckt. Dabei hatte der Tiroler schon 2 einschlägige Vorstrafen nach dem Verbotsgesetz. Der Staatsanwalt fordert damit einen Schuldspruch. Der Verteidiger hingegen wollte einen Freispruch, weil die Haltungen im Lokal nicht eindeutig einordnbar seien. Darüber hinaus habe sich der Angeklagte vor der Weihnachtsfeier stark gebessert, sei also nicht mehr einschlägig aufgefallen. Die Geschworenen haben sich am späten Vormittag zu den Beratungen zurückgezogen. Sie stimmten zu Mittag mit 8:0 für schuldig. Für den mehrfachen Hitlergruß in dem Nachtlokal gab es heute 18 Monate. Und weil zusätzlich bisher nachgesehene Strafen schlagend werden, soll der Tiroler 3 Jahre in Haft. Das Urteil ist nicht rechtskräftig.
3: Und wir kommen zur Wirtschaft. Der Jenbacher Gasmotorenhersteller INNIO soll an die Börse gebracht werden. Gestern Abend wurde ein entsprechender Antrag bei der US-Börsenaufsicht eingebracht. INNIO profitiert aktuell von einem Auftragsboom wegen des immensen Stromhungers von KI-Rechenzentren, berichtet Georg Oberhammer.
5: Die Aufträge bei INNIO haben sich im Vorjahr fast verdreifacht, der Umsatz stieg um 22% und erreichte mehr als 2,2 Milliarden Euro. Noch deutlicher war die Steigerung beim Nettogewinn mit einem Plus von mehr als 50%. Auch heuer in den ersten 3 Monaten setzte sich diese starke Aufwärtsentwicklung laut Agenturmeldungen fort und verstärkte sich sogar noch. INNIO profitiert dabei vom Boom bei künstlicher Intelligenz. Der Strombedarf für KI-Rechenleistung steigt enorm und lässt sich über herkömmliche Stromnetze oft nicht mehr abdecken. Der Vorteil von Gasmotoren ist dabei, dass sie sowohl für die Stromerzeugung direkt bei den Rechenzentren als auch für deren Kühlung gefragt sind. Dementsprechend wird der Unternehmenswert vor dem Börsengang mit gut 12,5 Milliarden Euro beziffert, mehr als das Vierfache, als bei der Übernahme des Vorgängerunternehmens GE Jenbacher vor 7 Jahren bezahlt wurde. Aktuelle Eigentümer des inzwischen in INNIO umgetauften Konzerns sind der Investmentfonds Advent und der Staatsfonds von Abu Dhabi. Sie wollen den Gasmotorenhersteller, der neben dem Standort in Jenbach mit rund 2000 Beschäftigten auch 2 große Produktionsstätten in Nordamerika hat, vor dem Börsengang zunächst in eine niederländische Aktiengesellschaft umwandeln. Offizieller Hauptsitz des Konzerns ist mittlerweile München.
3: Berichtet Georg Oberhammer. Zum Sport jetzt. Die Footballer der SWACO Raiders Tirol starten am kommenden Wochenende in die neu gegründete European Football Alliance. Auf höchstem europäischen Niveau werden sich die Raiders dabei mit Teams aus Deutschland, Frankreich, Tschechien und Dänemark messen. Martin Papst mit den Details.
6: Nach verkorksten Saisonen auf europäischer Ebene ist die heurige Spielperiode so etwas wie ein Neuanfang für die einst so erfolgreichen Raiders. Ex-Meistermacher Shuan Fatah ist als Headcoach zurück. Es gibt einen neuen Quarterback und neue Legionäre und die neu formierte Liga, die EFA, die European Football Alliance, die mit Top-Teams gespickt ist.
7: Da sind einige in der Liga, die so ein bisschen so die Vorherrschaft in ihrer Region haben. Also wenn wir über München reden, dann haben die ja komplett Süddeutschland für sich, wo sehr, sehr viel Football gespielt wird, wo sich sehr viele Nationalspieler im Kader tummeln. Dann hast du natürlich Paris, die sind eigentlich eine Nationalmannschaft, eine französische. Und dann Nordic Storm zum Beispiel. Das sind so die Teams, wo ich der Meinung bin, die müsste mit dem Teufel zugehen, wenn die nicht ein gehöriges Wort mitsprechen um den Titel.
6: Seine Mannschaft zählt der Raiders Cheftrainer heuer noch bewusst nicht zum Favoritenkreis, auch wenn das Saisonziel steht.
7: Zielsetzungen sind immer schwierig, erstmal auch, weil das eine komplett neue Liga ist. Aber wir wollen die Tirol Raiders wieder auf die Karte bringen sozusagen. Und dafür müssen wir nach Frankfurt in dieses Halbfinale. Das ist ganz, ganz wichtig für uns.
6: Sagt Shuan Fatah. Der erste Gegner auf dem Weg dorthin sind am kommenden Sonntag auswärts die Munich Ravens, also gleich ein schwerer Brocken zum Auftakt der EFA.
3: Und wir kommen zur Kultur. Die kommenden 3 Jahre wird der niederländische Trompeter und Spezialist für zeitgenössische Musik Marco Blau die künstlerischen Geschicke der Klangspuren schwarz leiten. Heute hat er sein Programm für die 33. Ausgabe des Festivals vorgestellt und diese unter das Motto Love is Louder gestellt. Patricia Yild berichtet.
8: In einer Welt, die von dröhnenden Selbstdarstellern und Kriegen dominiert wird, ist ein Motto wie Liebe ist lauter ein Hoffnungsschimmer. Wobei Lautstärke nicht Dezibel, sondern Aufmerksamkeit meint. Marco Blau hat ein Programm für die 33. Klangspuren zusammengestellt, in dem folgerichtig das Zuhören im Fokus steht. Denn wie einer der Programmpunkte lautet, wer zuhört, verändert die Welt.
9: Klang ist so unglaublich vielseitig, vielfältig. Und das Spannendste, was man hören kann, ist eigentlich direkt um die Ohren. Man muss gar nicht irgendwo hinreisen. Aber wenn man dazu noch wirklich spannende Musik hört, die dieses Horn fördert, hat man immer was Neues zu entdecken für sich.
8: Die Klangspuren bieten ab 11. September 15 Uhr Aufführungen, über 20 österreichische Erstaufführungen und einen Schwerpunkt mit Musik aus dem Iran. Künstlerinnen aus Teheran, deren Werke unter undenkbaren Umständen entstehen, werden diese in Tirol präsentieren. Daneben entwirft Claudia Molitor ein Klangkunstwerk, in dem sie die Töne von Schwarz erkundet. Und der Komponistin Sarah Ali ist ein Schwerpunkt im Festival gewidmet. Die Klangspuren präsentieren sich vielfältig und genreübergreifend wie seit Jahren nicht mehr. Marco Blau.
9: Wir vergessen das ganz leicht in dieser profitgetriebene Welt, aber der Musik hat so einen unglaublichen Wert für uns als Menschen im Zusammensein. Darum geht es in der Musik. Und natürlich kann man Bach hören, Mozart hören oder auch ältere Musik hören, auch Popmusik hören, aber ich glaube, es ist auch extrem gesund und erfrischend, wenn man Musik hört von dieser Zeit, die jetzt entsteht, weil das sagt was über uns hier und jetzt.
8: Weiter ausgebaut werden Nachwuchsförderung und Vermittlungsprogramme. Dazu gehören auch freie Konzerte im öffentlichen Raum in Schwaz und in Innsbruck.
3: Das war die Abendinformation in Radio Tirol.
1: Und wir schauen, wie das Wetter wird. Also heute noch größtenteils trocken und sonnig geht es weiter in den Abend. Und morgen dann viel, viel freundlicher als heute. In der Früh ist es zwar noch kalt und in einigen Tälern sogar frostig, aber die Sonne scheint morgen. Eigentlich scheint sie am längsten, wird dann wieder sehr unbeständig für den Rest der Woche. Zur Sonne kommen ein paar Wolken im Laufe des Tages. Es dürfte morgen trocken bleiben. Am ehesten kann es einen kurzen Schauer geben von den Zillertaler Alpen bis Osttirol. In Nordtirol kommt nur noch mäßiger Westwind auf. Heute war ja der Wind eher stärker dran. Die höchsten Temperaturen morgen liegen bei 11 bis knapp 20 Grad.

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3: 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Und wie hat sich das Moderatoren-Duo geschlagen? Das klären wir für Sie im Guten Morgen Tirol. Und weil wir ja am Weg so Richtung langes Wochenende sind. Ja, Sie sagen's, Gecke wird's, ja. Nicht gemütlich, der Eisheiligen, aber warum immer jammern, warum nicht was Positives draus machen? Ideen für freie Tage mit Regen und Schneeschauer haben wir auch für Sie und wenn Sie mögen, können Sie uns die auch verraten. In Guten Morgen Tirol.
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2: Für mehr als 505.000 Personen in Österreich gibt es im Jahr 2027 trotz Sparmaßnahmen mehr Pflegegeld. Das hat Sozialministerin Corinna Schumann zum heutigen weltweiten Tag der Pflege gesagt. Insgesamt gibt es rund 120 Millionen Euro für Pflegegeld. Pflegegeld bezahlt eine Regierung an pflegende Personen von älteren Angehörigen oder etwa einem kranken Kind. Mehrere Hilfsorganisationen fordern auch Veränderungen in der Pflege. Im Parlament in Wien sind heute wieder im Pilnacek-Untersuchungsausschuss Zeugen befragt worden. Die Politiker haben heute einen damals zuständigen Polizeichefinspektor befragt. Heute arbeitet der Polizeibeamte im Innenministerium. Für ihn war der Tod von Christian Pilnacek am 20. Oktober 2023 ein Unfall. Deshalb hat er Caroline List als Frau von Pilnacek das Handy von ihrem verstorbenen Mann gegeben. Caroline List hat das Handy dann zerstört. Die Politiker haben heute auch eine Staatsanwältin von der Wirtschafts- und Korruptionsstaatsanwaltschaft befragt. Der Premierminister von Großbritannien, Keir Starmer, will weiter nicht zurücktreten. Das betont er heute wieder. Viele fordern aber weiterhin, dass er als Premierminister zurücktritt. Am Wochenende hatte die Labour-Partei von Starmer bei Kommunalwahlen in Großbritannien massiv verloren. Bei einer Kommunalwahl wird die Vertretung von einer Stadt, einer Gemeinde oder von einem Landkreis gewählt. Heute beginnt in der Wiener Stadthalle der 70. Eurovision Song Contest. Bis zum 16. Mai treten Sänger aus mehreren Ländern weltweit mit ihren Liedern an, um den Eurovision Song Contest zu gewinnen. Seit heute 10 Uhr bis morgen 3 Uhr in der Früh gibt es deshalb eine Sperrzone rund um die Stadthalle. Das waren Nachrichten in einfacher Sprache, Redaktion Christine Meyer-Bohusch und Lorenz Loam.

Ich hoffe, Sie können auch noch lachen, wenn es zum Abend hin zugeht. Ja, der Peter Kostner ist schon da, wird jetzt die Sendung übernehmen. Und ich wünsche Ihnen einen schönen Abend und wir hören uns morgen am Nachmittag wieder, wenn Sie mögen. Alles Gute.

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1: Die Nachrichten mit Matthias Schmelzer. Für mehr als 500.000 Menschen, die in Österreich Pflegegeld beziehen, gibt es heute eine gute Nachricht. Das Pflegegeld wird auch im nächsten Jahr erhöht. Das heißt, es wird an die durchschnittliche Teuerung angepasst. SPÖ-Sozialministerin Corinna Schumann.
2: Es ist ein ganz, ganz wichtiger Schritt, weil wir brauchen das in der Pflege. Wir brauchen das für die Menschen, die pflegebedürftig sind, für Menschen mit Behinderungen. Und ich bin sehr froh, dass trotz des Sparbudgets das gelungen ist.
1: 120 Millionen Euro sind dafür laut Sozialministerin im nächsten Budget vorgesehen. Nach dem Amoklauf in Graz im Vorjahr sind jetzt die Ermittlungen offiziell abgeschlossen. Laut Staatsanwaltschaft hat der Täter allein gehandelt. Man weiß jetzt offenbar auch mehr darüber, was ihn zu seiner Tat angetrieben hat. In Graz ist Birgit Zeisberger.
3: Es gab keine Hinweise auf Mitwisser oder Mittäter, das teilt die Staatsanwaltschaft Graz heute mit. Am 10. Juni des Vorjahres betrat der 21 Jahre alte ehemalige Schüler das Schulgebäude in der Grazer Dreierschützengasse und eröffnete das Feuer. 9 Jugendliche sowie eine Lehrerin wurden getötet, danach richtete sich der Attentäter selbst. Wie bereits bekannt war, hatte der Täter die benutzten Waffen legal besessen. Zum Motiv konnte erhoben werden, dass der Täter sich über längere Zeit intensiv mit sogenannten School-Shootings beschäftigt hatte. Er habe begonnen, sich mit Tätern solcher Attentate zu identifizieren und diese zu glorifizieren. Auf das Attentat in Graz habe er sich detailliert vorbereitet, so die Staatsanwaltschaft.
1: Vor knapp einer Stunde ist in Budapest die neue ungarische Regierung unter Ministerpräsident Peter Madjar angelobt worden. 16 Ministerinnen und Minister gehören dem Kabinett an. Sie sind alle von Madjars Tisza-Partei. 4 Frauen sind darunter. Außenministerin Anita Orban ist auch Vizeregierungschefin. In den USA ist die Inflation auf ein 3-Jahres-Hoch gestiegen. Laut Arbeitsministerium in Washington haben die Verbraucherpreise im April um 3,8% im Vergleich zum April vor einem Jahr zugelegt. Die Inflation ist damit so hoch wie zuletzt im Mai 2023. Hauptgrund sind die durch den Iran-Krieg stark gestiegenen Öl- und Gaspreise. In Wien, da geht heute Abend das erste Semifinale beim Eurovision Song Contest über die Bühne. Die Fans freuen sich.
4: Einfach eine gute Show, wir freuen uns.
5: Also Finnland, Dänemark, Griechenland, sehr stark dieses Jahr.
6: Wir sind große Fan von Finnland. Ich glaube, die gewinnen auch dieses Jahr.
1: Die Show startet um 21 Uhr, live übertragen auch von ORF1. Und am Donnerstag gibt es das zweite Halbfinale. Wer gewinnt, entscheidet sich dann im Finale am Samstag. Das waren die Nachrichten mit Matthias Schmelzer. Zum Wetter.
7: Es geht in Richtung Wetterberuhigung. Die dichten Wolken in Ostösterreich ziehen in den kommenden Stunden ab. Die Schauer werden immer weniger. Der Wind wird allerdings erst im Lauf der Nacht langsam schwächer. Morgen der Mittwoch beginnt kalt, teilweise sogar frostig. Bis zum Nachmittag klettern die Temperaturen dann aber auf 11 bis 19 Grad. Und damit wird es nicht mehr ganz so frisch wie heute. Zeitweise scheint die Sonne, am längsten in Südösterreich. Wolken sind allerdings auch mit dabei. Die dichtesten gibt es von Oberösterreich bis zum Burgenland. Der Donnerstag, der Feiertag, wird ein unbeständiger Tag. Von Westen her breiten sich im Tagesverlauf Regenschauer und Gewitter aus. Kühler wird es von Bregenz bis St. Pölten mit 8 bis 15 Grad. Wärmer mit bis zu 20 Grad wird es im Osten und im Süden. So viel zum Wetter von Daniel Zeinlinger.
8: Sicher unterwegs sind Sie mit dem Radio Tirol Verkehrsservice. Keine Störungen sind uns bekannt. Damit gute und sichere Fahrt in den heutigen Dienstagabend.
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8: So, der 12. Mai begibt sich langsam in den Feierabend, oder besser gesagt, Sie begeben sich jetzt vielleicht in den Feierabend, wie auch immer. Ich hoffe, ich habe die richtige Musik hergerichtet, auch falls Sie vielleicht noch ein bisschen Arbeit haben. Da sind wir mit Volksmusik und Blasmusik im Programm von ORF Radio Tirol.

Ein Mai-Tanzl haben wir gehört zum Auftakt der heutigen Sendung und da hört man gern zu, wenn die Tiroler Tanzmusikanten musizieren. Also ich hoffe, dass Sie generell zuhören, wenn wir bis 6:30 Stickeln und Liedeln aus der heimischen Volksmusik hergerichtet haben. Und dann im Blasmusikteil, also in der zweiten Sendungshälfte, ist heute ein lieber Bekannter zu Gast, der sage und schreibe jetzt schon 40 Jahre lang Kapellmeister seiner Heimatkapelle ist. Das ist ganz außergewöhnlich und selten. Wer das ist, ich verrate Ihnen nachher gleich. Jetzt lassen wir zuerst echt nur den Mai ein bisschen umklingen, wie das gestern auch meine Kollegin Steffi Holl ausgemacht hat. Da ist noch einmal ein Mai-Tanzl, in dem Fall mit den Geschwistern Oberrauch aus Südtirol.

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So haben gerade die Geschwister Kirchebner gesungen. Stimmt im Großen und Ganzen, aber dächt hast's im überlieferten Volksspruch: Pankrazi, Savazi, Bonifazi sind drei frostige Bazi. Und zum Schluss fehlt nie die kalte Sophie. Sie wissen's, liebe Zuhörerinnen und Zuhörer, das sind die Namen für die Eisheiligen, die eigentlich heute am 12. Mai beginnen und am 15. Mai, also am Freitag nach dem Feiertag, wieder zu Ende sein sollten. Also pünktlicher kann man wohl nicht sein. Mit dem gestrigen Tag haben die kühleren Temperaturen tatsächlich begonnen und da gibt es ja noch einen im Bunde, der nicht so bekannt ist, nämlich den Mamertus, den Bischof von Vienne, der am 11. seinen Ehrentag hat. Also jetzt gehen wir einfach einmal davon aus, dass mit Freitag wirklich gar ist mit der Kälte und nachher der Wonnemonat Mai wieder das tatsächliche Sagen hat. Ein bisschen kalt lassen wir es noch anklingen. Da ist der Eiswalzer, das ist eigentlich ein Volkstanzl mit der Bracello-Geigenmusik.

Die Eisheiligen, alliiert mit dem feichten Dreigesang aus Oberösterreich, ist es gewesen, passend zum heutigen Pankratius-Tag. Meteorologisch entsteht das Phänomen der Eisheiligen meistens durch eine Änderung der Großwetterlage, wie Sie vielleicht eh wissen. Im Frühling erwärmt sich das europäische Festland ja schon sehr stark und gleichzeitig sind Nordatlantik und die Polargebiete noch sehr kalt. Wenn Sie Hoch- und Tiefdruckgebiete entsprechend anordnen, nachher kommt plötzlich kalte Polarluft aus Norden oder Nordosten nach Mitteleuropa strömen. Bei klarem Himmel und schwachem Wind kühlt die Luft nachher in der Nacht so stark aus, dass Bodenfrost entsteht, obwohl schon Mai ist. Also kurz gesagt, die Eisheiligen, das ist kein mystisches Datum, sondern eine typische Kaltluftzufuhr durch atmosphärische Strömungsmuster im Frühling, wie der Meteorologe sagt. So, jetzt die Bründelmusik und nachher der Bonifaz-Jodler mit dem Damsäger Dreigesang. Und dazwischen erzählt der Kulturhistoriker Michael Wese ein bisschen mehr über den heiligen Servatius.

Servatz muss vorüber sein, willst du vor Nachtfrost sicher sein. So sagt man. Und die Frage ist, vor wem musste Servatius sicher sein? Vor einem Holzschuh. Servatius wurde nämlich von einem Holzschuh erschlagen. Deshalb wird er gern bei Fußkrankheiten um Beistand gebeten. Genaueres über den Tatherr

Werdegang beim heiligen Servatius wissen wir natürlich nicht. Der Legende nach war der Servatius ein Bischof in Belgien, der sich vor allem dadurch ausgezeichnet hat, dass er den Hunneneinfall vorausgesagt hat, der tatsächlich dann um 450 nach Christus stattgefunden hat. Und er hat seinen Bischofssitz nach Maastricht verlegt. Und das ist eine Legende, die auch historisch belegt ist. Allerdings ist es so, dass die jüngere Forschung sagt, dass möglicherweise verschiedene Servatius-Figuren miteinander zu einer Gestalt verbunden worden sind. Aber wie das über die Jahrhunderte verlaufen ist, wissen wir zu wenig.

0: Das waren zuletzt der Damsweger Dreigesang mit dem Bonifatsjodler und das Tanzl am Schluss, das haben wir jetzt gehört von der Gruppe Tanzig. Pankraz und Servaz sind zwei böse Brüder. Was der Frühling gebracht, zerstören sie wieder. Pflanze nie vor der kalten Sophie. Das ist ein weiterer Spruch aus dem Volke. Und was sagt der ehemalige bzw. singt der ehemalige bekannte Innsbrucker Volkssänger Robert Berthold über die Sophie?
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0: Das ist ja ein bekanntes Stückchen, die Starheberwolke, kennt man vom Epser Kaiserklang. Gespielt hat jetzt allerdings die Gruppe Zillerbrückler. Und darum ist es eigentlich mein heutiger Studiogast, den ich schon angekündigt habe, aber noch nicht verraten habe, weil das ist kurz zugehört haben, weil da hat er selber gespielt, gell, Wolfgang?
1: Das ist richtig, ja, das war schon lange Zeit.
0: Ist lange her, gell, dass du bei den Zillerbrückler gespielt hast. Also herzlich willkommen dem Wolfgang Wegscheider.
1: Danke für die Einladung, Peter.
0: Bitte gerne, der damals Flügel angespielt wird.
1: Richtig,
0: oder? Ja. Du bist Flügelhornist, aber nicht nur Flügelhornist, sondern ganz, ganz eng mit der Blasmusik verwachsen und verbunden. Und das ist auch der Grund, warum du heute bei uns zu Gast bist. Ich mache zuerst noch, Wolfgang, wenn es dir gleich ist, einen kurzen Blick auf die Rollstraßen. Es wird nämlich 6:30, 18:30 Uhr. Und ich darf Ihnen verraten, liebe Zuhörerinnen und Zuhörer, falls Sie unterwegs sein sollten, alle Straßen seien frei. Kommen Sie gut und sicher an Ihr Ziel. So, Wolfgang, jetzt spielen wir euer Volksmusikstückchen noch. Fahren wir zur Blasmusik wechseln. Da spielen die Fidelen Gerloser.
1: Ja.
0: Das ist deine Heimat, Gerloser, oder?
1: Meine Heimat, das ist auch ein Stück, was wir jetzt auf der neuen CD drauf haben, Fidelen Gerloser. Wir spielen in der Hütte, glaube ich. Gell?
0: Ja, genau, das ist ein Weißbacher Stückchen.
1: Die Fidelen Gerloser haben wir vor 15 Jahren circa aufgehört und haben extra für die CD haben wir den nochmal
0: aufgestellt. Ja. Also eine typische Interlo-Partie, ja. In dem Fall aus der Musikkapelle Gerlos, in der Hütte, die Fidelen Gerloser.

0: So musizieren sie die Fidelen Gerlaser als Weißbacher Stickel, haben wir da gerade gehört. Und ich darf heute einen fast waschechten Gerlaser, muss ich sagen, weil gebürtig Wolfgang Wegscheider bist du nicht in Gerlas, gell?
1: Nein, ich bin ein gebürtiger Furiert im Zillertal.
0: Und bist aber nachher in jungen Jahren nach Gerlas gekommen?
1: Mit 5 Jahren bin ich nach Gerlas gekommen.
0: Und ja, da haben sie nachher gewusst, was sie an dir haben, weil, jetzt das darf man jetzt schon mal sagen, du hast am vergangenen Wochenende Frühjahrskonzert mit deiner Musik gehabt und du bist jetzt sage und schreibe 40 Jahre Kapellmeister.
1: Ja.
0: Unglaublich, oder?
1: Ein Wahnsinn, ich weiß gar nicht, wo die Zeit geblieben ist.
0: Denkt man sich aber, gell?
1: Nein, es ist wow, eine kurzweilige Zeit, eigentlich, wenn man so nachdenkt, aber eine schöne Zeit, ja.
0: Weil das muss man schon sagen, das schaffen ganz wenige, dass sie sich bei der gleichen Musik 40 Jahre lang gern und gut musikalisch betätigen und dass das aber noch nahrisch gut geht. Und das ist, denke ich mal, so, gell, Wolfgang, wir haben ja davor schon ein bisschen geratscht.
1: Ja, nein, das ist wirklich so, ich habe mit 22 Jahren angefangen. Und bei uns, die Kameradschaft ist super. Wir haben jung, alt, wir haben Unternehmer dabei, wir haben Kinder dabei, wir haben Bauern dabei, der Bürgermeister spielt mit. Die Kameradschaft passt bei uns einfach, deswegen tut man das auch gerne.
0: Du, wie groß ist Gerlas?
1: 800 Einwohner und 50 Musikanten sind wir circa.
0: Nachher seid ihr gut aufgestellt, gell?
1: Ja, gut besetzt eigentlich, alle Stimmen. Aha. Relativ gut aufgeteilt.
0: Du machst das nach wie vor mit gleicher Leidenschaft noch? Du hast es nach 40 Jahren aber noch richtig gern?
1: Ich tue es gern, ja, weil mir das einfach taugt und ich habe auch Freude damit. Mir taugt das immer wieder, wenn man alle Jahre wieder ein neues Programm einlernt und von Anfang an sieht, wie die Stücke langsam musikalisch wachsen bis zum Frühjahrskonzert. Das ist einfach. Ich taug das einfach, ja.
0: Also es ist großartig, muss ich wirklich sagen. Ich sage ja, bei 15 Jahren Kapellmeister, das ist fast schon die direkte Eintrittskarte in den Himmel. Also den hast du mehrfach verdient. Vor allem, wie gesagt, möchte ich das betonen, wenn man immer bei der gleichen Musikkapelle stetig dran ist und aufbaut. Und im Hintergrund hören wir sie jetzt schon. Es heißt auch die Bundesmusikkapelle, Gerlas, ganz richtig?
1: Ja.
0: In dem Fall mit den Montanamarsch.

0: Ich würde sagen, sehr musikantisch, sehr schneidig gespielt, die Bundesmusikkapelle Gerlos mit dem Montanamarsch. Der Kapellmeister Wolfgang Wegscheider ist heute bei mir da. Jetzt muss ich schon fragen, hoffentlich haben Sie dir anständig hochleben lassen am vergangenen Wochenende, Wolfgang, mit 40 Jahren Kapellmeister-Tätigkeit.
1: Das hat, war wunderschön, ja, die haben wirklich hochleben lassen. Es war wirklich ein wunderschöner Abend, ja.
0: Passt, ja. Da fühlt man sich in der Gemeinde wohl auch, oder? Als Kapellmeister, ja. Wenn man einen Rückhalt hat von den Musikanten, den Musikanten, von der Bevölkerung, ist was Schönes auch, oder?
1: Was schön, ja. War wirklich schön, auch von der Bevölkerung und von den Musikanten habe ich auch ein Geschenk gekriegt. Also war wirklich super.
0: Hast du das damals vorstellen können, wie du mit 22 angefangen hast, dass das so lange geht?
1: Also mit 22 sicher nicht, nein. Ich habe damals angefragt, als Nachfolger von meinem Vorgänger, von Hans Peter, der war übrigens auch 38 Jahre Kapellmeister. Und mit jungen Jahren kann man sich das natürlich nicht vorstellen. Da fängt man einfach einmal an mit dem Ganzen und das hat sich halt so entwickelt. Mhm. Und jetzt bin ich mit Begeisterung dabei und 40 Jahre, ja, man kann es gar nicht glauben.
0: Also 22 ist ja wirklich jung. Hast du das damals eigentlich schon gern gemacht? War das für dich eine gute Aufgabe oder hast du es machen müssen, sage ich jetzt einmal?
1: Nein, es war, ich bin eigentlich dazu, wie soll ich sagen, von meinem Peter, von meinem Vorgänger ausgebildet worden. Mhm. Am Anfang war es ein bisschen ungewohnt als junger Bursch, aber ich bin dann relativ schnell eingewachsen, das Ganze. Ja.
0: Militärmusikzeit, glaube ich, war für dich wichtiger. Also du warst damals als Trompeter oder Flügelhornist bei der Militärmusik.
1: Flügelhornist, ja.
0: Flügelhornist, und die hat dich schon sehr geprägt, oder?
1: Also die Zeit unter Hans Eibl hat mich sehr geprägt. Hans Eibl war ein super Kapellmeister, Dirigent, und da habe ich wirklich viel gelernt und habe wirklich aufgepasst, auch was er so macht. Und war eine prägende Zeit, eine schöne Zeit, ja.
0: Da hat man, wenn man von Gerlos rausgekommen ist, viele Musikanten kennengelernt, da wahrscheinlich so seinen musikalischen Horizont gut erweitern können.
1: Das stimmt auf alle Fälle. Mhm. Da haben wir mal so eine Geschichte gehabt, da hat er ein modernes Stück gemacht und das war für uns vom Land, vom Gehör ein bisschen ungewohnt. Und dann hat er schon gesagt, nein, spielst du das nicht so, das gehört schon so.
0: Hat man nicht geglaubt.
1: Hat man nicht geglaubt,
0: nein. Du, Wolfgang, jetzt spielen wir ein ganz besonderes Stück, das heißt Hallo Meister. Und darf man schon sagen, das gehört dir oder ist dir gewidmet?
1: Das habe ich von meiner Musikkapelle gewidmet gekriegt, das hat der Rauch Matthias geschenkt zu meinem 30-jährigen Kapellmeister-Jubiläum.
0: Also das ist jetzt schon 10 Jahre alt, aber ja. Jetzt aufgenommen auf dem, ich sage jetzt einmal, Jubiläumstonträger anlässlich deiner 40-jährigen Tätigkeit. Hallo Meister mit der Bundesmusikkapelle Gerlos. Eine elegante Polka.

0: Hallo Meister, eine Polka für den Meister, der heute bei mir so zu Gast ist, wenn ich das sagen darf, Kapellmeister Wolfgang Wegscheider. Damals vor 10 Jahren ist dir das Stickel gewidmet worden von deiner Musikkapelle und der Matthias Rauch hat es geschrieben. Wenn wir jetzt ein bisschen auf Gerlos mal unsere Augen richten. Wolfgang, du hast schon gesagt, 800 Einwohner, die Musik ist gut aufgestellt, oder? 50 Musikanten. Warte, ich muss das Mikrofon aufmachen, dann hört man ja.
1: Ja, wir sind 50 Musikanten. Die Verteilung von der Stimmen eigentlich ja, gut aufgeteilt, so überall gut besetzt, sagen wir so.
0: Also wenn man 800 Einwohner hat und über 50 Musikanten, nachher muss die Nachwuchsarbeit passen und die, da bist meine du selber anständig beim Bäckeln, gell?
1: Ja, die Nachwuchsarbeit ist ein bisschen eine Besonderheit bei uns. Wir sind von der nächsten Musikschule 18 Kilometer entfernt und die Anfangsjahre, bis sie in die Musikschule kommen, machen die Kinder alle bei mir.
0: Also ehrlich? Du bildest alle zuerst selber aus?
1: Zuerst selber, zuerst 2-3 Jahre und nachher, wenn sie in die Hauptschule, also nach Zell kommen, gehen sie nachher in die Musikschule.
0: Egal ob Klarinette, Querflöte, Tenorhorn oder Posaune.
1: Die Grundkenntnisse kriegen sie von mir. Ja, musikalisch, Noten, wie die Noten heißen und so weiter und so fort, ja.
0: Das heißt, es ist eigentlich schon ganz, ganz viel Zeit, die man da als Kapellmeister in die Nachwuchsarbeit investieren muss und auch will.
1: Ja. Das stimmt eigentlich schon. Ich habe mal die Arbeit gemacht, einmal nachzudenken, in die 40 Jahre, wie viel dass ich ungefähr Musikanten ausgebildet habe. Also circa 55, 60 sind mal bei der Musik gewesen, sind nicht mehr dabei. Und dieselbe ungefähr haben wir mal angefangen zu lernen und haben es aber nicht so weit gebracht, bei der Musik auszurocken. Also über 100 sind es einmal gewesen und jetzt sind auch 2/3, also für die 50 Musikanten circa 30, 35.
0: Unglaublich, was da Arbeit investiert wird. Aber so funktioniert es halt auch und das versteht es eigentlich gut, wie du schon gesagt hast. Ja. Wie oft ist jetzt so die Bundesmusikkapelle Gerlos, wenn ich fragen darf, im Einsatz? Ich nehme mal an, der Tourismus ist bank drin, logischerweise auch im Sommer wichtig.
1: Tourismus, ja. Sommerkonzerte haben wir so zwischen 14 und 15, je nach Wetterlage. Mhm. Ja, das ganze Jahr gesehen sind wir so bei den 30 Mal im Einsatz, ja.
0: Es spielt jedes Begräbnis, hast du mal gesagt, gell?
1: Jedes Begräbnis spielen wir, ja.
0: Wie geht jetzt das in Gerlos, wenn jetzt unter der Woche ein Begräbnis ist? Man ist echt ein bisschen vom Schuss und nicht alle arbeiten daheim, gell?
1: Nein, das war früher leichter, weil sie alle eigentlich in Gerlos gearbeitet haben, in der Gerlos Schule gegangen sind und heute ist das ein bisschen schwieriger. Viele arbeiten auswärts, sind Pendler, Schüler und das ist jetzt manchmal schon ziemlich eine Challenge, dass man die Leute zusammenkriegt.
0: Aber es geht?
1: Es geht.
0: Großartig. So, das ist was Besonderes und was Besonderes erklingt da im Hintergrund Alphorn. Wolfgang, du hast mit der Blasmusik gemeinsam mit Alphorn was aufgenommen. Alphornzauber, erzähl ein bisschen, was ist das?
1: Alphornzauber, ja, das ist, da habe ich einmal irgendwo weiß nicht mehr, wie die Musik geheißen hat, und die haben so ein schönes, wunderschönes Alphornstickel gespielt und ich denke, das war einmal was für uns. Das Alphorn haben wir nachher von der Skilift-Zentrum gespendet gekriegt. Mhm. Und dann haben wir das Alphorn-Zauber aufgenommen vor circa 10, 15 Jahren.
0: Na, hören wir mal.

0: Die Musikkapelle Gerlos mit Alphorn in dem Fall, beim Titel Alphorn Zauber. Ich meine, Wolfgang, da ist man schon gefordert, 40 Jahre lang als Kapellmeister immer wieder sich Programme zu überlegen, wo man einerseits die Musikanten zufriedenstellt, nachher die vielen Touristen, die bei euch drin sind, die sich auch was erwarten. Da muss man schon ganz viel an Hirn, sage ich jetzt einmal, einsetzen, so dass man überall ein rundes Programm zusammenbringt.
1: Ja, das ist immer eine spannende Aufgabe, ein Programm für das nächste Jahr zusammenzustellen. Man versucht natürlich immer Höhepunkte zu machen. Mhm. Wir spielen bei uns viel traditionelle Musik, aber auch moderne, weil wir viel junge Musikanten dabei haben. Und auch natürlich so Stücke, was für die Gäste sind. Aber wir sind keine Showband, wir sind eher ein bisschen auf der traditionellen Weise noch.
0: Jetzt darf man erwähnen, du bist beruflich als Gemeindesekretär auch schon über 40 Jahre lang tätig.
1: 44 inzwischen.
0: 44 Jahre, also ganz eng verwoben mit der Gemeinde. Aber dein Blickrichtung geht schon auch aus aus der Gemeinde. Du bist einige Jahre jetzt auch schon Bezirkskapellmeister.
1: Ja, inzwischen 16 Jahre mit einer kurzen Unterbrechung. Mhm. Das mache ich auch sehr gerne, ja. Und ja, immer spannend, auch die Bezirkskonzerte, was wir so haben, ist eine spannende Arbeit, ja.
0: Also, der Tag wird nicht ganz lang, oder? Kann man sagen.
1: Kann man sagen, ja.
0: Aber das muss ich schon noch fragen, du tust nach wie vor ganz gleich gerne. Also die Empathie für die Blasmusik und die Motivation dafür, da holst du immer wieder gut.
1: Muss ich sagen, ja, eigentlich schon, ja. Ich finde es einfach spannend, wenn man jedes Jahr ein neues Programm mit den Musikanten erarbeiten kann, dass man sieht, wie es immer musikalisch eine Steigerung gibt bis zum Frühjahrskonzert und dann das erfolgreich aufführt. Das ist einfach, das taugt mir einfach, das gefällt mir.
0: Schönes Erlebnis. So wie jetzt im Hintergrund Viva Montagna klingt, das Stück, das jetzt ich nicht kennt habe. Du hast mir es mitgebracht, Wolfgang. Erzähl ein bisschen, was ist Viva Montagna?
1: Viva Montagna ist ein Stück von der CD Alfinia, heißt das, von Markus Wohlfahrt, von den Klostertaler und von Hermann Weindorf. Die haben damals eine CD gemacht. Und die CD sind also meditative Melodien. Mhm. Und eine Melodie hat es mir da besonders angetan, weil da zwei Soloflügel haben, also wenn ich selber Flügelhanger spiele, hat mir das Stück so gut gefallen, dass man gedacht hat, das müssen wir machen. Dann habe ich mit einem mit einem Komponisten Kontakt aufgenommen. Es hat ja keine Blasmusiknoten gegeben. Und der hat mir nachher die Noten zugeschickt. Streicher, Sänger, Band. Und ich habe das dann für die Musik, für unsere Musik arrangiert.
0: Da haben wir gedacht, kurz eine Viva Montagna.

0: Beruhigende, der fast schon meditative Musik, wie du zuerst gesagt hast, Wolfgang. Viva Montagna mit der Bundesmusikkapelle Gerlos. Jetzt muss ich fragen, Wolfgang, logischerweise, wie denkt man zurück und wie denkt man voraus? 40 Jahre sind jetzt als Kapellmeister schon hinter dir. Jetzt 40 werden es nicht mehr werden, aber ich gehe mal davon aus, du wirst schon ein bisschen weitermachen, hoffentlich, oder?
1: Schauen wir mal. Ich weiß es noch nicht, aber die 40 Jahre waren sicher eine schöne Zeit und ich denke da gerne zurück. Ja, schauen wir mal, bitte, was die Zukunft bringt. Ne?
0: Ja, wie ist dir denn damals vielleicht noch gegangen? Das darf mich jetzt noch interessieren. Heute hat man ja eine ganz andere Schulung als Kapellmeister, wenn man das Amt übernimmt. Wenn man jetzt zum Beispiel einen Kapellmeisterkurs macht, dann kriegt man vielleicht eine ganz andere Breite vermittelt, wenn man mit Menschen umgeht, nicht allein musikalisch. Wie ist dir damals gegangen mit 22?
1: Also die Ausbildung am Landeskonservatorium, die zweijährige, da hat man alles mitgekriegt. Musikalisch, dirigiermäßig, arrangieren, Noten schreiben etc. Aber man hat keine Informationen kriegt, wie soll man mit Leuten in der Kapelle umgehen, kann man sie direkt andrehen, kann man sie in der Gruppe andrehen.
0: So ein bisschen die Psychologie.
1: Psychologie hat damals gefehlt und da hat man halt selber ein bisschen lernen müssen.
0: Und das scheinst du gut geschafft zu haben, sonst ging das nicht 40 Jahre lang. Darf dir herzlich gratulieren, Wolfgang.
1: Danke.
0: Ich bedanken für deinen Besuch, nett, dass du da gewesen bist. Sag daheim deiner Musik alles Gute und sie sollen weiterhin nett sein.
1: Danke für die Einladung.
0: Bitte gerne. Und jetzt spielen wir noch den Gerloser Schützenmarsch, Wolfgang, unter deiner Leitung, komponiert von Ferry Strassel, der ja ganz viel in Gerlos war.

Gerlaser Schützenmarsch mit der Bundesmusikkapelle Gerlaus. Und ganz traditionell wollen wir uns heute verabschieden mit dem Olympionikenmarsch von Sepp Tanzer. In dem Fall gespielt von der Bundesmusikkapelle Riert-Kaltenbach, wo du ja, Wolfgang, eigentlich daheim bist, wo du geboren worden bist. Damit darf sich der Peter Kostner bedanken fürs Zuhören. Das war sie, die Tiroler Weiß, am heutigen 12. Mai. Ich freue mich auf ein Wiederhören. Machen Sie es gut. Und weiter geht's nach den Weltnachrichten mit Blasmusik unter dem Motto: Musikanten, spielt's auf!

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1: Die Nachrichten mit Matthias Schmelzer. Eine im Auftrag der Stadt Wien erstellte Studie zu Jugend und Integration hat auch einige beunruhigende Erkenntnisse gebracht. Unter muslimischen Jugendlichen sind offenbar autoritäre, abwertende und gewaltnahe Einstellungen weit verbreitet.
2: Mehr als die Hälfte der befragten muslimischen Jugendlichen ist dafür, dass jede Muslimin in der Öffentlichkeit ein Kopftuch tragen soll. 43% vertreten ein Weltbild, in dem der Westen an den Problemen der islamischen Welt schuld sei. Und 41% der Befragten stimmen der Aussage, für mich stehen die Vorschriften meiner Religion über den Gesetzen in Österreich voll und ganz zu oder eher zu. Nur 29% lehnen diese Aussage zur Gänze ab. Und über 2/3 sind dafür, dass die islamischen Regeln für alle Bereiche des Alltags gelten und streng einzuhalten sind. Die Studie zeigt aber auch auf, dass es deutliche Zusammenhänge gibt, in welchem sozialen Umfeld die Jugendlichen aufgewachsen sind und vor allem welche Bildungsmöglichkeiten ihnen offen standen. Bei Jugendlichen mit Bildungsnachteilen und einer autoritären Sozialisation wurden abwertende und antidemokratische Tendenzen wesentlich häufiger festgestellt.
1: Informationen waren das von Werner Trinker. Wieder erschütterte ein innenpolitischer Skandal das Umfeld von Ukraines Präsidenten Volodymyr Selenskyj. Der frühere Präsidialamtschef und enge Vertraute Selenskys, Andriy Yermak, steht unter Geldwäscheverdacht. Bereits im November musste er wegen eines Korruptionsskandals zurücktreten. Jetzt wird wieder gegen ihn ermittelt, wie Barbara Tschandl berichtet.
3: Bei dem Fall geht es um ein Luxusbauprojekt nahe der ukrainischen Hauptstadt Kiew, an dem Yermak beteiligt gewesen sein soll. Nach Angaben der Ermittler sollte dort eine exklusive Wohnanlage mit 4 privaten Villen entstehen. Laut Behörden ging es dabei um rund 10 Millionen Dollar, die über mehrere Jahre mit Scheinfirmen, Bartransaktionen und fingierten Dokumenten in das Projekt geflossen sein sollen. Doch was wusste Volodymyr Selenskyj, dessen enger Vertrauter Yermak war, von all dem? Gegen ihn werde jedenfalls derzeit nicht ermittelt, so der Leiter der Antikorruptionsbehörde heute.
4: Der Präsident war nicht Gegenstand der Untersuchung und ist es auch jetzt nicht.
3: Der Korruptionsskandal beschäftigt die Ukraine seit dem vergangenen Jahr. Im November hatten Ermittler zahlreiche Razzien durchgeführt und Mitschnitte von abgehörten Telefonaten veröffentlicht. Yermak und weitere führende Regierungsvertreter mussten daraufhin zurücktreten.
1: Die Ärztekammer Österreich richtet einen dringenden Appell an die Spitalsträger, mehr sogenannte Basisausbildungsplätze für Jungärzte bereitzustellen. Laut Ärztekammerpräsident Johannes Steinhardt fehlen allein in Wien derzeit mehr als 600 solche Plätze. Nach dem Ausbruch des Hunter-Virus auf dem niederländischen Kreuzfahrtschiff Hondius sind jetzt alle Verdachts- und auch alle bestätigten Fälle isoliert und unter medizinischer Beobachtung. Laut Weltgesundheitsorganisation ist damit das Risiko weiterer Übertragungen auf ein Minimum reduziert. Das waren die Nachrichten mit Matthias Schmelzer. Zum Wetter.
5: Mit einer Mischung von Sonne und Wolken geht der Tag zu Ende. Noch regnet es da und dort ein bisschen. Im Lauf des Abends klingen die Schauer ab. In der Nacht lässt der Wind langsam nach. Die Temperaturen sinken bis morgen früh auf Werte zwischen minus 5 Grad in manchen Alpentälern und plus 8 Grad in der Wiener Innenstadt. Morgen der Mittwoch wird dann etwas wärmer als der heutige Tag mit 11 bis 19 Grad. Sonne und Wolken wechseln. Am längsten sonnig haben wir es morgen in Kärnten und in der südlichen Steiermark. Am Donnerstag, dem Feiertag, gibt es dann deutlich weniger Sonne. Im Tagesverlauf müssen wir überall mit Regenschauern oder Gewittern rechnen. Bis zu 20 Grad erwarten uns in Süd- und Ostösterreich. Kühler mit 8 bis 15 Grad wird es von Vorarlberg bis zum Waldviertel. So viel zum Wetter von Daniel Zeidlinger.
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1: Die Nachrichten mit Matthias Schmelzer. Politikergehälter in Österreich sollten transparent, logisch und nachvollziehbar sein, so steht es im Gesetz. Die Realität sieht aber anders aus, wie Laura Franz berichtet.
2: In Österreich sollten alle Landeshauptleute so viel verdienen wie ein Minister. In 7 von 9 Bundesländern ist der Bezug aber höher, in 2 niedriger. Der Grund? Regelmäßige Nulllohnrunden. Aber nicht immer für alle Ämter, nicht immer für alle Bundesländer. Auch auf Gemeindeebene gibt es Kuriositäten. Der Innsbrucker Bürgermeister verdient etwa mehr als der Landeshauptmann aus Kärnten. Bürgermeister Johannes Anzengruber selbst sieht darin keine Schieflage.
3: Das ist eine riesengroße Aufgabe. Man hat in Innsbruck als Statutarstadt natürlich auch die Aufgabe des Bezirkshauptmanns noch dazu. Und die ganzen Beteiligungen, ein Volumen, ein Budgetvolumen von 650 Millionen oder ein Anlagevermögen von mehreren Milliarden.
2: Doch eigentlich sieht das Politikerbezüge-Gesetz schon seit 1997 vor, Gehälter sollten transparent, logisch und nachvollziehbar sein. Aktuell sind sie aber wieder das, was sie vor der damaligen Reform waren. Ein Flickwerk.
1: Und mehr zum Thema gibt es heute Abend im Report bei Yilmaz Güllüm um 21 Uhr in ORF 2. Das israelische Parlament hat beschlossen, ein militärisches Sondertribunal einzurichten. Vor ihm sollen dann hunderte palästinensische Kämpfer angeklagt werden, die an dem Terrorangriff des 7. Oktober 2023 beteiligt waren. In Wien wurden heute 4 Aktivistinnen und Aktivisten der Klimaschutzbewegung Letzte Generation verurteilt, darunter auch die deutsche Studentin Anja Windl, die eine bedingte Freiheitsstrafe von 8 Monaten erhielt. Die Urteile sind nicht rechtskräftig. Die Klimaschützer hatten sich unter anderem an die Wiener Ringstraße geklebt. Wien ist im Song Contest Fieber, aber einige blicken schon auf das nächste große Ereignis in diesem Jahr, auf die Fußball-Weltmeisterschaft in den USA, Kanada und Mexiko. Die beginnt in 30 Tagen, Österreich ist mit dabei und für Rekordnationalspieler und Rekordtorschütze Marko Arnautovic ist wirklich alles drin, wie dem ORF Sport verrät.
4: Ja, der 37-jährige Legionär bei Roter Stern Belgrad brennt auf seine erste WM-Teilnahme. Theoretisch ist hier alles möglich, auch der Weltmeistertitel.
5: Der Manager von Cristiano Ronaldo, der hat einmal gesagt, my friend, nothing is impossible. Und dann denke ich mir so, er hat recht.
4: Also zumindest träumen ist erlaubt, auch wenn Österreich klarer Außenseiter ist.
5: Du kannst jetzt nicht erwarten, nach 28 Jahren, oder, dass wir direkt zur WM gehen und dass wir das gewinnen. Natürlich, ich traue es uns zu, also wer weiß, man weiß nie. Aber muss natürlich da am Boden bleiben.
4: Und daher ist das erste Ziel natürlich das Überstehen der Gruppenphase gegen Weltmeister Argentinien, Algerien und Jordanien.
5: Weiß, was ich für ein Vertrauen in diese Mannschaft habe oder was der Trainer für ein Vertrauen in unsere Mannschaft hat und wie die Mannschaft drauf ist und wie die Mannschaft sich freut für die WM, sehe ich da nur Gutes.
4: Davor hat Marko Arnautovic noch mit Roter Stern Belgrad ein großes Ziel, nach dem Meistertitel morgen den Cup und damit das Double gewinnen.
1: Wolfgang Eichinger hat berichtet. Das waren die Nachrichten mit Matthias Schmelzer. Zum Wetter.
6: Noch gibt es letzte Regenschauer, die werden aber immer weniger in den kommenden Stunden. Teilweise geht der Tag auch mit Sonne zu Ende. Der Wind wird nur langsam schwächer, erst im Lauf der Nacht. Morgen der Mittwoch wird dann einer der sonnigeren Tage in dieser Woche. Dichtere Wolkenfelder tauchen ab etwa Mittag immer wieder von Oberösterreich bis zum Burgenland auf. In der Früh wird es kalt sein, am Nachmittag dann aber wärmer als heute mit 11 bis 19 Grad. Übermorgen am Feiertag dann weniger Sonne. Regenschauer breiten sich aus. So viel zum Wetter von Daniel Zeindlinger.
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1: Die Nachrichten mit Matthias Schmelzer. Die EU und damit auch Österreich sind wirtschaftlich enorm abhängig von sogenannten kritischen Rohstoffen, die häufig aus China kommen. Und diese Abhängigkeit stellt ein akutes Sicherheitsrisiko dar, wie eine neue Studie ergeben hat. Claudia Beintner-Schmidt mit den Einzelheiten.
2: Bei 8 von 17 strategischen Rohstoffen gilt die Versorgung in der EU als stark gefährdet. Dazu zählen etwa Lithium, seltene Erden, Nickel oder Magnesium. Am meisten abhängig ist das Industrieland Österreich von China. Die am stärksten betroffenen Sektoren seien die Automobilindustrie, der Maschinenbau und alle metallverarbeitenden Unternehmen, sagt Peter Klimek, Direktor des Lieferketteninstituts, der die Daten erhoben hat.
3: Wenn wir diese Abhängigkeiten nicht auflösen, dann heißt das einerseits, dass wir hier einen Innovationshemmschuh für die österreichische Industrie haben. Es fehlen dann mitunter einfach die Rohstoffe, um jetzt in neue innovative Produkte reingehen zu können.
2: Die Studienautoren fordern in Europa einen Paradigmenwechsel. Es gehe darum, den Verbrauch von Rohstoffen rasch zu reduzieren, alternative Bezugsquellen zu finden und das Recycling der Rohstoffe auszubauen.
1: Der britische Premierminister Keir Starmer will nicht zurücktreten. Der Druck auf den Labour-Politiker wächst aber massiv. Nach der schweren Niederlage seiner Partei bei den Kommunal- und Regionalwahlen sind inzwischen bereits 4 Minister zurückgetreten und haben ihn offen zum Rückzug aufgefordert. In Italien ist erstmals ein Kind rechtlich als Sohn von 3 Elternteilen anerkannt worden, einer Mutter und 2 Vätern. Ein Berufungsgericht in der Stadt Bari hat laut Medienberichten rechtskräftig entschieden, die deutsche Geburtsurkunde des Kindes auch in Italien anzuerkennen. Der leibliche Vater des Buben lebt in einer Partnerschaft mit einem Mann, der in Deutschland rechtlich auch als Vater eingetragen ist. Einer der beiden stammt aus Süditalien. Nach Vorarlberg jetzt. Nach Kontrollen der Finanzpolizei kommt es ziemlich dick für eine unternehmerisch tätige Mutter und ihren Sohn. Die beiden haben sich diverse Verstöße gegen Zollbestimmungen und Beschäftigungsregeln zu Schulden kommen lassen. Über 100.000 Euro an Strafen und Nachzahlungen sind fällig. Emanuel Broger.
4: Die Vorarlberger Einzelunternehmerin hat 11 Mitarbeiter erst nach einer sogenannten Probephase bei der österreichischen Gesundheitskasse angemeldet. Ein Verstoß gegen das allgemeine Sozialversicherungsgesetz. Außerdem hat die Frau, die in der Zustellbranche tätig ist, mindestens 8 Fahrzeuge nicht richtig verzollt. Die Polizei hat die Ermittlungen dann auch auf das Umfeld der Frau ausgeweitet. So ist dann auch der Sohn, der ebenfalls Unternehmer ist, ins Visier der Behörden geraten. Bei ihm wurde dann dasselbe Muster festgestellt, also Zollvergehen und Verstöße gegen Beschäftigungsregeln. Die vorläufige Gesamtsumme der verhängten Strafen und Nachforderungen beläuft sich auf rund 118.000 Euro.
1: Das war die Nachricht mit Matthias Schmelzer. Zum Wetter.
5: Leicht frostig wird es heute Nacht in manchen Alpentälern, im oberen Mühlviertel und im oberen Waldviertel. Sonst bleiben die Temperaturen im Plus. Die letzten Schauer hören in den nächsten Stunden auf. Morgen der Mittwoch wird dann etwas wärmer als der heutige Tag mit 11 bis 19 Grad. Sonne und Wolken wechseln. Am längsten sonnig haben wir es morgen in Kärnten und in der südlichen Steiermark. Am Donnerstag, dem Feiertag, gibt es dann deutlich weniger Sonne, stattdessen viele Wolken und im Tagesverlauf immer mehr Regenschauer. So viel zum Wetter von Daniel Zeinlinger.
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1: Beim Pflegegeld wird auch im nächsten Jahr die Teuerung abgegolten. Weitere Details zur geplanten Paketabgabe. Und erstmals darf das Taliban-Regime in Afghanistan mit einer offiziellen Einladung zur EU in Brüssel rechnen. Zum Nachtjournal begrüßt sie Matthias Schmelzer. Etwa 500.000 Menschen in Österreich beziehen Pflegegeld und für sie gab es heute eine gute Nachricht. Während Familienleistungen wie die Familienbeihilfe im kommenden Jahr wegen des Spardrucks nicht an die Teuerung angepasst werden, wird das Pflegegeld auch 2027 erhöht. Katja Atthofer informiert.
2: Mehr Geld trotz des allgemeinen Spardrucks auch im kommenden Jahr. Das gilt jetzt nicht nur für Landwirtschaftsförderungen, etwa wie den Agrardiesel, der ja Budgetnöte hin oder her wieder eingeführt wird, sondern auch für das Pflegegeld. Sozialministerin Corinna Schumann von der SPÖ.
3: Wir sind jetzt in den Verhandlungen, wie wir das Budget aufstellen, aber gleichzeitig war uns klar, es braucht Offensivmaßnahmen und eine der Offensivmaßnahmen ist auch die Valorisierung des Pflegegelds mit 3,3%.
2: Das Pflegegeld wird damit auch 2027 wertgesichert, also um die durchschnittliche Teuerungsrate erhöht.
3: Es ist ein ganz, ganz wichtiger Schritt, weil wir brauchen das in der Pflege. Wir brauchen das für die Menschen, die pflegebedürftig sind, für Menschen mit Behinderungen. Und ich bin sehr froh, dass trotz des Sparbudgets das gelungen ist.
2: 120 Millionen Euro sind dafür im kommenden Budget vorgesehen.
1: Die geplante Paketabgabe der Regierung sorgt seit gestern für Diskussionen. Wer online über den Versandhandel einkauft, muss ab Sommer in vielen Fällen tiefer in die Tasche greifen. Ab 1. Juli wird die sogenannte Paketabgabe fällig. Christoph Danninger fasst zusammen.
4: Für jedes Paket, das von großen Versandhändlern wie Amazon, Temu oder Shein verschickt wird, müssen künftig 2 Euro an den Staat abgeführt werden. Das gilt für alle großen Versandunternehmen, egal ob sie im In- oder Ausland ihren Sitz haben. Die Paketabgabe müssen zwar die Unternehmen zahlen, sie werden die Kosten aber letztlich auf die Konsumentinnen und Konsumenten abwälzen, sagt Cordula Zerha von der Wirtschaftsuniversität Wien.
5: Ich kann sie explizit als Paketabgabe aufschlagen oder ich kann sie in meiner Kalkulation berücksichtigen.
4: Zudem fällt im Sommer die Zollfreigrenze für Dinge, die außerhalb der EU bestellt werden. Unter einem Warenwert von 150 Euro müssen dann für jedes Paket 3 Euro Zoll gezahlt werden. Dazu kommt noch eine Bearbeitungsgebühr.
1: Damit nach Brüssel die inoffizielle Hauptstadt der Europäischen Union. Hier dürfte es bald offiziellen Besuch aus Afghanistan geben. Die EU plant nämlich, erstmals Vertreter der islamistischen Taliban-Regierung einzuladen. Hintergrund sind mögliche Abschiebungen aus Europa nach Afghanistan. Aus Brüssel, Tim Kupal.
6: Ein genauer Termin für das Treffen steht noch nicht fest, aber EU-Kommissionssprecher Markus Lammer bestätigt, die EU-Kommission habe sich brieflich nach der Verfügbarkeit von Vertretern der de facto Regierung von Afghanistan erkundigt. Ein Folgetreffen auf technischer Ebene nach einem Treffen im Jänner in Kabul. Es gehe vor allem um Abschiebungen von abgelehnten Asylwerbern, die ein Sicherheitsrisiko darstellen würden. Westliche Länder weigern sich, die Taliban-Regierung islamistischer Kämpfer anzuerkennen.
7: This does not by any means constitute a recognition.
6: Das Treffen bedeutet keinesfalls eine Anerkennung der Taliban-Regierung, betont Kommissionssprecher Lammert nachdrücklich.
1: Der britische Premierminister Keir Starmer will im Amt bleiben. Der Druck auf den Labour-Politiker wächst aber massiv. Nach der schweren Niederlage seiner Partei bei den Kommunal- und Regionalwahlen sind inzwischen bereits 4 Staatssekretäre zurückgetreten und haben ihn offen zum Rückzug aufgefordert. Zu 2 Justizfällen jetzt im Nachtjournal. In Wien wurden heute 4 Aktivistinnen und Aktivisten der Klimaschutzbewegung Letzte Generation verurteilt. Darunter auch die deutsche Studentin Anja Windl, die eine bedingte Freiheitsstrafe von 8 Monaten erhielt. Die Urteile sind nicht rechtskräftig. Die Klimaschützer hatten sich unter anderem auf die Wiener Ringstraße geklebt. In Graz hat die Staatsanwaltschaft die Ermittlungen rund um den Amoklauf an einer Grazer Schule abgeschlossen. Der 21-Jährige hatte offenbar allein gehandelt und keine Mitwisser gehabt. Als Motiv nennt die Staatsanwaltschaft die Verherrlichung von anderen sogenannten School-Shootings, also wenn an Schulen geschossen wird. Bei dem Amoklauf in Graz im Juni des Vorjahres starben 9 Schülerinnen und Schüler sowie eine Lehrerin. Weitere Burschen und Mädchen wurden teils schwer verletzt. Der Täter, ein ehemaliger Schüler dieser Schule, tötete sich dann selbst. Harter Schnitt jetzt. Noch einmal nach London, diesmal nicht Politik, sondern Musik. In London soll im kommenden Jahr das erste offizielle Beatles-Museum eröffnen. Das dafür vorgesehene Gebäude im Stadtviertel Mayfair spielte in der Spätphase der Bandgeschichte eine wichtige Rolle. Markus Lange berichtet.
8: Das Haus Nummer 3 in der Londoner Savile Row war ab 1968 die Zentrale der Beatles-Firma Applecore Limited. Auf 7 Etagen soll in dem Museum bisher unveröffentlichtes Archivmaterial gezeigt werden. Zudem wird das Kellerstudio nachgebaut, in dem die Band das 1970 erschienene Album Let It Be aufnahm. Besucher sollen auch auf das Dach des Hauses gelangen können, auf dem die Beatles am 30. Jänner 1969 ihren legendären letzten Live-Auftritt hatten. Die beiden noch lebenden Ex-Beatles Paul McCartney und Ringo Starr begrüßen das Museumsprojekt. In Liverpool, der Heimatstadt der Band, befinden sich bereits 2 Beatles-Museen. Offiziell von Applecore lizenziert ist jedoch keines davon.
1: In Cannes wurden heute Abend die Filmfestspiele eröffnet. Im Wettbewerb um die Goldene Palme hat auch der neue Film der österreichischen Regisseurin Marie Kreuzer, Gentle Monster, Weltpremiere. Und in Wien läuft gerade das erste Semifinale des Eurovision Song Contest. Wie es ausgegangen ist, darüber berichten wir spätestens um Mitternacht. Einige richten ihren Blick schon auf das nächste große Ereignis, die Fußball-WM im Juni. Wolfgang Eichinger.
9: Marko Arnautović lässt in einem Interview mit dem ORF Sport aufhorchen. Der Rekord Internationale sagt, wir Österreicher können auch Weltmeister werden.
10: Der Manager von Cristiano Ronaldo, der hat einmal gesagt, my friend, nothing is impossible. Und dann denke ich mir so, er hat recht. Du kannst jetzt nicht erwarten, nach 28 Jahren, dass wir direkt zur WM gehen und dass wir das gewinnen. Natürlich, ich traue es uns zu. Also, wer weiß, man weiß nie. Aber muss natürlich da am Boden bleiben.
9: Davor will Marko Arnautović aber morgen nach dem Meistertitel auch den serbischen Cup, also das Double gewinnen, Final gegen das Vojvodina Novi Sad. Salzburg verliert Innenverteidiger Gadou an Borussia Dortmund. Auch Yannick Schuster soll wechseln und zwar in die Premier League zu Brentford. Radsport: beim Giro d'Italia gewinnt in Kalabrien Jonathan Narváez aus Ecuador die 4. Etappe. Mit der Spitzengruppe erreichen die Österreicher Felix Gall und Gregor Mühlberger das Ziel. Und bei der Kitesurf-Weltmeisterschaft vor Portugal liegt Olympiasieger Valentin Pontos nach 5 Wettfahrten weiterhin auf Medaillenkurs und zwar auf dem 3. Platz.
1: Das war alles Wichtige vom Sport, zusammengefasst von Wolfgang Eichinger. Und jetzt zur Wetterprognose mit Daniel Zeilinger.
11: Letzte Regenschauer etwa im Salzburger Land hören in den nächsten 1 bis 2 Stunden auf. Die 2. Nachthälfte wird durchwegs trocken. Der Wind lässt nach und die Temperaturen sinken auf Werte zwischen minus 5 Grad in manchen Alpentälern und plus 8 Grad in der Wiener Innenstadt. Morgen der Mittwoch wird dann einer der sonnigeren Tage in dieser Woche. Dichtere Wolkenfelder tauchen ab etwa Mittag immer wieder von Oberösterreich bis zum Burgenland auf. In der Früh wird es wie gesagt kalt sein, am Nachmittag dann aber wärmer als heute mit 11 bis 19 Grad.
1: Das war das Nachtjournal mit Matthias Schmelzer. Verbringen Sie noch einen schönen Abend.
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1: Die Nachrichten mit Matthias Schmelzer. Eine im Auftrag der Stadt Wien erstellte Studie zu Jugend und Integration hat auch einige beunruhigende Erkenntnisse gebracht. Unter muslimischen Jugendlichen sind offenbar autoritäre, abwertende und gewaltnahe Einstellungen weit verbreitet.
2: Mehr als die Hälfte der befragten muslimischen Jugendlichen ist dafür, dass jede Muslimin in der Öffentlichkeit ein Kopftuch tragen soll. 43% vertreten ein Weltbild, in dem der Westen an den Problemen der islamischen Welt schuld sei. Und 41% der Befragten stimmen der Aussage, für mich stehen die Vorschriften meiner Religion über den Gesetzen in Österreich voll und ganz zu oder eher zu. Nur 29% lehnen diese Aussage zur Gänze ab. Und über 2/3 sind dafür, dass die islamischen Regeln für alle Bereiche des Alltags gelten und streng einzuhalten sind. Die Studie zeigt aber auch auf, dass es deutliche Zusammenhänge gibt, in welchem sozialen Umfeld die Jugendlichen aufgewachsen sind und vor allem welche Bildungsmöglichkeiten ihnen offen standen. Bei Jugendlichen mit Bildungsnachteilen und einer autoritären Sozialisation wurden abwertende und antidemokratische Tendenzen wesentlich häufiger festgestellt.
1: Informationen waren das von Werner Trinker. Am späten Nachmittag ist in Budapest die neue ungarische Regierung unter Ministerpräsident Péter Magyar angelobt worden. 16 Ministerinnen und Minister gehören dem Kabinett an. Sie sind alle von Magyars Tisza-Partei. 4 Frauen sind darunter. Außenministerin Anita Orban ist auch Vize-Regierungschefin. In den USA ist die Inflation auf ein 3-Jahres-Hoch gestiegen und das bringt Präsident Donald Trump innenpolitisch unter Druck. Laut Arbeitsministerium in Washington haben die Verbraucherpreise im April um 3,8% im Vergleich zum April vor einem Jahr zugelegt. Die Inflation ist damit so hoch wie zuletzt im Mai 2023. Hauptgrund sind die durch den Iran-Krieg stark gestiegenen Öl- und Gaspreise. Für Monate ist die Brandkatastrophe von Grand-Montana in der Schweiz mittlerweile her, aber viele Opfer liegen immer noch im Spital. Silvia Mises.
3: Fast 40 Überlebende der Brandkatastrophe sind noch immer im Spital, können nicht nach Hause zu ihren Familien. Viele mussten ja nach dem Brand ins Ausland verlegt werden, um spezielle Hilfe zu bekommen. Inzwischen sind aber alle, die in der Schweiz leben, zurückverlegt worden. Durch den Brand in der Bar Le Constellation waren in der Silvesternacht 41 Menschen ums Leben gekommen, unter ihnen viele Jugendliche. Die Justiz ermittelt unter anderem wegen fahrlässiger Tötung gegen das Paar, das die Bar betrieben hat, sowie gegen Sicherheitsverantwortliche von Grand Montana.
1: Im Pilnacek-U-Ausschuss wurde heute der ehemalige Chefermittler befragt. Im Mittelpunkt stand das Handy des früheren Sektionschefs im Justizministerium, das nach seinem Tod nicht als Beweismittel sichergestellt worden war. Der Ermittler verteidigte das Vorgehen. Das Handy sei nicht beweisrelevant gewesen. Das waren die Nachrichten mit Matthias Schmelzer. Zum Wetter.
4: Sehr frisch sind die nächsten Stunden. Frostig wird es in manchen Alpentälern, im oberen Waldviertel und auch im oberen Mühlviertel bis zu -5 Grad bringen hier die Nachtstunden. Morgen am Mittwoch steigen die Temperaturen dann um ein paar Grad höher als heute auf 11 bis 19 Grad. Zeitweise wird es morgen im ganzen Land sonnig. Etwaige Nebelfelder in der Früh sind bald weg. Allerdings mischen sich tagsüber Quellwolken zur Sonne. Die dichtesten entstehen von Oberösterreich bis zum Burgenland. Regnen wird es morgen aber nirgends. So viel zum Wetter von Daniel Zeinlinger.
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1: Die Nachricht mit Matthias Schmelzer. Heute ist Mittwoch, der 13. Mai. Die Europäische Union will ihrer Beistandsklausel Leben einhauchen. Diese besagt, dass die anderen EU-Länder zu Hilfe eilen, wenn ein EU-Land angegriffen wird. Beim Treffen der EU-Verteidigungsminister in Brüssel hat die EU-Außenbeauftragte Kaja Kallas einen Wunsch formuliert.
2: Die EU-Beistandsklausel muss konkretisiert werden. Wir müssen festlegen, wer was macht, welche Rolle die Kommission und die Mitgliedsländer in so einem Fall haben. Der Paragraph ist sehr vage formuliert, deshalb braucht er mehr Fleisch auf den Knochen.
1: Keine rasche Klarheit ist da vom neutralen Österreich zu erwarten. Während Außenministerin Beate Meinl-Reisinger von den NEOS zuletzt gefordert hat, schon jetzt und nicht erst im Ernstfall festzulegen, wie die Hilfe des neutralen Österreichs für ein angegriffenes EU-Land aussehen würde, sagt Verteidigungsminister Claudia Tanner von der ÖVP beim Rat in Brüssel, es soll je nach Einzelfall entschieden werden.
3: Die einzelnen Szenarien kann man erst dann, wenn man in der Lage ist, beurteilen, was das jeweilige Land dann auch an Unterstützung braucht. Dass wir in Österreich hier auf sehr vieles vorbereitet sind, das haben wir ja schon unter Beweis gestellt. Da gibt es ja verschiedene Möglichkeiten.
1: US-Präsident Donald Trump, dessen demonstrative Abkehr von Europa die ganze Diskussion über die EU-Beistandspflicht ausgelöst hat, reist heute nach China. Trump will mit dem chinesischen Präsidenten Xi Jinping über einige Handelsabkommen, aber natürlich auch über einige Streitthemen beraten. China wird unter anderem Einfluss auf das iranische Regime zugeschrieben, mit dem sich der US-Präsident auf kein formelles Ende des Krieges einigen kann. Nach Österreich jetzt. Für mehr als 500.000 Menschen, die in Österreich Pflegegeld beziehen, gab es gestern eine gute Nachricht. Das Pflegegeld wird auch im nächsten Jahr erhöht. Das heißt, es wird an die durchschnittliche Teuerung angepasst. SPÖ-Sozialministerin Corinna Schumann.
4: Es ist ein ganz, ganz wichtiger Schritt, weil wir brauchen das in der Pflege. Wir brauchen das für die Menschen, die pflegebedürftig sind, für Menschen mit Behinderungen. Und ich bin sehr froh, dass trotz des Sparbudgets das gelungen ist.
1: Diese Valorisierung des Pflegegeldes begrüßen auch die Hilfsorganisationen, die im Bereich Pflege tätig sind. Caritas, Diakonie, Hilfswerk, Rotes Kreuz und Volkshilfe fordern aber von Bund und Ländern dringend einen notwendigen Reformprozess ein. Der Rahmen dafür war eine Protestaktion vor dem Parlament.
5: Die Vertreter der Hilfsorganisationen haben vor dem Parlament eine große schwarze Box aufgebaut, die Blackbox Pflegepolitik. Sie kritisieren Reform, Stillstand und fehlende Einbindung durch die Politik. Gerade bei der Pflege zu Hause gibt es etwa immense Lücken und fehlende Unterstützung für die Angehörigen, sagt Diakonie-Direktorin Katharina Moser.
6: Brechen pflegende Angehörige zusammen, dann bricht unser Pflegesystem zusammen. Pflegende Angehörige brauchen Entlastung.
5: Volkshilfedirektor Erich Fenninger betont,
7: Pflege darf keine Frage des Einkommens sein und Pflege darf auch keine Frage des Wohnorts sein.
5: Fenninger fordert mehr Investitionen in mobile Hilfsdienste.
1: Petra Bicher hat berichtet. Am Abend ist in der Wiener Stadthalle das erste Semifinale des Eurovision Song Contest über die Bühne gegangen. 15 Nationen sind angetreten, 10 sind weitergekommen. Clemens Stadelbauer, darunter erwartungsgemäß auch die großen Favoriten.
8: Ja, Finnland und Griechenland sind erwartungsgemäß weiter. Beide Acts wurden auch von den 10.500 ESC-Fans frenetisch bejubelt. Israel ist auch im Finale. Beim Auftritt von Noam Bettan hat es in der Stadthalle kaum Buhrufe gegeben, dafür umso mehr Jubel. Die ESC-Großmacht Schweden ist natürlich auch dabei im Finale, sowie weiters Moldawien, Serbien, Kroatien und Litauen. Und durchaus überraschend qualifizieren konnten sich schließlich noch Belgien und Polen. Nicht gereicht hat es somit unter anderem für San Marino. Superstar Boy George als Gastsänger an der Seite von Sandit ist ausgeschieden. Das zweite Semifinale geht dann am Donnerstag in der Wiener Stadthalle über die Bühne.
1: Und am Samstag ist dann das große Finale. Das waren die Nachrichten mit Matthias Schmelzer. Zum Wetter.
9: Kalt starten wir in diesem Mittwoch, teilweise sogar leicht frostig. Tagsüber klettern die Temperaturen dann auf 11 bis 19 Grad. Zeitweise scheint heute in ganz Österreich die Sonne, am längsten in Kärnten und im Süden der Steiermark. In der Früh können sich da und dort noch kurz Nebelfelder halten. Im Tagesverlauf mischen sich dann Quellwolken zur Sonne. Besonders von Oberösterreich bis zum Burgenland können diese Wolkenfelder immer wieder dicht werden. Morgen am Feiertag dann deutlich weniger Sonnenschein. Regenschauer breiten sich aus im Laufe des Tages. So viel zum Wetter von Daniel Zeinlinger.
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0: gesamten Almhütte ausrücken müssen. Zuerst am Montagabend, da ist die Hütte schon im Vollbrand gestanden. Die Einsatzkräfte konnten aber noch am selben Abend Brand ausgeben. Am Dienstag sind die Glutnester dann aber wieder aufgeflammt und die Feuerwehr musste den Brand erneut löschen. Die Hütte ist dabei komplett zerstört worden. Und Kitesurf-Olympiasieger Valentin Pontus mischt bei der Weltmeisterschaft in Portugal ganz vorne mit. Pontus liegt nach 2 Wettkampftagen auf Medaillenkurs, Wolfgang Eichinger.
1: 5 Wettfahrten innerhalb von 2 Tagen sind an der Atlantikküste vor Viana do Castelo im Norden Portugals absolviert. Und nach einem Sieg, 3 zweiten Plätzen und einem 12. Rang liegt Valentin Pontus in der Gesamtwertung derzeit auf Platz 3.
2: Ich habe Gott sei Dank gute Resultate einfahren können und schon mal einen guten Start in die Woche setzen können. Und das ist wichtig für Selbstbewusstsein.
1: Im April vor einem Jahr der Kreuzbandriss. Jetzt ist der 25-Jährige aus Perchtoldsdorf in Niederösterreich wieder in der Kitesurf-Weltspitze ganz vorne mit dabei.
2: Ja, wir werden schauen, dass wir konstante, gute Starts hinlegen. Um vorne in der Flotte mitzumischen und dann ja, den Einzug in die Golfflotte definitiv zu garantieren.
1: Ja, und das Ziel eines Olympiasiegers ist klar, auch wenn noch viele Wettfahrten zu fahren sind, Valentin Pontus will in Portugal um die Medaillen mitsurfen.
0: Und jetzt zum Wetter mit Georg Brack.
3: Sehr frisch geht's durch die Nacht, leicht frostig sogar in manchen Alpentälern sowie im Freiwald. Dazu ist es vielerorts klar, nur stellenweise kann sich etwas Nebel bilden. In den heutigen Mittwoch starten wir also kalt, am Nachmittag wird's aber mit 11 bis 19 Grad schon wieder ein paar Grad wärmer als gestern. Tagsüber entstehen dann allmählich Quellwolken und am Abend können im Bergland einzelne Schauer dazukommen. Morgen am Feiertag nach und nach wieder Regen im Großteil des Landes und speziell an der Alpennordseite etwas kühler mit höchstens 15 Grad, im Osten und im Süden länger trocken und bis zu 20 Grad.
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1: Am Mikrofon Sebastian Rosenauer. Es ist 2 Uhr. Beim ersten Eurovision Song Contest Halbfinale haben sich die ersten 10 Länder fürs Finale qualifiziert, darunter die großen Favoriten Finnland und Griechenland. Auch Israel schafft am Abend in der Wiener Stadthalle den Sprung ins Finale. Österreich ist als Gastgeber schon fix qualifiziert, trotzdem wird Cosmo mit seinem Song Tanzschein beim zweiten Semifinale am Donnerstag auftreten. Immer mehr Jugendliche müssen in die Psychiatrie, oft auch gegen ihren Willen. Patientenanwälte schlagen jetzt Alarm, berichtet Victoria Veronika Mauler.
2: Mehr als 1300 Kinder und Jugendliche sind vergangenes Jahr zwangsweise in der Psychiatrie aufgenommen worden. Oft wegen selbstgefährdenden Situationen, sagt Bernhard Rappert vom Verein Vertretungsnetz.
3: Es geht um selbstverletzendes Verhalten, es geht um Suizid, es geht um Essstörungen, es geht um Angststörungen, um Zwangsstörungen. Das Spektrum ist da ein ganz großes.
2: Im Vergleich zu vor der Corona-Pandemie ist die Zahl der Tage, an denen Minderjährige zwangsweise in der Psychiatrie untergebracht worden sind, um 36% gestiegen. Im Schnitt bleiben sie aber immer kürzer, oft nur 1 bis 2 Tage.
3: Die naheliegendste Hypothese ist die, dass die Kinder zu früh, nämlich noch nicht ausreichend,